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und 15 Uhr ab der Staumauer Hohenwarte. Informationen erhalten Sie auch unter 0170 20 700 25. Zur 950-Jahr-Feier von Teichel wird 12 Uhr Mittagessen aus der Gulaschkanone aufgetafelt. Es gibt Rouladen, Gulasch und Klöße. 14 Uhr startet ebenfalls auf dem Marktplatz der Festumzug und danach kann man sich noch Kaffee und Kuchen gönnen bei entspannter Musik. Um 20 Uhr ist Jürgen von der Lippe zu Gast im Saalfelder Meininger Hof Kulturbetrieb. Erleben Sie den unverwüstlichen Komödianten und Wortwitzkünstler, wenn er aus Sextext Sextett liest. Ein erlebnisreiches Wochenende wünscht Ihnen wie immer Karin Berger, Radio SRB.

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1: Am 20. Mai um 17 Uhr fand im Multifunktionsgebäude in Sitzendorf der sogenannte Förderinfoabend statt. Veranstaltet wurde dieser von der LIDA-Aktionsgruppe in Kooperation mit dem AWO-Quartiersmanagement Schwarzertal. Ich spreche mit Ines Kinski, der Regionalmanagerin der LIDA-Region Saalfeld-Rudolstadt, erst einmal darüber, was LIDA ausgesprochen überhaupt heißt.
2: Das ist eine Abkürzung, das ist so ein längerer französischer Begriff. Liaison entre activité, développement, also sehr, sehr, sehr lang und heißt so im übertragenen Sinne, sind Aktionen für den ländlichen Raum.
1: Warum wurde dieser Infoabend heute organisiert?
2: Den haben wir organisiert, weil wir gerne Ehrenamtliche unterstützen würden, die Dinge umzusetzen, die sie gern machen möchten. Und weil man dazu immer Geld braucht und Fördermittel notwendig sind, wollten wir das aufbereitet sozusagen den Verein nahebringen.
1: Wen haben Sie mit dieser Einladung zu dem Förderinfoabend hauptsächlich angesprochen?
2: Also wir haben ganz breit gestreut. Ich habe viele Kontakte direkt zu Vereinen. Wir haben Ortsteilbürgermeister, Bürgermeister angesprochen, das zu verteilen in ihren Gemeinden. Haben natürlich auch über unsere Internetseiten informiert.
1: Glauben Sie, die Leute, die dann herkommen, haben schon so konkretere Ideen oder kommen die auch her, um sich inspirieren zu lassen?
2: Also ich glaube, dass die kommen, wenn die konkrete Ideen haben oder wissen, sie haben einen Finanzierungsbedarf irgendwie. Weil umsonst kommt man, glaube ich, nicht zu so einem Abend. Die Plätzchen sind es nicht.
1: Letztes Jahr war ja schon mal dieser Förderinfoabend. Sie wissen es wahrscheinlich nur für dieses LIDA-Programm dann, ob es da auch dann mehr Anträge gab, ob das dann für mehr Nachfrage gesorgt hat.
2: Also es war jetzt nicht mehr Nachfrage, aber ich konnte feststellen, dass ich auf einmal ganz andere Antragsteller hatte, also ganz neue, wo ich noch nie eine Nachfrage hatte. Also es waren andere Anträge.
1: Warum sind Fördermöglichkeiten wichtig?
2: Tja, weil wir alle sozusagen mit unseren Steuern was einzahlen und es soll so sein, dass das dem Gemeinwohl zugutekommt. Also und insofern sind Fördermittel wichtig.
1: Ich glaube vorhin bei dem Regionalbudget, das muss man vorfinanzieren, da bekommt man das Geld dann erst im Nachhinein zurück. Aber wenn man jetzt so das Geld dafür ausgegeben hat, kann es dann trotzdem passieren, dass es nicht genehmigt wird oder wie ist da so der zeitliche Ablauf?
2: Also beim Regionalbudget sind wir eigentlich ganz nah dran und wir wissen schon, was es für Anträge sind und da, wo Risiken sind, da frage ich auch nochmal nach. Also nicht ausgezahlt wird eigentlich nur, wenn jemand dann was komplett anderes gemacht hat, aber in der Regel, also ich habe noch keinen Fall gehabt, wo es nicht ausgezahlt wurde.
1: Der Abend erfolgte mit der Vorstellung verschiedener Förderer, darunter Zukunftswege Ost mit Mikrofonds und Generation Ost, Jugendfonds, der Landkreis mit unterschiedlichen Fördermöglichkeiten, LIDA mit dem Regionalbudget und die Thüringer Ehrenamtsstiftung. Das Angebot der Thüringer Ehrenamtsstiftung stellte Robin Kallenbach vor. Du bist ja der Engagementbotschafter 2026 und hast deswegen ja von der Thüringer Ehrenamtsstiftung diese Präsentation vorgestellt. Vielleicht kannst du mal das Förderprogramm aktiv vor Ort ein bisschen erklären.
3: Ja, also aktiv vor Ort ist so das bekannteste Förderprogramm der Thüringer Ehrenamtsstiftung. Würde ich sagen, da gibt es auch seit letztem Jahr wesentlich mehr Geld. Es ist von 250.000 Euro auf 2,5 Millionen, die da drin sind. Und gefördert werden können da kleine Anschaffungen, Aufwandsentschädigungen, kleine Honorare, allgemein Projektkosten, was da so anfällt. Und wir haben damit schon ganz gute Erfahrungen gemacht. Und wenn man da rechtzeitig beantragt und eine gute Idee hat, dann ist das auf jeden Fall eine schöne Sache.
1: Apropos Erfahrung, magst du vielleicht mal die Erfahrung, die du damit gemacht hast, erzählen?
3: Genau, also wir haben letztes Jahr ein Jugendprojekt gemacht, wo wir verschiedene, ja, mit Kinderfest und so ein bisschen Graffiti-Workshop und so weiter, wollten das eigentlich ursprünglich im August machen, weil die Anträge dann doch etwas länger gedauert haben. Wahrscheinlich geht das dieses Jahr schon schneller. Dann haben wir das dann doch als Winterprojekt quasi gemacht und ja, aber insgesamt war es auch gut, quasi auch nochmal Büromaterialien für den Verein und so anzuschaffen. Also wir haben da zum Beispiel auch Druckerpapier und Druckerpatronen, sowas braucht man ja dann auch, das kostet auch relativ viel Geld. Dafür war es zum Beispiel auch schön, das auch in dem Projekt machen zu können.
1: Und warum findest du solche Förderangebote wichtig?
3: Ist natürlich, also das Ehrenamt zeichnet ja eine Sache aus, nämlich dass es erstmal von vornherein kein Geld hat. Also Ehrenamtler müssen erstmal arbeiten, um überhaupt erstmal arbeiten zu können, also um erstmal Geld zu finden. Und das geht oftmals nur über Förderung, natürlich auch Mitgliedschaften im Verein und Spenden und so weiter. Aber wenn man was Größeres machen will, dann ist man einfach auf Förderung angewiesen. Und da ist es gut, dass es die Möglichkeiten gibt, auch wenn die oftmals noch zu bürokratisch und kompliziert sind. Aber das ist auf jeden Fall schon eines der besseren Projekte.
1: Das Multifunktionsgebäude in Sitzendorf war gut gefüllt und es waren Leute aus vielen anliegenden Orten da. Doch warum war der Förderinfoabend eigentlich genau in Sitzendorf? Das fragte ich Sitzendorfs Bürgermeister Martin Friedrich.
4: Ja, das ist jetzt hier schon zum zweiten Mal und ich hoffe, dass wir dann nächstes Jahr das dritte Mal haben und dann haben wir schon eine Traditionsveranstaltung. Ich denke, die ganzen Leute, die hier sind und mit zuhören, sind auch immer unterschiedliche Leute, auch zum letzten Jahr gewesen und die nehmen hier sehr, sehr viel mit. Ich denke als Bürgermeister immer, wir haben sehr, sehr viel Ehrenamt und die unterstützen uns so. Das kann so eine Kommune oder eine Stadt gar nicht leisten, was Ehrenamt hier bei uns aufrechterhält. Und ich bin immer der Meinung, viele wissen gar nicht, wie viele gute und einfache Fördermöglichkeiten es gibt und ich glaube, das ist das Entscheidende, einfach mal zu zeigen, was gibt's alles und wie einfach kann man das teilweise beantragen.
1: Ich bin Henriette Lichtenheld und ich war im Gespräch mit Ines Kinski, Robin Kallenbach und Martin Friedrich. Radio SRB.

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1: Am Freitag, den 22. Mai, war Tag der offenen Tür im Bildungszentrum Saalfeld. Die berufliche Rehabilitation öffnete die Türen und ließ alle Interessierten von um 10 bis 16 Uhr mal in ihrem Gebiet hereinschnuppern. Dort war Raum für Gespräche mit den Mitarbeitern und Führungen der vielseitigen Berufsfelder aus nächster Nähe. Und auch ich habe das BZ an diesem Tag besucht, um mit der Leitung des Tages ein Gespräch zu führen.
2: Mein Name ist Tina Arz, ich bin Psychologin und pädagogische Leiterin im Bildungszentrum Saalfeld im Bereich berufliche Rehabilitation. Und wir feiern heute unseren Tag der offenen Tür.
3: Und bevor wir dazu kommen, ich glaube, es haben schon viele Bildungszentrum BZ gehört, aber es wissen gar nicht so viele, was das überhaupt ist. Was ist das BZ eigentlich?
2: Das BZ ist ein regionaler, recht bekannter Träger für verschiedene Maßnahmen. Wir hier sind jetzt im Bereich berufliche Rehabilitation, aber wir haben auch die Bereiche der Jugendarbeit, Aus- und Weiterbildung. Wir haben soziale Projekte, wir haben Integrationsprojekte. Also sehr, sehr viel, aber heute ist wirklich nur für den Bereich berufliche Reha sozusagen der Tag der offenen Tür. Da dies der größte Bereich im Bildungszentrum ist, machen wir das hauptsächlich eben hier. Sozusagen und wir machen den alle 2 Jahre für die breite Öffentlichkeit und das andere Jahr immer für die Schulen direkt, die eben interessiert sind. Und in den anderen Bereichen kann man sich immer sehr gern an die Ansprechpartner wenden, um auch mal vor Ort zu schauen, was haben die denn, was bieten die denn an.
3: Berufliche Rehabilitation, was ist das?
2: Ja, wir bieten eine berufsvorbereitende Maßnahme und Ausbildungen für Menschen mit Beeinträchtigungen oder mit Benachteiligungen an. Und in 10 verschiedenen Berufsfeldern können Sie bei uns eine Ausbildung machen, zum Beispiel Lager, Verkauf, Metall, Holz, Gartenbau. Auch in der Küche ganz verschiedene Bereiche haben wir hier und für jeden ist was dabei.
3: Und was ist das Ziel des Tages der offenen Tür?
2: Genau, wir wollen uns einfach ein bisschen vorstellen. Wir wollen natürlich den Leuten zeigen, was wir hier so machen. Natürlich auch Interessierten, die vielleicht überlegen, was kann mein Kind oder was kann ich selber noch machen. Wir haben ja auch einen Bereich der Rehabilitation für Erwachsene. Also das heißt, wenn man in seinem Beruf vielleicht nicht mehr arbeiten kann und eine neue Perspektive, eine neue Chance sucht, dann ist das halt heute hier der gute Anlaufpunkt zu sagen, ich gucke mir das mal an, vielleicht ist was für mich dabei, vielleicht kann ich hierher kommen.
3: Tag der offenen Tür wie in der Schule. Wie läuft das hier bei euch ab?
2: Genau, also wir haben heute 10 Uhr gestartet. Das Ganze geht auch bis 16 Uhr. Und wir haben zum einen führen unsere Azubis hier durch die Gebäude, also hier in der Käthe-Kollwitz-Straße 2 und auf dem Steiger 10, das sind unsere beiden Standorte. Genau, und erklären den Besuchern so ein bisschen und zeigen den Besuchern ein bisschen unsere Bereiche. Ansonsten haben wir ganz viele Mitmachangebote, also von Plätzchen verzieren über Sushi live rollen und probieren bis hin zu Bastelangeboten oder mal selber mauern oder Pflanzen bestimmen, also ganz viele Dinge, die sich die einzelnen Bereiche ausgedacht haben. Und zusätzlich haben wir auch noch Kinderschminken, eine Fotobox, ja, und auch einen Shuttle eingerichtet, der zwischen den beiden Standorten hin und her fährt.
1: Das war Janus Xenos zusammen mit Tina Arz im Bildungszentrum Saalfeld, Radio SRB.

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1: Im Landkreis wird am 7. Juni ein neuer Landrat gewählt. Zeit, einmal darauf zu schauen, wofür Landräte überhaupt zuständig sind. Erklären, wie Politik funktioniert, kann die Landeszentrale für politische Bildung. Dr. Franziska Wittau ist die Leiterin der Zentrale und erklärte im Interview, wofür Landkreise überhaupt zuständig sind und welche Aufgaben Landräte haben. In Deutschland haben wir verschiedene politische Ebenen, Gemeinde- und Stadträte, Kreistage, Landtage, den Bundestag und auch das EU-Parlament beeinflusst uns. Was ist denn auf der Kreisebene alles geregelt?
2: Genau, also es ist ja erstmal die Frage, was passiert eigentlich alles auf Ebene der Kreispolitik? Der Kreis ist in so einer mittleren Position zwischen den Gemeinden auf der einen Seite und eben dem Land auf der anderen Seite. Der Kreis ist dabei vor allen Dingen Träger von Infrastrukturen. Das beste Beispiel sind Schulen, aber auch Straßen oder der öffentliche Nahverkehr. Er ist zuständig für die Kreisentwicklungsplanung, also guckt sich zum Beispiel an, wie entwickelt sich der Kreis demografisch, was brauchen wir für Pflegeeinrichtungen, was brauchen wir für Krankenhäuser bzw. Gesundheitsversorgung. Er schaut sich aber auch an, wie können wir Wirtschaftsförderung betreiben oder was braucht es eigentlich alles so in Richtung Entwicklung einer Tourismusstruktur. Und nicht zuletzt, und das ist ja durchaus auch was, wo die Kreise in den vergangenen Jahren sehr stark auch in den Medien sichtbar waren, ist der Kreis zuständig für die Sozialleistungen. Das betrifft eben sowohl die Leistungen nach dem SGB II als auch Versorgung von Geflüchteten beispielsweise.
1: Und welche Aufgaben hat da der Landrat?
2: Der Landrat ist zunächst einmal Hauptverwaltungsbeamter des Kreises. Also er ist im Prinzip der Verwaltungschef des Landratsamtes. Außerdem ist er Vorsitzender des Kreistags als kommunaler Vertretungskörperschaft, also das Parlament, was wir als Bürgerinnen und Bürger auf Kreisebene wählen können, muss dann dort auch die Beschlüsse des Kreistags umsetzen. Er repräsentiert den Landkreis auch nach innen und nach außen und hat als Chef bzw. Chefin des Landratsamts auch Aufsicht über die kreisangehörigen Gemeinden und die Zweckverbände. Das heißt also, der Landrat ist weder jemand, der eigentlich alles auf Kreisebene entscheiden kann, weil er stark eingebunden ist, weil er eben auch eingebunden ist in die Strukturen des Kreistags, der entscheidet, was politisch auf Kreisebene passiert. Er ist aber auch mehr als nur Verwaltungsbeamter, denn er hat schon ein politisches Amt, das auch demokratisch legitimiert ist, repräsentiert den Landkreis und prägt auch innerhalb des Landkreises beziehungsweise vor allen Dingen des Landratsamts und der zugeordneten Behörden, wie Verwaltungskultur eigentlich stattfindet, also wie man miteinander arbeitet beispielsweise.
1: Sie haben gerade schon gesagt, er ist in den Entscheidungen eingeschränkt. Welche Befugnisse hat ein Landrat? Was kann er denn direkt entscheiden?
2: Na, er kann als Verwaltungsbeamter beziehungsweise als Chef des Landratsamtes zunächst einmal das Landratsamt leiten, kann bestimmen, wo wird wie viel Personal eingesetzt, wie ist die Geschäftsverteilung organisiert, also welche Strukturen innerhalb des Landratsamtes arbeiten beispielsweise auch zusammen. Er kann auch verschiedene Verfahren, wie die Verwaltung abläuft, steuern. Daneben bringt er auf Ebene der Kreispolitik in der Zusammenarbeit mit dem Kreistag Vorlagen ein. Er bereitet bzw. sein Büro bereitet dann durchaus auch Beschlüsse vor und schlägt schon als Vorsitzender des Kreistags auch politische Linien vor. Also in welche Richtung soll sich die Kreispolitik eigentlich auch entwickeln. Ja, und in der Vertretung nach außen, da führt der Landrat Gespräche, da vermittelt er und da ist er schon auch so eine symbolische Repräsentationsfigur, die zeigt, in welche Richtung wollen wir uns eigentlich bei uns im Kreis entwickeln.
1: Anfang Juni wählen wir im Landkreis ja einen neuen Landrat. Drei Kandidaten stehen zur Auswahl, die jetzt natürlich auch allerhand versprechen. Wie werden denn die Menschen im Landkreis die Entscheidung des neuen Landrates dann im alltäglichen Leben spüren können?
2: Sicherlich ein Thema, wo viele etwas auch im Alltag spüren, ist die Frage, welche Infrastrukturen gibt es eigentlich bei uns im Kreis? Also wofür gibt es eigentlich welches Geld für Gesundheitsversorgung? Bleibt ein Krankenhaus bestehen beziehungsweise wird ein Krankenhaus geschlossen? Welche Schulen gibt es? Wie ist der ÖPNV aufgebaut? Wie oft fährt beispielsweise der Schulbus? Also Schulwegeplanung. Das sind alles Themenfelder, die bei der Kreispolitik liegen, wo tatsächlich auch der Landrat einen Einfluss nehmen kann. Es gibt aber eben auch ganz klar Themen,

0: wo der Landrat kaum Einflussmöglichkeiten hat. Also sowas wie, welche Kitas gibt's eigentlich? Das liegt bei der Gemeinde. Die Landespolitik entscheidet zum Beispiel darüber, wo gibt's welche Lehrerstellen, wo und wie sind Landstraßen eigentlich aufgebaut. Auch da hat der Landrat kaum Einflussmöglichkeiten. Und auch auf Ebene der Bundespolitik gibt es natürlich viele Vorgaben, die ein Landrat erstmal nur umsetzen muss. Sowas wie Aufenthaltsrecht, sowas auch wie Grundregeln für die Grundsicherung. Das kommt vom Bund vorgegeben und da kann ein Landrat oder eine Landrätin nicht eigenmächtig sagen, da setzen wir uns jetzt drüber weg, sondern da ist einfach tatsächlich auch eine Abstimmung oder ein sich halten ans Bundesrecht vorgegeben.
1: Der Bundeskanzler wird vom Bundestag gewählt und der Ministerpräsident vom Landtag. Warum wird dann der Landrat direkt von den Bürgerinnen und Bürgern gewählt?
0: Ja, weil er einfach eine zentrale Repräsentationsfigur auch nochmal für den Kreistag hat und eben diese Aufgabe als Verwaltungsbeamter nochmal hat. Das ist ja so ein bisschen auch wie Bürgermeisteramt und Stadtrat bzw. Gemeinderat.
1: Und als letztes, einige fordern ja, die Kreisebene abzuschaffen, da sie unnötig bürokratisch sei und die Zuständigkeiten auch auf Gemeinden und Städte bzw. den Landtag dann aufgeteilt werden könnten. Wie sehen Sie das als Landeszentrale für politische Bildung?
0: Das ist tatsächlich eine relativ schwierige und komplexe Frage. Also auf der einen Seite haben wir natürlich diese Bürokratiefrage. Ja, man könnte sagen, okay, das trägt wesentlich dazu bei, dass bürokratische Strukturen vereinfacht werden können. Auf der anderen Seite ist es aber eben so, dass der Landkreis schon eine ganz starke Einflussnahme auch auf Identität hat. Also das ist vielleicht die Ebene, die mir einfach relativ nah ist. Wir haben das bei den Kreisgebietsreformen vor knapp 10 Jahren gesehen, dass es da ganz starke Widerstände gab gegen diese Kreisgebietsreform, weil die Leute so das Gefühl hatten, oh Gott, dann sind einfach die Strukturen, an die ich mich wenden kann, noch viel weiter weg. Und insofern ist es vielleicht schwierig zu sagen, wir schaffen das ab, um das auf eine höhere Ebene, zum Beispiel auf die Landesebene zu verlagern. Gleichzeitig ist es aber eben auch so, dass die Leistungsfähigkeit gerade von kleinen Gemeinden gar nicht ausreicht, um bestimmte Aufgaben, die jetzt auf einer Kreisgebietsebene liegen, einfach umzusetzen. Nehmen wir das Beispiel einer kommunalen Abfallversorgung. Das kann eine kleine Gemeinde, die vielleicht nur mehrere hundert Einwohner hat, nur sehr, sehr schwer kostendeckend und vernünftig umsetzen. Und insofern ist diese Struktur, dass es den Landkreis als Zwischenebene zwischen Kommune und Land gibt, schon relativ sinnvoll.
1: Für Sie im Gespräch mit Dr. Franziska Wittau war Emma Hanisch und Sie hören Radio SRB.

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1: Mein heutiger Studiogast ist wieder einmal Herr Wolfgang Letsch. Hallo.
2: Hallo, Frau Berber.
1: Ja, seit wann kennen wir uns denn jetzt schon?
2: Oh, ich denke, ein gutes Jahr.
1: Ja, wir haben zu dritt angefangen. Hier nochmal einen schönen Gruß an Vincent. Hallo, Vincent. Mit dir hat alles begonnen. Du bist ja auch so ein Astronomie-Fan, sage ich einfach mal.
2: Er hat viel geholfen, Inhalte zu finden, die auch die Allgemeinheit interessieren, und hat ja auch den einen oder anderen Beitrag selbst mitgestaltet. Mhm. Es war eine schöne Zeit.
1: Was wünschen Sie sich für die Zukunft, Herr Letsch? Haben Sie vielleicht Veränderungs- bzw. Verbesserungsvorschläge für unsere Sendung Sterngucker im SRB?
2: Wünsche gibt es immer. Zunächst muss ich erstmal sagen, dass die Möglichkeit, unsere Sternwarte und unsere Arbeit an der Sternwarte vorzustellen und zu präsentieren, sehr schön ist, und wir nutzen das auch sehr gern, weil es immer erstaunt, wenn man durch die Stadt geht und jemanden trifft und sagt, ach, ich gehe wieder in unsere Sternwarte, dann kriegt er große Augen und sagt, was, wir haben in Seiwald eine Sternwarte. Und ich denke mir, unsere Sendung trägt dazu bei, dass die auch ein klein wenig bekannter wird. Und ich muss sagen, es macht auch Spaß.
1: Wie viel Zeit benötigen Sie denn für die Vorbereitung auf eine Sendung?
2: Haben wir dann im Laufe des Jahres unsere Beiträge sozusagen gedoppelt. Mhm. Ja, am Anfang des Monats darf ich ja mal etwas zu den Ereignissen am Sternenhimmel sagen. Das wird offensichtlich auch von etlichen Leuten verfolgt. Und im zweiten Teil etwas Allgemeineres oder ein geschlosseneres Thema, das also mit der Beobachtung nichts unmittelbar zu tun hat. Wenn ich nachher hier rausgehe, dann geht mir schon durch den Kopf, was kannst du denn das nächste Mal machen? Der erste Teil ist eigentlich vorgegeben. Der Himmel bewegt sich und die Sonne bewegt sich, die Planeten bewegen sich und stehen dort, wo sie stehen sollen. Und ich muss es nur erzählen, wo sie stehen. Aber der zweite Teil ist immer so die Frage, was interessiert denn die Leute? Es darf nicht zu lang werden, es darf nicht zu wissenschaftlich werden. Aber ich denke, wir haben momentan eine gute Mischung gefunden. Ich schaue immer noch, was gibt es an aktuellen Dingen im Bereich der Raumfahrt, die wir dann mit einbauen können, oder eben besondere Ereignisse am Sternenhimmel. Ja, und wenn ich das zusammennehme, nachdenken, aufschreiben, korrigieren, meine Frau ist immer der erste Probehörer, und dann hierher kommen, ich denke so 3-4 Stunden sind das schon in jedem Monat, manchmal auch mehr.
1: Ja, eine gute Vorbereitung ist alles, und ich kann nur rückblickend sagen, mir hat auch besonders viel Spaß gemacht, als wir beide bei Ihnen zu Gast waren in der Sternwarte in Gondorf. Und über den Besuch haben wir auch einen sehr schönen Beitrag gemacht. Sind Sie daraufhin angesprochen worden?
2: Also ich habe einen relativ großen Freundeskreis, und denen haben wir das mal erzählt, dass wir hier diesen Podcast zusammengebastelt haben und 2 Sendungen im Monat zusammen gestalten. Und von denen weiß ich, dass sie es regelmäßig hören. Manchmal versuchen sie nachzuhören, das ist technisch oft ein bisschen problematischer. Da könnte man vielleicht das noch, den Zugang noch vereinfachen. Wie sagt man heute, barrierefreier gestalten. An den Besuch in der Sternwarte, den sie also mit Vincent da war, erinnere ich mich auch sehr gern. Und auch er hatte Wirkung, dass danach wieder Leute gekommen sind und haben gesagt, wir wollen mal schauen. Und ich denke auch, dass wir das vielleicht auch mal wieder wiederholen konnten. In diesem Jahr haben wir ja noch so ein paar Ereignisse, auf die wir uns gemeinsam freuen. Ich sage uns, wir sind ja inzwischen 3, die Sternwarte betreuen. 2, die im sogenannten Unruhestand sind. Und einer, der noch arbeiten darf. Und wir betreuen ja gemeinsam zu dritt auch die Sternguckerabende, die auch immer erfolgreicher werden. Wir haben also bis jetzt in diesem Jahr ungefähr 150, 160 Besucher gehabt mit den Sonderveranstaltungen. Und ich denke, wir haben noch ein paar Highlights. Beispielsweise im August die partielle Sonnenfinsternis. Ich denke, da werden auch, obwohl Ferien sind, einige Besucher kommen. Es hat sich schon eine Gruppe angemeldet, die wollen im Bereich des Jugend- und Stadtteilzentrums zelten in den Sommerferien und wünschen sich einen Sternenguckerabend. Auch die haben reagiert letztendlich auf unsere Sendung und wurden dadurch aufmerksam. Denn es ist schon interessant, ich habe vorhin gesagt, hier in Saalfeld zählt der Prophet noch nicht so richtig. Aber Rudelstädter, die auch eine Sternwarte haben, die kommen. Wir wollen nicht in gegenseitige Konkurrenz treten. Wir freuen uns über jeden, der hierher kommt. es gibt dann schon auch positive Reaktionen auf die Sendung. Hat mir unlängst in der kleinen Bühne erzählt. Ich habe dich wieder im Radio gehört. Da habe ich ihn erst wieder mal ein bisschen groß angeguckt. Wieso im Radio? Dann fiel mir ein, aha, SRB. Ja, das ist also seine Standardsendung, die man hört, wenn er in der Werkstatt ist. Und dann hört er eben auch uns. Aber dann kommt immer die Entschuldigung, aber ich würde ja so gerne rauskommen, habe aber noch keine Zeit. Also liebe Leute, nehmt euch mal die Zeit. Habt ein schönes Erlebnis in unserer kleinen Sternwarte.
1: Na dann abschließend auf noch viele interessante Sendungen Sterngucker im SRB. Vielen Dank, Herr Leth.
2: Immer wieder gern.

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1: Das Veterinär- und Lebensmittelüberwachungsamt des Landkreises Saalfeld-Rudolstadt lädt interessierte Jägerinnen und Jäger am 11. Juni 2026 zu einer Schulung zum Thema Trichinellenprobenentnahme durch den Jäger in die Vorburg von Schloss Eichicht, Schlossstraße 1, Kaulsdorf, Ortsteil Eichicht ein. Die Schulung findet von 17 bis 18 Uhr statt. Die Kosten betragen 25 Euro, die vor Ort passend in bar zu begleichen sind. Anmeldungen sind per E-Mail mit Namen, Adresse und Geburtsdatum an veterinäramt@kreis-slf.de erwünscht. Zur eigenständigen Entnahme von Trichinellenproben beim Wildschwein und Dachs ist diese gesonderte Schulung durch die zuständige Behörde notwendig. Nach erfolgreicher Schulung muss die Erlaubnis zur Entnahme beim Veterinäramt beantragt werden. Übrigens, Trichinellen sind kleine, fadenförmige Würmer, die sich als Parasiten in der Skelettmuskulatur von Wildschweinen ansiedeln. Sie sind die Ursache von Trichinellose, einer Infektionskrankheit, die beim Menschen durch den Verzehr von rohem und unzureichend erhitztem Fleisch übertragen wird. Die Trichinellenuntersuchung dient dazu, Fleisch vor dem Verzehr auf den Parasiten zu untersuchen, um die Gefahr einer Infektion mit der Trichinellose zu minimieren. Das war eine Mitteilung von Franziska Ems, Presse- und Kulturamt des Landratsamtes Saalfeld-Rudolstadt. Am Mikrofon für Sie Karin Berger, Radio SRB.

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1: Ich bin jetzt verbunden mit dem Vorsitzenden des Thüringer Landesvereins für Mühlenerhaltung und Mühlenkunde mit Sitz in Erfurt.
2: Ist korrekt.
1: Ja, und zwar mit Dr. Thomas Schwarig.
2: Jawohl.
1: Seit wann sind Sie denn Vorsitzender dieses Landesvereins?
2: 2023.
1: Was macht denn so ein Vorsitzender?
2: Er ist natürlich Ansprechpartner. Einmal für seine Mitglieder, wenn es darum geht, zu schauen, wo man eventuell Hilfe und Unterstützung bekommt für seine eigene Mühle. Dass man da also gewissermaßen Kontaktpartner bzw. Ansprechpartner ist, ein bisschen in das Netzwerk, was man ja so hat, über die Jahre eingreifen kann. Und dann ist es natürlich auch eben die Zusammenführung der Mühlen, die immer am Deutschen Mühlentag teilnehmen, im Nachhinein natürlich auch ein Feedback sich einholt. Und dann gibt es einen großen Schwerpunkt, der eigentlich fast seit Beginn der Amtszeit bei mir auf dem Tisch liegt. In diesem Jahr, und zwar Anfang Juni, am 1. Juni-Wochenende, findet die Jahrestagung der Deutschen Gesellschaft für Mühlenkunde und Mühlenerhaltung statt. Ich muss dazu erklären, die Länder haben Landesvereine, ja, oder Regionalvereine, ja, und da gibt es eine Dachorganisation, das ist die Deutsche Gesellschaft für Mühlenkunde und Mühlenerhaltung, die diese einzelnen Landesverbände zusammenführt, die Gesamtarbeit in Deutschland koordiniert, auch eine eigene Homepage betreibt und aktualisiert und sich eben gewissermaßen als Zentrale versteht, um diese ganzen Dinge, die sich um historische Mühlen in Deutschland drehen, koordiniert. Und diese Gesellschaft tagt jedes Jahr, aber immer in einem anderen Bundesland. Und das ist es in diesem Jahr seit 2008, da war es das letzte Mal nämlich in Thüringen, wieder mal der Landesverein in Thüringen. Und wir werden also uns am 5. bis 7. Juni in Bad Langensalza zusammenfinden.
1: Und was steht diesbezüglich da auf Ihrer Agenda?
2: Und so eine Jahrestagung vorzubereiten, das ist schon ein ganz schönes Stück Arbeit. Angefangen von der Organisation des Veranstaltungsortes, Hotellerie, Referenten. Und dann ist es so, dass wir also auch traditionsgemäß am Samstagnachmittag immer Exkursionen machen. Das heißt, wir müssen uns also überlegen, welche Mühlen in Thüringen stellen wir den Gästen vor. Das Ganze wird über Busfahrten organisiert. Ja, und dann kommt natürlich noch ein Thema hinzu, und das ist Sponsoring. Und das sind einmal unsere noch privaten produzierenden Kleinmühlen, sage ich mal, ob die uns nicht eventuell mit Sachspenden helfen oder mit Geldspenden helfen.
1: Was liegt Ihnen noch besonders am Herzen?
2: Das nennt sich Digitalisierung der Mühlen, weil das einfach heute eben so ist, dass natürlich die Leute entweder mit dem Auto oder auch mit Fahrradtouren unterwegs sind. Und dann kommen sie irgendwo, ach Mensch, hier ist ja eine Mühle, vielleicht können wir da mal rein. Nee, ist verschlossen. Ja, das ist natürlich immer ärgerlich, man muss es auch verstehen, das sind ja Privatleute oder Ehrenamtliche, die das Ganze betreuen, die können nicht immer vor Ort sein. Und da war so unsere Idee, dass man über einen QR-Code, den man dort an der Mühle einscannen kann, etwas über die Mühle und auch das, wie das innen aussieht, erfahren kann. Dann ist auch noch ein Thema, wir haben ja das Problem, dass aufgrund der Altersstruktur Müllerwissen, vor allen Dingen mit historischen Mühlen, verloren geht. Einfach durch die Tatsache, dass die Leute, die es noch wussten, wie es ging, immer weniger werden aufgrund des Alters. Mhm. Und das darf nicht passieren, denn wir wollen ja unsere Mühlen auch möglichst funktionsähnlich oder funktionsfähigen Zustand haben. Und dazu bedarf es Leute, die wissen, wie man so eine Windmühle in Betrieb setzt oder eben wie man einen Walzenstuhl oder einen Gang, einen Steingang in Betrieb setzt. Das ist ein bundesweites Problem auch. Und deswegen sind wir eben auf der Suche nach Möglichkeiten der Ja, da gibt es verschiedene Bezeichnungen. Freiwilligen, Freizeitmüller etc. Also Begeisterte, die sich einfach ein bisschen mit Fragen der Müllerei, der praktischen Müllerei beschäftigen wollen, um auch dann natürlich bei Führungen das Ganze möglichst fachlich fundiert auch den Gästen vorstellen können. Da haben wir einen Anfang in diesem Jahr Gott sei Dank geschafft beim Mühlenfreund Johannes Eckert, der selbst eine ursprünglich mal wasserbetriebene Mühle, aber im voll funktionsfähigen Zustand hat, der mehrfach auch im Jahr malt, auch so als Schauvorführungen für Kindergruppen und so weiter. Da werden wir also anfangen, dass wir dort also diese Mühle als Ausbildungsort kreieren können. Das läuft dann wieder zentral über die DGM.
1: Welchen Bezug haben Sie denn persönlich zu diesen technischen Anlagen, zu einer Wind- oder Wassermühle?
2: Ich bin zu der Mühlenkunde gekommen, ja, durch einen puren Zufall. Wir wohnen ja in Erfurt-Gispersleben, also so am nördlichen Rand von Erfurt, 1997 in eine Eigentumswohnanlage eingezogen. Und die nannte sich auf dem Exposé Hildebrandmühle. Und nachdem wir uns dann so einigermaßen häuslich eingerichtet haben, hat mich die Frage interessiert, warum heißt dieses Objekt Hildebrandmühle? Mhm. Das war eindeutig ein Industriebau, allerdings schon durch die lange Zeit des Leerstandes und so weiter in einem sehr desolaten Zustand, war auch keine Technik mehr drin. Und das hat mich aber alles interessiert, wie das dann mal gewesen ist. Und daraufhin habe ich dann versucht, Unterlagen zu finden und so weiter. Letztendlich hat es dazu geführt, dass ich im Jahr 24 eine Veröffentlichung herausgegeben habe über die Geschichte dieses Unternehmens, das seine Wurzeln hier in diesem Objekt hier in Gispersleben hat, allerdings dann schon um 1910, 1912 über Magdeburg nach Hamburg abgewandert ist und dort ein großes Unternehmen hat. Und das bedeutete natürlich auch, dass ich mich sehr viel mit fachlichen Dingen beschäftigen musste, was Mühlen, was Mühlentechnologie und so weiter betraf. Das sind meine Wurzeln.
1: Und wie viele Mühlen gibt es noch in Thüringen?
2: Ja, wir gehen immer davon aus, dass wir etwa noch 140 historische Mühlen haben.
1: Welche gibt es mehr? Wind- oder Wassermühlen?
2: Ich glaube, mehr Windmühlen, aber auch immer noch eine ganz schöne Anzahl an Wassermühlen. Dann gibt es natürlich auch noch so Spezialmühlen, Tabakweidmühlen wegen dem Weidanbau und so weiter und so weiter. Ja.
1: Vielen Dank, Dr. Schwarig, dass Sie Zeit hatten für dieses Gespräch.
2: Ich danke Ihnen.
3: Tschüssi.
2: Tschüss.
1: Das war ein Beitrag von Karin Berger, Radio SRB.

0: der Helmut uns um 9 und ich gehe jetzt zur Arbeit.
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mit dem Titel »Am Anfang war die Eisenbahn – historisches Spielzeug aus seiner Privatsammlung«. 1,5 Stunden dauert übrigens eine Rund- oder Linienfahrt auf dem Hohen Wartestausee, einem der größten und attraktivsten Deutschlands. Abfahrtszeiten sind 10.45 Uhr, 13 Uhr und 15 Uhr ab der Staumauer Hohen Warte. Informationen erhalten Sie auch unter 0170 20 700 25. Zur 950-Jahr-Feier von Teichel wird 12 Uhr Mittagessen aus der Gulaschkanone aufgetafelt. Es gibt Rouladen, Gulasch und Klöße. 14 Uhr startet ebenfalls auf dem Marktplatz der Festumzug und danach kann man sich noch Kaffee und Kuchen gönnen bei entspannter Musik. Um 20 Uhr ist Jürgen von der Lippe zu Gast im Saalfelder Meininger Hof Kulturbetrieb. Erleben Sie den unverwüstlichen Komödianten und Wortwitzkünstler, wenn er aus Sextext Sextett liest. Ein erlebnisreiches Wochenende wünscht Ihnen wie immer Karin Berger, Radio SRB.

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1: Am 20. Mai um 17 Uhr fand im Multifunktionsgebäude in Sitzendorf der sogenannte Förderinfoabend statt. Veranstaltet wurde dieser von der LIDA-Aktionsgruppe in Kooperation mit dem AWO-Quartiersmanagement Schwarzertal. Ich spreche mit Ines Kinski, der Regionalmanagerin der LIDA-Region Saalfeld-Rudolstadt, erst einmal darüber, was LIDA ausgesprochen überhaupt heißt.
2: Das ist eine Abkürzung, das ist so ein längerer französischer Begriff. Liaison entre activité, développement, also sehr, sehr, sehr lang und heißt so im übertragenen Sinne, sind Aktionen für den ländlichen Raum.
1: Warum wurde dieser Infoabend heute organisiert?
2: Den haben wir organisiert, weil wir gerne Ehrenamtliche unterstützen würden, die Dinge umzusetzen, die sie gern machen möchten. Und weil man dazu immer Geld braucht und Fördermittel notwendig sind, wollten wir das aufbereitet sozusagen den Verein nahebringen.
1: Wen haben Sie mit dieser Einladung zu dem Förderinfoabend hauptsächlich angesprochen?
2: Also wir haben ganz breit gestreut. Ich habe viele Kontakte direkt zu Vereinen. Wir haben Ortsteilbürgermeister, Bürgermeister angesprochen, das zu verteilen in ihren Gemeinden. Haben natürlich auch über unsere Internetseiten informiert.
1: Glauben Sie, die Leute, die dann herkommen, haben schon so konkretere Ideen oder kommen die auch her, um sich inspirieren zu lassen?
2: Also ich glaube, dass die kommen, wenn die konkrete Ideen haben oder wissen, sie haben einen Finanzierungsbedarf irgendwie. Weil umsonst kommt man, glaube ich, nicht zu so einem Abend. Die Plätzchen sind es nicht.
1: Letztes Jahr war ja schon mal dieser Förderinfoabend. Sie wissen es wahrscheinlich nur für dieses LIDA-Programm dann, ob es da auch dann mehr Anträge gab, ob das dann für mehr Nachfrage gesorgt hat.
2: Also es war jetzt nicht mehr Nachfrage, aber ich konnte feststellen, dass ich auf einmal ganz andere Antragsteller hatte, also ganz neue, wo ich noch nie eine Nachfrage hatte. Also es waren andere Anträge.
1: Warum sind Fördermöglichkeiten wichtig?
2: Tja, weil wir alle sozusagen mit unseren Steuern was einzahlen und es soll so sein, dass das dem Gemeinwohl zugutekommt. Also und insofern sind Fördermittel wichtig.
1: Ich glaube vorhin bei dem Regionalbudget, das muss man vorfinanzieren, da bekommt man das Geld dann erst im Nachhinein zurück. Aber wenn man jetzt so das Geld dafür ausgegeben hat, kann es dann trotzdem passieren, dass es nicht genehmigt wird oder wie ist da so der zeitliche Ablauf?
2: Also beim Regionalbudget sind wir eigentlich ganz nah dran und wir wissen schon, was es für Anträge sind und da, wo Risiken sind, da frage ich auch nochmal nach. Also nicht ausgezahlt wird eigentlich nur, wenn jemand dann was komplett anderes gemacht hat, aber in der Regel, also ich habe noch keinen Fall gehabt, wo es nicht ausgezahlt wurde.
1: Der Abend erfolgte mit der Vorstellung verschiedener Förderer, darunter Zukunftswege Ost mit Mikrofonds und Generation Ost, Jugendfonds, der Landkreis mit unterschiedlichen Fördermöglichkeiten, LIDA mit dem Regionalbudget und die Thüringer Ehrenamtsstiftung. Das Angebot der Thüringer Ehrenamtsstiftung stellte Robin Kallenbach vor. Du bist ja der Engagementbotschafter 2026 und hast deswegen ja von der Thüringer Ehrenamtsstiftung diese Präsentation vorgestellt. Vielleicht kannst du mal das Förderprogramm aktiv vor Ort ein bisschen erklären.
3: Ja, also aktiv vor Ort ist so das bekannteste Förderprogramm der Thüringer Ehrenamtsstiftung. Würde ich sagen, da gibt es auch seit letztem Jahr wesentlich mehr Geld. Es ist von 250.000 Euro auf 2,5 Millionen, die da drin sind. Und gefördert werden können da kleine Anschaffungen, Aufwandsentschädigungen, kleine Honorare, allgemein Projektkosten, was da so anfällt. Und wir haben damit schon ganz gute Erfahrungen gemacht. Und wenn man da rechtzeitig beantragt und eine gute Idee hat, dann ist das auf jeden Fall eine schöne Sache.
1: Apropos Erfahrung, magst du vielleicht mal die Erfahrung, die du damit gemacht hast, erzählen?
3: Genau, also wir haben letztes Jahr ein Jugendprojekt gemacht, wo wir verschiedene, ja, mit Kinderfest und so ein bisschen Graffiti-Workshop und so weiter, wollten das eigentlich ursprünglich im August machen, weil die Anträge dann doch etwas länger gedauert haben. Wahrscheinlich geht das dieses Jahr schon schneller. Dann haben wir das dann doch als Winterprojekt quasi gemacht und ja, aber insgesamt war es auch gut, quasi auch nochmal Büromaterialien für den Verein und so anzuschaffen. Also wir haben da zum Beispiel auch Druckerpapier und Druckerpatronen, sowas braucht man ja dann auch, das kostet auch relativ viel Geld. Dafür war es zum Beispiel auch schön, das auch in dem Projekt machen zu können.
1: Und warum findest du solche Förderangebote wichtig?
3: Ist natürlich, also das Ehrenamt zeichnet ja eine Sache aus, nämlich dass es erstmal von vornherein kein Geld hat. Also Ehrenamtler müssen erstmal arbeiten, um überhaupt erstmal arbeiten zu können, also erstmal Geld zu finden. Und das geht oftmals nur über Förderung, natürlich auch Mitgliedschaften im Verein und Spenden und so weiter. Aber wenn man was Größeres machen will, dann ist man einfach auf Förderung angewiesen. Und da ist es gut, dass es die Möglichkeiten gibt, auch wenn die oftmals noch zu bürokratisch und kompliziert sind. Aber das ist auf jeden Fall schon eines der besseren Projekte.
1: Das Multifunktionsgebäude in Sitzendorf war gut gefüllt und es waren Leute aus vielen anliegenden Orten da. Doch warum war der Förderinfoabend eigentlich genau in Sitzendorf? Das fragte ich Sitzendorfs Bürgermeister Martin Friedrich.
4: Das ist jetzt hier schon zum zweiten Mal und ich hoffe, dass wir dann nächstes Jahr das dritte Mal haben und dann haben wir schon eine Traditionsveranstaltung. Ich denke, die ganzen Leute, die hier sind und mit zuhören, sind auch immer unterschiedliche Leute, auch zum letzten Jahr gewesen und die nehmen hier sehr, sehr viel mit. Ich denke als Bürgermeister immer, wir haben sehr, sehr viel Ehrenamt und die unterstützen uns so. Das kann so eine Kommune oder eine Stadt gar nicht leisten, was Ehrenamt hier bei uns aufrechterhält. Und ich bin immer der Meinung, viele wissen gar nicht, wie viele gute und einfache Fördermöglichkeiten es gibt und ich glaube, das ist das Entscheidende, einfach mal zu zeigen, was gibt es alles und wie einfach kann man das teilweise beantragen.
1: Ich bin Henriette Lichtenheld und ich war im Gespräch mit Ines Kinski, Robin Kallenbach und Martin Friedrich. Radio SRB.

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2: Am Freitag, den 22. Mai, war Tag der offenen Tür im Bildungszentrum Saalfeld. Die berufliche Rehabilitation öffnete die Türen und ließ alle Interessierten von um 10 bis 16 Uhr mal in ihrem Gebiet hereinschnuppern. Dort war Raum für Gespräche mit den Mitarbeitern und Führungen der vielseitigen Berufsfelder aus nächster Nähe. Und auch ich habe das BZ an diesem Tag besucht, um mit der Leitung des Tages ein Gespräch zu führen.
3: Mein Name ist Tina Arz, ich bin Psychologin und pädagogische Leiterin im Bildungszentrum Saalfeld im Bereich berufliche Rehabilitation. Und wir feiern heute unseren Tag der offenen Tür.
2: Und bevor wir dazu kommen, ich glaube, es haben schon viele Bildungszentrum BZ gehört, aber es wissen gar nicht so viele, was das überhaupt ist. Was ist das BZ eigentlich?
3: Das BZ ist ein regionaler, recht bekannter Träger für verschiedene Maßnahmen. Wir hier sind jetzt im Bereich berufliche Rehabilitation, aber wir haben auch die Bereiche der Jugendarbeit, Aus- und Weiterbildung. Wir haben soziale Projekte, wir haben Integrationsprojekte. Also sehr, sehr viel, aber heute ist wirklich nur für den Bereich berufliche Reha sozusagen der Tag der offenen Tür. Da dies der größte Bereich im Bildungszentrum ist, machen wir das hauptsächlich eben hier. Sozusagen und wir machen den alle 2 Jahre für die breite Öffentlichkeit und das andere Jahr immer für die Schulen direkt, die eben interessiert sind. Und in den anderen Bereichen kann man sich immer sehr gern an die Ansprechpartner wenden, um auch mal vor Ort zu schauen, was haben die denn, was bieten die denn an.
2: Berufliche Rehabilitation, was ist das?
3: Ja, wir bieten eine berufsvorbereitende Maßnahme und Ausbildungen für Menschen mit Beeinträchtigungen oder mit Benachteiligungen an. Und in 10 verschiedenen Berufsfeldern können Sie bei uns eine Ausbildung machen, zum Beispiel Lager, Verkauf, Metall, Holz, Gartenbau. Auch in der Küche ganz verschiedene Bereiche haben wir hier und für jeden ist was dabei.
2: Und was ist das Ziel des Tages der offenen Tür?
3: Genau, wir wollen uns einfach ein bisschen vorstellen. Wir wollen natürlich den Leuten zeigen, was wir hier so machen. Natürlich auch Interessierten, die vielleicht überlegen, was kann mein Kind oder was kann ich selber noch machen. Wir haben ja auch einen Bereich der Rehabilitation für Erwachsene. Also das heißt, wenn man in seinem Beruf vielleicht nicht mehr arbeiten kann und eine neue Perspektive, eine neue Chance sucht, dann ist das halt heute hier der gute Anlaufpunkt zu sagen, ich gucke mir das mal an, vielleicht ist was für mich dabei, vielleicht kann ich hierher kommen.
2: Tag der offenen Tür wie in der Schule. Wie läuft das hier bei euch ab?
3: Genau, also wir haben heute 10 Uhr gestartet. Das Ganze geht auch bis 16 Uhr. Und wir haben zum einen führen unsere Azubis hier durch die Gebäude, also hier in der Käthe-Kollwitz-Straße 2 und auf dem Steiger 10, das sind unsere beiden Standorte. Genau, und erklären den Besuchern so ein bisschen und zeigen den Besuchern ein bisschen unsere Bereiche. Ansonsten haben wir ganz viele Mitmachangebote, also von Plätzchen verzieren über Sushi live rollen und probieren bis hin zu Bastelangeboten oder mal selber mauern oder Pflanzen bestimmen, also ganz viele Dinge, die sich die einzelnen Bereiche ausgedacht haben. Und zusätzlich haben wir auch noch Kinderschminken, eine Fotobox, ja, und auch einen Shuttle eingerichtet, der zwischen den beiden Standorten hin und her fährt.
2: Das war Janis Xenos zusammen mit Tina Arz im Bildungszentrum Saalfeld, Radio SRB.

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9: Frühstücksradio. Und wir sind froh, dass nicht nur die Onkel Walter da ist, nein. Unser lieber Jürgen ist mit am Set. Guten Morgen, lieber Jürgen.
10: Hallo, die Onkel Walter. Schönen guten Morgen.
9: Ja, nun sind wir wieder beisammen. Es ist Sonntagmorgen. Die Sonne lacht, nimmt Blende 8. Und wir freuen uns, dass wir so einen schönen Frühling haben, ihr Lieben. Und vieles, vieles andere mehr. Wir wünschen euch eine angenehme Kurzweil. Wir bedanken uns bei SAB und Radio KJ für diesen Slot, den die uns bereitstellen. In diesem Sinne, ja, Spaß, das muss sein. Und alles andere auch. Guten Morgen, ihr Genossen und Genießer.

0: lieber Jürgen. Bevor wir unsere Wünsche erfüllen, wärst du jetzt nochmal dran, dir einen selbst zu wünschen oder wie auch immer. Und ja, dann melden wir uns wieder.
1: Na, weil nach diesem ruhigen Auftakt brauche ich erstmal einen Kaffee, würde ich sagen.
0: Ja, machen wir das mal.

Ja, so klingt das, wenn man Kaffee verweigert. Wir sind froh, dass wir Kaffee haben. Wir trinken ja auch nur den fair gedrehten Kaffee, den fair gehandelten, ne? Weil wir nicht wollen, dass irgend drei Leute mit dieser Bohne unverhältnismäßig reich werden. Aber das werden sie ja sowieso. So, mein lieber Jürgen, das war's mal dein Tralala. Schön, freuen wir uns über diesen Wundermacher. Und ja, ich weiß nicht, ob du schon in der Lage bist, in das Kästchen zu schauen. Wenn nicht, mache ich noch einen kurzen und dann sind wir gleich wieder da für euch, ihr lieben Lausmädels und Lausbuben.

0: Also, ja, was ganz Sanftes zum langsam aufwachen, zum munter werden. Ne? So, aber dann könnten wir das Tempo mal anziehen. Ich habe jetzt jemanden in der Leitung und sage Frühstücksradio. Guten Morgen.
1: Guten Morgen.
0: Ja, kannst du mal sagen, wer du bist?
1: Ich bin Hans-Jürgen.
0: Hans-Jürgen, grüße dich. Hans-Jürgen, von wo auf rufst du? Von wo aus?
1: Von Erfurt.
0: Erfurt, ja. Okay, mein Guter. Wie schaut es in Erfurt aus? Auch alles heiß, ne?
1: Genau. Alles gut.
0: Alles gut. So, mein Guter, über was würdest du dich freuen, wenn du einen Musikwunsch hast?
1: Ich würde mich freuen, dass ich Marlies grüße und alle, die uns kennen und gegrüßt werden wollen, in Erfurt, Jena und Kala.
0: Ja, das ist fein, mein Guter. Da schließen wir uns an. Sage mal deinen Titel, den du dir gewünscht hast.
1: Ich wünsche mir von Patti Smith Helpless, von Album 12, Titel 3.
0: Kriegst du gerne, mein Guter. Sage an, was machst du so Schönes? Morgen ist Kindertag, ne?
1: Genau.
0: Und
1: ein dummes Gesicht.
0: Ein dummes Gesicht. Und was noch?
1: Nichts weiter.
0: Okay, immerhin, ne? Das ist auch schon mal was. Okay, mein Guter, ich wünsche dir auf jeden Fall einen schnuckeligen Sonntag. Grüße nach Erfurt hin, ne? In unserer Landeshauptstadt und dir alles Gute, gesund bleiben und danke für den Anruf, gell?
1: Gut, ciao.
0: Mach es gut, tschüss.
1: Ciao.

0: Das ist schon merkwürdig, ne? Fängt einer an mit ruhig besonderen Musik, dann geht es weiter. Aber vielleicht sind wir alle klein wenig traurig, weil der Mai sich heute verabschiedet. Na gut, der gibt dann an Juni. Das ist auch kein schlechter Monat. Jetzt gehe ich mal ganz fix dran und würde unseren lieben Alf begrüßen und beglückwünschen, dass er hier bei uns hier mit in der Runde ist. Guten Morgen, mein lieber Alf.
1: Schönen guten Morgen nach Kala in die unterbesetzte Runde.
0: Ja, aber wir kriegen das schon hin, gell, mein Kleiner?
1: Na klar, darauf baue ich ja jede Woche, dass ihr das schön hinkriegt.
0: Mein Guter, wie sieht dein heutiger Sonntag aus? Oder hast du was Spezielles, was den Nachbarn...
1: Mehrere Sachen. Ich muss eine Halterung für einen Sonnenschirm machen. Habe ich beschlossen, dass die alte Stereoanlage endlich ein Bluetooth und ein USB-Stickloch braucht.
0: Ui. Ja. Mensch, du machst ja richtig revolutionäre Sachen, Alf.
1: Naja, wir haben halt nicht alles auf CD und jedes Mal, nur um es über die Stereoanlage zu hören, eine CD brennen ist irgendwie...
0: Ja,
1: nicht ökologisch oder Haufen Aufwand, sagen wir mal so. Ich bin ja auch faul, also baue ich lieber was, wo man USB-Stick reinmacht.
0: Ja, das ist eine gute Idee, mein Guter. Ich wünsche dir für dein Unterfangen viel, viel Freude. Und vielleicht hast du mal einen ganz großen Messemeister für Morgenabzeichen am Körper.
1: Nee, die Zeiten sind lange vorbei.
0: Naja, gut, ja? Okay. Wir würden es trotzdem huldigen, wenn du weiterhin so aktiv bist.
1: Das freut natürlich mein Bastlerherz.
0: Jawohl, ja. Mein Guter, was dürfen wir auflegen?
1: Also ich habe mir heute einen Titel, den hatte ich schon mal und deswegen bin ich mir ziemlich sicher, dass ihr den im Hause habt. Jefferson Starship mit No Way Out wird selten gespielt, aber ist richtig gut.
0: Na, da überzeugen wir uns mal alle eben darüber. Und ja, du hast recht, den haben wir schon gespielt. Mein Guter,
1: also, ja. Und Walter, da mache ich mal schnell noch die Grüße, da haben wir es hinter uns.
0: Aber ja, doch, ja.
1: Also ich grüße die ehemalige 12B, die Wiesens, den Hanno, den Holger, den Julius, den Michael, die Josephine, die Johanna und natürlich die Susi.
0: Das ist schön.
1: Jetzt Feuer frei.
0: Ja, okay. Mein Guter, alles Liebe, erdenklich Gute, gell? Mach es gut, danke für den Ruf.

0: Herr Sattler, ihr habt schon bemerkt, es ist Betriebsamkeit bei uns hier im Studio. Ich möchte erstmal unseren Praktikanten wieder begrüßen, recht herzlich. Einen wunderschönen guten Tag, lieber Lutz, du machst deinen Job gut. So, und jetzt haben wir, ich glaube, den Silvo am Apparat. Werner? Da, Werner, okay. Ach, den Werner habe ich ja, den Werner vom Freitag, ne? Werner, hast du den Abend gut überstanden?
1: Na, einwandfrei.
0: Ja.
1: Schöne Grüße wünsche ich euch, gell, nach Kala.
0: Das ist ganz lieb von dir. Das geht natürlich zurück, mein lieber Werner. So, wie hättest du denn heute entschieden mit deinem Wunschtitel?
1: Ja, ich grüße die üblichen im Manni und im Gebetskreis in Lennox. Und ein besonderer Gruß geht heute an meinen ehemaligen Arbeitskollegen Falk.
0: Ja.
1: Der hatte nämlich gestern Geburtstag.
0: Eieieiei.
1: Oh. Ich habe ihn aber nicht erreicht und da kriegt er die Grüße heute.
0: Ja.
1: Und da wünsche ich mir für ihn von David Bowie, weil er so großer Fan ist, China Girl.
0: China Girl. Kriegt er natürlich, ja. Auch ja. Ein Stück, was wir nicht so oft spielen von Bowie. Da hast du recht. Ja. Okay, mein lieber Werner. Und sonst alles gut?
1: Ja.
0: Also versteck dich vor der Sonne, ne, dass du nicht Kopfschmerzen kriegst und alles sowas.
1: Gut, die Kopfschmerzen habe ich schon.
0: Ich auch, ja.
1: Ich spüre nämlich schon den Wetterumschwung.
0: Ja, ich auch. Also mir ist es nicht so behaglich heute, aber das kriegen wir schon hin, gell, mein Kleiner?
1: Na, wir sind nämlich nicht mehr die Jüngsten.
0: Nee, alt werden ist nichts für Feiglinge. So, mein lieber Werner, ich wünsche dir alles schnucklig Gute und danke, gell, mein Kleiner. Und wir freuen uns immer wieder, wenn du uns hier mal anläutest, ne?
1: Na, tschüss, bis zum nächsten Mal.
0: Ja, Werner, mach es gut, tschüss.
1: Tschüss.

0: Ja, dann sagen wir mal guten Morgen. Ein SRB-Hörer ruft dir an. Das ist unser Steini. Guten Morgen.
1: Guten Morgen, Onkel Walter.
0: Na, wie schaut's aus bei euch?
1: Ja, es zieht sich langsam zu und die erste Donnergrollen haben wir auch gerade.
0: Ja, ist das so? Ja,
1: ich hab gleich mal die Motorräder in die Garage geschafft.
0: Ah, das wäre ja schön, wenn sie wieder abkühlt. Würde mich ja richtig erquicken.
1: Ja, es geht mal wieder ein bisschen normale Temperaturen, ja, nicht immer gleich die extremen.
0: Mensch, ja, das ist nichts.
1: Ein bisschen kalt und dann gleich wieder auf 30 Grad.
0: Das ist nichts für den alten Herrn, das sage ich dir mal so, ne?
1: Überhaupt nicht.
0: Nee.
1: Unser Kreislauf ist ein bisschen träger geworden.
0: Ja, ja.
1: Können wir nicht mehr so schnell verarbeiten.
0: Unbedingt, mein Guter. Ja, ich freue mich erstmal, dass du dich wieder meldest. Ja, gut, die Frage stellt sich eigentlich gar nicht. Es ist alles ein bisschen wetterabhängig, was heute so passiert. Dennoch, wenn es schön sein sollte, dann fährst du doch bestimmt mit deinem Zweirad durch die Weltgeschichte, oder?
1: Nee, heute eher nicht. Ich habe gestern eine schöne Runde gedreht, ja. Durch den Thüringer Wald und Stein nach die Ecke, Specht und schöne Kurven. Heute ist mal ein bisschen. Heute mach ich mal den Alp, ich verziehe mich in den Keller, da muss man ein bisschen Ordnung gemacht werden.
0: Ja, und außerdem spart Sprit, gell?
1: Das ist jetzt nicht auch.
0: Nee, ja, das ist schon alles.
1: Bei der Arbeit passieren immer so dumme Dinger, gell? Mir hat es von der Absauganlage von meiner Oberfläche den Schlauch abgerissen.
0: Ei.
1: Und da hat es die ganzen Späne ein bisschen verteilt, das muss man halt ein bisschen aufräumen.
0: Eieiei, na, da hast du dein Tun, gell?
1: Ja.
0: Aber naja, dich treibt ja keiner, Alf. Alf, sag ich schon, Steine, ne? Dich treibt ja keiner, ne?
1: Ja, aber hast du kein schlechtes Gewissen, wenn ein schlechtes Wetter ist, kannst du dich über den Keller verziehen.
0: Jawohl, das ist ein Argument unbedingt. Ja, mein Steini. Und sonst alles schön. Grüße an die Family wünsche ich dir, gell? Und wenn du ja noch magst und willst, kannst du ja noch rumwinken in alle Himmelsrichtungen, bevor wir deinen Wunsch abspielen. Hast du deinen Wunsch schon verraten, Alter?
1: Ja, Steini, ja. Der letzte Maitag, wie du es vorhin gesagt hast, ja. Mhm. Und dem Wetterbericht entsprechend oder der Wettervorhersage entsprechend von ACDC Stormy Mayday.
0: Oh, okay, kriegst du natürlich, ja doch. So, ja,
1: und die Grüße, die gehen natürlich wie immer an die Nicole und den Peter, die Silvia und den Andreas, die Antje, die Heike, die Katrin, den Frank, den Christian, den Achim aus Oberwellenborn, ja, und natürlich meine Beste, ne?
0: Okay, haben wir sie beisammen. Alles klar, mein Guter, ich wünsche dir einen schnucklichen Sonntag noch, mein lieber Steini, bis zum nächsten Mal. Und ja, lass es dir einfach gut ergehen, gell?
1: Ja, das wünsche ich euch auch. Schöne Sendung noch.
0: Danke.
1: Schöne Woche bis nächsten Sonntag und bleibt gesund.
0: Ja, danke, mein Kleiner. Gell? Bis dahin, tschüss.

0: So, Mayday ist ganz schön Day. So, jetzt gehe ich mal ganz schön ran hier an Silvo und sage ihm guten Morgen, mein Guter. Ich brauche gar nicht zu fragen, wie es Wetter ist. Das ist ja fast immer wie bei uns, ne? Weil allzu weit ist er ja nicht weg von uns.
1: Ein wunderschönen guten Morgen und beste Grüße aus Sachsen an das coolste Thüringer Radio-Team.
0: Guten Morgen, mein lieber Freund. Ja,
1: In die Sonne.
0: Oh, ja, bei uns wird es jetzt dunkel, aber das ist, ich bin da ziemlich erfreut darüber, wenn es mal ein bisschen runtergeht, die Temperatur, das weckt meine Lebensgeister wieder.
1: Ach,
0: ja, ja, das ist nichts für einen alten Herrn, wenn das so heiß ist, du.
1: Ach, ich immer mit einmal. Ey, du, ich habe letztens einen schönen Spruch gehört.
0: Ja, bitte.
1: Älter werden ist die wie war das? Ja, älter werden ist die einzige Möglichkeit, um länger zu leben.
0: Das ist wohl wahr, ja, das stimmt. Ne? Und wenn es auch mit Schmerzen dahergeht, gell?
1: Aber ja. Der Steine sollte seinen Spruch auch patentieren lassen.
0: Ja, ja, das sage ich dir mal so.
1: In Alphen gegen Keller.
0: Ja, genau, so ist es. Ja, mein Guter. Und sonst alles schön soweit?
1: Alles gut.
0: Alles gut.
1: Ich hätte eigentlich heute arbeiten müssen und musste doch nicht. Das freut mich sehr.
0: Oh ja, doch. Das erquickt natürlich, klar. Da freut er sich und seine liebe Frau auch, ne?
1: Ja, sehr schön ist das.
0: Na, da könnt ihr jetzt gemeinsam Mittag machen heute.
1: Das ist immer noch ein Frühstückstisch.
0: Ja, dann genießt das mal. Mach das schön ruhig, ne? Ja. Die Zeiten, die kommen nie wieder, die schönen.
1: Ja, in der Ruhe liegt die Kraft.
0: Weißt du? So ist es. Ja, mein lieber Freund, was dürftest du heute aufgelegt bekommen?
1: Ah, ich schicke heute einen speziellen Gruß. Und zwar einen Klassenkameraden von uns, an das ehemaligen 12B, der Richard. Der hatte letzte Woche Geburtstag.
0: Ja.
1: Und ich erhebe da symbolisch mein Glas auf seine Gesundheit, sein Glück und ein langes Leben. Und deswegen wünsche ich mir Sweet Cherry Wine von Tommy James and the Chanteurs.
0: Na, denkst du, klar, mein Guter. Leider haben wir die Fanfare heute nicht da, beim nächsten Mal, gell? Okay, aber ich kann sie dir live eindudeln. Der Dritte, ja. Alles gut.
1: Ist gesungen, gell?
0: Ja, nur.
1: Im Chor.
0: Im Chor. Ja. Happy Birthday to you. So, mein Guter, euch all noch einen schönen, schnuckligen Sonntag. Genießt den Moment, wo du mal zu Hause bist bei deiner Lieben. Lasst euch euer Frühstück schmecken und ja, macht euch ein paar schöne Momente, gell?
1: Ja, ich wünsche euch auch eine schöne Sendung. Ich wünsche euch, dass es nicht so schlimm wird wie heute mit dem Gewitter.
0: Ja.
1: Und einen schönen Sonntag wünsche ich allen, die an Geräten sitzen und mithören.
0: Ja, genau. An allen Endgeräten. Ja. Mein Guter. Bis dahin, gesund bleiben und danke für die Treue.
1: Kein Problem, mache ich gern.
0: Tschüss, mein Guter.

0: So, da hatte man ja am Instrumentarium fast Crimson and Clover entdeckt, gell?
1: Ja.
0: Mit diesem gewoppelten Song. So, ihr Lieben, ja, der Jürgen, ich weiß nicht, kannst du mal in den Chat hineingucken?
2: Ja, mache ich. Habe ich schon.
0: Das ist lieb von dir, danke.
2: Der Lutz aus Schöden wünscht sich etwas, und zwar von Gladys Knight and the Pips.
0: Hey.
2: Sie ist am Donnerstag 82 geworden. Er wünscht sich Friendship Train, und dann machen wir doch mal

0: Tja, war ja fast Gospel, oder?
1: Ja, auch wie Temptations, würde ich sagen.
0: Ja, sowas in der Richtung, ne? Ja.
1: Wunderbare Musik, würde ich auch sagen.
0: So, ja, okay. Wir machen weiter, weil das Telefon eben noch schweigt. Hat uns lieber Lutz ein bisschen Luft. Und da kann der Jürgen mal schauen, was da noch im Display steht.
1: Ich spiele Gotthard Come Together, ein Beatles-Cover.
0: Ui,

0: Ja, kann man machen, ne? Aber ja, ich weiß es nicht. Ich weiß nicht, ob man es machen muss. So,
1: Motor kann nicht so schlecht worden.
0: Nee.
1: Gefällt dir nicht?
0: Na doch, schon, aber das Original gefällt mir aber besser.
1: Das ist doch mal was, ne?
0: So, ihr Lieben, wir machen weiter mit Tralala und Hopsasa, ne?
1: Die Angelika aus der Blumenstadt wünschte sich Metallica und grüßt alle Rückkehrer vom gestrigen Konzert aus Berlin. Und abfahren wir.

0: So, das klang jetzt sehr metallisch, ne? So, ihr Lieben, wir schauen noch mal ins Display, ne? Mein Lieben.
1: Ja, und dann müssen wir mal schauen, was wir jetzt so auf die Schnelle noch finden. So, jetzt habe ich einen Wunsch, und zwar wurde sich vom Katzenjammer ein Titel gewünscht, Land of Confusion.
0: Ach, ja.
1: Mal schauen, ne? Und zwar geht der Wunsch nach Rudelstadt.
0: Na denn.

0: so. Ja, so erfüllen wir einen Wunsch nach den anderen. Jürgen macht jetzt mal eine kurze Pause, obwohl er es gar nicht brauchte. Wir haben hier nochmal ein Besteck auf der anderen Seite. So, jetzt erstmal einen wunderschönen guten Tag, mein lieber Lutz, unser Pseudopraktikant. Eigentlich macht das ganz gut, ne? Was heißt eigentlich? Er macht es ganz gut und betreut uns und entlastet uns die Telefonseite. Das ist sehr, sehr, sehr, sehr hilfreich, muss ich dazu sagen. So, guten Abend, hätte ich beinahe gesagt. Nein, guten Morgen oder Mahlzeit, mein lieber Lutz.
1: Ja, der Walter ist natürlich sehr sparsam, besonders im Lob, aber ich nehme das bisschen trotzdem gerne.
0: Ja, ne? Gerne, ja.
1: Wir haben das jetzt einfach vorgezogen, weil gerade keiner anruft, weil ich dann denke, dass sie wieder 23:30 anrufen.
0: Ja.
1: Ja. Ich wollte erst mal sagen, am Freitag war ich im F-Haus bei dem Andreas Kümmert. Also ein bombastischer Künstler, sehr sympathisch, total unverstellt und eine Stimme. Also für mich war es, bin auf einigen Konzerten dieses Jahr das beste Konzert.
0: Ja.
1: Und wer immer den in seiner Nähe sieht, sollte sich das angucken. Also ich würde auch sagen, wie hat sein Buzzer gesagt, das ist ein Mann, der gibt nicht 100% auf der Bühne, sondern 200%, und das würde ich so auch unterschreiben. Ja. Wie gesagt, war sehr tolles Konzert und das Publikum war auch also nicht lahm, also es war wirklich ein richtig schönes, tolles Konzert, hat mir gut gefallen. Ja.
0: Und da hast du uns ja auch nochmal im Freitagabendsendung nochmal darüber ganz kurz im Abriss berichtet. Und ja, das hat auch uns interessiert.
1: Ja.
0: Und wir haben dann auch der Jürgen, kleiner einen rausgesucht von den Herrn Kümmert. Da hat sich der Jürgen auch gekümmert, dass der kümmerlich auf der Leinwand zu erscheinen ist.
1: Ja, und ich muss auch noch eins, was er immer wieder gesagt hat, unterstützen. Er bedankt sich auch immer wieder, weil er sagt, viele Konzertveranstalter lassen einen gar nicht mehr spielen, weil die alle nur noch 500 oder 1000 Leute haben wollen. Und wenn es kleinere Konzerte sind, die finden schon gar nicht mehr statt, weil es sich nicht rentiert oder sie Angst haben, dass sie dabei Einbußen machen. Deswegen hat er sich da auch ein paar Mal bedankt. Und ich glaube, er hatte auch recht. Und da muss ich dann wieder dem Alf vom F-Haus danken. Wie gesagt, weil bei solch kleinen Konzerten bist du immer an der Schmerzgrenze. Das kann auch ganz schnell mal in die Gegenrichtung tippen. Wenn nur 80 Leute kommen, dann dann steckst du Geld rein.
0: Naja, das ist alles nicht so einfach heute.
1: Schnell noch am 6.6. nächste Woche, habe ich auch schon ein paar Mal gesehen, kann ich auch empfehlen, Live de Leo und Band. Diesmal spielt aber nicht eigene Sachen, sondern hauptsächlich so Sachen von Allman Brothers und so in der Richtung. Und ist aber auch ein bombastischer Musiker, spielt auch manchmal als Background für Vanya Sky und andere. Kann ich auch, wie gesagt, empfehlen, wer es hören möchte. Heute für alle, die es wissen wollen, Blues Café im Paradies Café um 5. Und ich hoffe, dass ich da nicht durch den Matsch und Regen warten muss, aber das kann ich mir dann nicht aussuchen. Dann, die Band fällt mir nicht ein. Jetzt im Moment, das waren, glaube ich, 2 Amis, aber das war auch sehr gut, wenn ich das richtig in Erinnerung habe. Kate Dunn und Klaas Wendling, ich wurde gerade unterstützt, ja. Kann ich auch empfehlen, habe ich irgendwie im Hinterkopf, dass die super waren. Okay, jetzt habe ich mich total verquatscht. Ich grüße alle wieder, die für uns arbeiten müssen, und ich sehe es immer Sonntag früh, wenn die Feuerwehr ihre Schwimmübungen macht in Lobeda. Ich bedanke mich, dass ich so lange reden durfte, und der gute Mann im Hintergrund hat, glaube ich, sogar für mich was Schönes rausgesucht von dem Herrn Kümmert, und das würde ich jetzt gerne hören. Und
0: danke, mein lieber Lutz, ne? Danke.

0: So, jetzt sind wir, Andreas haben jetzt gerade in der Leitung. Andreas, guten Morgen, mein guter. Sei recht herzlich willkommen hier in unserer kleinen Runde. Ja, wie schaut's aus bei dir zu Hause? Ach, warte mal, Andreas, warte mal. Ich habe dich vergessen anzumachen. Jetzt bist du an. So, jetzt nochmal, mein guter.
1: Einen wunderschönen guten Morgen nach Kala.
0: Ja, guten Morgen.
1: Wenn ich so aus meinem Fenster gucke, geht's gleich los hier.
0: Oh ja, also du hast schon mal die ersten, du hast gut, du kannst den Regen zuschauen. Für uns ist das alles noch, wir wissen gar nicht mehr, wie das aussieht.
1: Ja, das kommt auch noch zu euch.
0: Na, wollen wir mal hoffen, mein Guter, gell? Ein bisschen Feuchtigkeit könnte man gebrauchen. So, mein Freund, was hättest du denn gern aufgelegt bekommen?
1: Hätte ich gern Ultravox Hymnen.
0: Na, machen wir gerne, na klar. Ja, ich würde dir einfach noch eine schöne Zeit wünschen wollen, mein Guter. Gell, genieße den Regen, die Momente, nimm sie auf und ja.

0: Sollte da, muss ich den Jürgen mal fragen. Das ist derjenige, der den Blick nach draußen hat. Der den Blick nach draußen hat. Und ich weiß nicht, ob da jetzt noch was in der Wunschbox ist.
1: Na, die ist noch voll, Walter.
0: Die ist noch voll.
1: Wir hätten noch zu tun bis heute Abend.
0: Dann machen wir weiter in der Strickrunde hier.
1: Tja, Maria grüßt Lennox und ihre Mutti. Neil Young, Crazy Horse, O Susanna.

0: So, jetzt habe ich unseren lieben Udo aus Solingen, wo gerade eben ja die Luft brennt bei so vielen musikalischen Aktivitäten, die da bei euch stattfinden. Guten Morgen, mein Lieber.
1: Einen wunderschönen guten Morgen, ihr drei da in Kala.
0: Mein Bruder, guten Morgen. Hast du schon mal einen Rundgang gemacht?
1: Ja, heute noch nicht. Das ist ein paar Meter weg von mir.
0: Ach so, ja.
1: Aber gestern war ich mal kurz, wollte mal da schauen, weil nachmittags doch recht gute Gruppen unterwegs waren.
0: Ja.
1: Kannst du dir vorstellen, wie es ist in der Sardellölsardinenbüchse?
0: Ja.
1: Genau so kam ich mir da gestern vor. Du kamst nicht durch. Es war sowas von voll gestopft.
0: Eieiei.
1: Man kam nicht wirklich an die Bühnen ran. Grausam. Das Wetter war ja bombastisch gestern.
0: Ja.
1: Am Freitagabend haben sie ja um 21 Uhr abgebrochen, wegen Sturm.
0: Ja.
1: Ich vermute mal, dass der jetzt bei euch heute ankommt.
0: Könnte sein, mein Guter, ja.
1: Und ich kann sagen, es waren gestern so schätzungsweise locker 30.000 Leute da.
0: Boah, das ist ja auch unbehaglich, wenn du da läufst und kommst nicht vorwärts, oder? Wirst du angeschubst von links, von rechts?
1: Da wirst du nur weiter in der Masse weitergeschoben. Du kannst nicht wirklich laufen. Du kannst dich nicht durch die Massen durchdrehen, weil die so dicht aufeinander waren.
0: Mein Udo,
1: das macht keinen Spaß dann.
0: Nee, Udo, weißt du, da musst du dir die Arme hoch und die Beine hoch und dann lässt du dich von diesen Wolken einfach mitnehmen. Ja, wenn es an Fressnapf geht, ist es ja nicht schlecht, aber ja.
1: Ja, wenn man da überhaupt reinkommt.
0: Ja, und wenn da mal was ist, du kippst um, gibt es überhaupt eine Chance einer Rettung oder so? Das ist doch unglaublich.
1: Ja, da war auf jeden Fall in der Hauptstraße, wo das stattgefunden hat, in der Düsseldorfer Straße, da sind ja links und rechts kommen ja so Zubringerstraßen auf die Einkaufsmeile.
0: Ja.
1: Da sind also wirklich, das Ding, das war abgesichert bis zum geht nicht mehr.
0: Ja, das kann ich mir vorstellen. Gell?
1: Allein am Donnerstag beim Aufbau habe ich gesehen vom Hauptbahnhof, da standen etwa 10 Mannschaftswagen von Polizei und Rettungswagen allein nur zum Aufbau.
0: Ja, sicherlich. Ich meine, das ist ja schon gewaltig, da, wenn man das so sieht, was da aufgefahren wird. Ja, ich meine, Solingen ist ja nun nicht die kleinste Stadt, muss man sagen. Gell? Ist ja schon ganz schön gewaltig.
1: Ja, es sind halt doch schon so 180.000, 190.000.
0: Naja, das ist schon eine Ansage, ne? Also unbedingt, ja.
1: Und Solingen ist ja eigentlich so die Rockstadt.
0: Ja.
1: Wo ja viele bekannte Rockstars und Rockgruppen sich hier gegründet haben und auch lange aufgetreten sind. Kommt auch sehr guter Nachwuchs hinterher, was man hier immer wieder in der Cobra so mitbekommt.
0: Also ist so eine Art Keimzelle?
1: Ja, könnte man so sehen, ja. Mhm.
0: Okay.
1: So wie bei euch oben so die Blues-Ecke ist, hier etwa die Rock-Ecke.
0: Ja, alles klar, mein Guter. Ja, ist doch schön, gell? So soll das auch sein. Kultur ist unheimlich wichtig, ne? Und vor allem, wenn man tanzt, schießt man nicht, ne?
1: Ja, eben, genau. beim Tanzen erwischt du mit dem Fuß einen Falschen und der haut dann zurück. Das ist auch das Problem.
0: Ja, hast du auch wieder recht. Ach Mensch, ja komm, streichen wir das hier.
1: Nee, aber das, was ich so von der Musik gestern gehört habe, war eigentlich ganz ordentlich.
0: Ja.
1: Waren ganz nette Künstler da. Schade, dass der Freitagabend, wo eigentlich der reine Rockabend war, dass der ins Wasser fiel. Aber kann man nicht ändern, ist nun mal so, ist das Wetter.
0: Im wahrsten Sinne, genau, du hast recht.
1: In diesem Sinne, jetzt haben wir lange genug gequatscht.
0: Ja.
1: Ich habe mich heute entschieden für Frankie Goes to Hollywood.
0: Ja.
1: mit dem Titel Rage Hard.
0: Na schön, auch lange nicht aufgelegt. Mein guter.
1: Ja, dachte ich mir auch, habe ich lange nicht mehr gehört.
0: Ja, das
1: könnte mal wieder passen.
0: Hast du recht. So, mein guter Udo, was du auch immer tust, ich wünsche dir maximale Freuden im Monat Juni. Kannst ja noch ein bisschen lang flanieren, wenn die Zeit und das Wetter dir das erlaubt und kannst uns ja mal ab und an mal darüber berichten, gell?
1: Ja, es kann sein, ich werde heute Mittag nochmal runterschauen, ob es da nicht ganz so voll ist, weil heute mehr so die kulturelle Szene da ist und weniger so von der Musik her.
0: Ja, ja, ja.
1: Und dann heute ist mehr so der Familienkindertag.
0: Ach so, ja. Mhm.
1: Und kommt eigentlich auch immer ganz nett an. Und ja, schauen wir mal. Ich lasse mich heute mal überraschen.
0: Das machst du so richtig.
1: In diesem Sinne, mein lieber Walter, wir haben jetzt genug gequatscht.
0: Ja.
1: Ich würde sagen, dein Hintermann kann aus Knöpfchen drücken. Ja. Euch noch eine wunderschöne Woche. Ich hoffe, dass ihr nicht allzu viel was kriegt.
0: Ja, oh, da war er weg. Entschuldigung, Udo, da hat er den Verkehrten gedrückt. Aber es war ja im Prinzip alles gesagt. Udo, alles Liebe, alles erdenklich Gute. Und ja, wir hören uns. Tschüss, mein Guter.

0: aus dem Haus, ne? Ray Charles. So, mein lieber Jürgen, jetzt guckst du wahrscheinlich wieder in den Chat-Geschehen hinein, ne?
1: Ja, ich bin gerade dabei, Walter.
0: Gut.
1: Und im Moment geht hier gar nichts.
0: Ach, da geht nichts. Okay, das macht nichts, wenn nichts geht. Ach, das ist nicht so schlimm, wenn nichts geht. Ich kann ja in der Zeit was singen. Ach nee, ich lasse es mal lieber sein, weil das ist nicht besonders klug, wenn ich jetzt singen würde. Da würde ich jetzt alles hinschmeißen. Ja,
2: wir sind heute nicht faul. Irgendwie beeinflusst das Wetter alle Telefon- und Handynetze hier. Ja, also wir haben immer mal, ist immer mal kurz alles weg und dann ist es wieder da.
0: Ja.
2: Naja. Ja, aber wir bemühen uns.
0: Das ist der Hitze geschuldet, denken wir mal so. Ne? Die Sonne, die drückt alle Magnetwellen in die Ecke.
1: Ja, wir hatten vorhin schon den Hinweis, dass heute 17 Uhr wieder Blues-Café und Paradies-Café stattfindet. Keith Tune und Klaas Wending. Ich spiele mal schnell zwischendurch etwas. Vielleicht interessiert es jemand, vielleicht möchte jemand hingehen.
0: Ja, machen wir das mal.

0: So könnte das heute Abend klingen, wenn ihr dahin geht. Ins Pluskäffchen. Na?
1: Tja, aber dann machen wir weiter. Voller Kontrast.
0: Ja.
1: Der Uwe der Volksländer aus Klein-Tettau wünscht sich schon dreimal Paul Elstak Rainbow in the Sky. Und das spielen wir eben noch. 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

0: Was war das denn nur? Drei nackte Hamster auf der Gardinenstange oder was?
1: Ich hätte nie gedacht, dass der Walter noch zu solchen Bewegungen fähig ist. Ich weiß aber nicht, ob das Begeisterung oder Abwehr war.
0: Mensch, ja, naja, Gott, Mensch. Lass die Kinder scheren, Spaß, gell? So, wir machen weiter.
2: Der Christoph aus Rudelstadt grüßt seinen Schatz mit Lady Gaga.

0: Ja, schon sind sie weggezaubert.
1: Sag mal, kontrastreich mal noch weiter. Aus Jägersdorf wurde sich gewünscht, komfortabel, naja, und das spielen wir doch gleich ab.
0: Ja.

0: hat so laut geschrien, weil er kein Fleisch mehr kriegt. Der kriegt nur noch Obst und Gemüse. So, Jürgen, einen machen wir noch und dann, ja, dann haben wir es für heute.
1: Ja. Ich spiele mal etwas von A.B. Davis in seiner Silverblues-Band. Übrigens im Volksbad, im Freibad in Karlsruhe sollen die im August auftreten, im Rahmen dieser 1150-Jahr-Feier.
0: Ja.
1: Ich würde sagen, das wird ganz interessant, wenn das so wird.
0: Okay, dann lauschen wir mal, gell?

0: Dann sage ich mal ein dickes, dickes Dankeschön an unseren lieben Praktikanten, unseren Luzi, mein Guter. Danke, dass du hierher gefunden hast.
1: Ich hoffe, euch hat die Sendung gefallen und ja, ich hoffe, ich komme noch heil nach Hause, aber mir läuft andauernd noch was anderes durch, außer Schnee ist ja anscheinend
0: alles. Alles okay. Danke dir, mein Guter, für dein Erscheinen. Es hat mir sehr viel Freude bereitet. Und ein dickes Dankeschön an meinen super, super Freund, an unseren lieben Jürgen, mein Guter. Kommt bitte, gut bitte, nach Hause, gell, mein Kleiner? Wir hören und sehen uns, ne? In diesem Sinne, wir winken zu euch hin. Macht euch noch einen schönen Sonntag. Tschüss.

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4: Sonntag, letztmalig zu sehen im Saalfelder Stadtmuseum, ist die gelungene Ausstellung von Robin Wagner. Mit dem Titel Am Anfang war die Eisenbahn, historisches Spielzeug aus seiner Privatsammlung. 1,5 Stunden dauert übrigens eine Rund- oder Linienfahrt auf dem Hohen Wartestausee, einem der größten und attraktivsten Deutschlands. Abfahrtszeiten sind 10.45 Uhr, 13 Uhr und 15 Uhr ab der Staumauer Hohen Warte. Informationen erhalten Sie auch unter 0170 20 700 25. Zur 950-Jahr-Feier von Teichel wird 12 Uhr Mittagessen aus der Gulaschkanone aufgetafelt. Es gibt Rouladen, Gulasch und Klöße. 14 Uhr startet ebenfalls auf dem Marktplatz der Festumzug und danach kann man sich noch Kaffee und Kuchen gönnen bei entspannter Musik. Um 20 Uhr ist Jürgen von der Lippe zu Gast im Saalfelder Meininger Hof Kulturbetrieb. Erleben Sie den unverwüstlichen Komödianten und Wortwitzkünstler, wenn er aus Sextext Sextett liest. Ein erlebnisreiches Wochenende wünscht Ihnen wie immer Karin Berger, Radio SRB.

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1: Am 20. Mai um 17 Uhr fand im Multifunktionsgebäude in Sitzendorf der sogenannte Förderinfoabend statt. Veranstaltet wurde dieser von der LIDA-Aktionsgruppe in Kooperation mit dem AWO Quartiersmanagement Schwarzertal. Ich spreche mit Ines Kinski, der Regionalmanagerin der LIDA-Region Saalfeld-Rudolstadt, erst einmal darüber, was LIDA ausgesprochen überhaupt heißt.
2: Das ist eine Abkürzung, das ist so ein längerer französischer Begriff. Liaison entre activité, développement, also sehr, sehr, sehr lang und heißt so im übertragenen Sinne, sind Aktionen für den ländlichen Raum.
1: Warum wurde dieser Infoabend heute organisiert?
2: Den haben wir organisiert, weil wir gerne Ehrenamtliche unterstützen würden, die Dinge umzusetzen, die sie gern machen möchten. Und weil man dazu immer Geld braucht und Fördermittel notwendig sind, wollten wir das aufbereitet sozusagen den Verein nahebringen.
1: Wen haben Sie mit dieser Einladung zu dem Förderinfoabend hauptsächlich angesprochen?
2: Also wir haben ganz breit gestreut. Ich habe viele Kontakte direkt zu Vereinen. Wir haben Ortsteilbürgermeister, Bürgermeister angesprochen, das zu verteilen in ihren Gemeinden. Haben natürlich auch über unsere Internetseiten informiert.
1: Glauben Sie, die Leute, die dann herkommen, haben schon so konkretere Ideen oder kommen die auch her, um sich inspirieren zu lassen?
2: Also ich glaube, dass die kommen, wenn die konkrete Ideen haben oder wissen, sie haben einen Finanzierungsbedarf irgendwie. Weil umsonst kommt man, glaube ich, nicht zu so einem Abend. Die Plätzchen sind es nicht.
1: Letztes Jahr war ja schon mal dieser Förderinfoabend. Sie wissen es wahrscheinlich nur für dieses LIDA-Programm dann, ob es da auch dann mehr Anträge gab, ob das dann für mehr Nachfrage gesorgt hat.
2: Also es war jetzt nicht mehr Nachfrage, aber ich konnte feststellen, dass ich auf einmal ganz andere Antragsteller hatte, also ganz neue, wo ich noch nie eine Nachfrage hatte. Also es waren andere Anträge.
1: Warum sind Fördermöglichkeiten wichtig?
2: Tja, weil wir alle sozusagen mit unseren Steuern was einzahlen und es soll so sein, dass das dem Gemeinwohl zugutekommt. Also und insofern sind Fördermittel wichtig.
1: Ich glaube vorhin bei dem Regionalbudget, das muss man vorfinanzieren, da bekommt man das Geld dann erst im Nachhinein zurück. Aber wenn man jetzt so das Geld dafür ausgegeben hat, kann es dann trotzdem passieren, dass es nicht genehmigt wird oder wie ist da so der zeitlicher Ablauf?
2: Also beim Regionalbudget sind wir eigentlich ganz nah dran und wir wissen schon, was es für Anträge sind und da, wo Risiken sind, da frage ich auch nochmal nach. Also nicht ausgezahlt wird eigentlich nur, wenn jemand dann was komplett anderes gemacht hat, aber in der Regel, also ich habe noch keinen Fall gehabt, wo es nicht ausgezahlt wurde.
1: Der Abend erfolgte mit der Vorstellung verschiedener Förderer, darunter Zukunftswege Ost mit Mikrofonds und Generation Ost Jugendfonds, der Landkreis mit unterschiedlichen Fördermöglichkeiten, LIDA mit dem Regionalbudget und die Thüringer Ehrenamtsstiftung. Das Angebot der Thüringer Ehrenamtsstiftung stellte Robin Kallenbach vor. Du bist ja der Engagementbotschafter 2026 und hast deswegen ja von der Thüringer Ehrenamtsstiftung diese Präsentation vorgestellt. Vielleicht kannst du mal das Förderprogramm aktiv vor Ort ein bisschen erklären.
3: Ja, also aktiv vor Ort ist so das bekannteste Förderprogramm der Thüringer Ehrenamtsstiftung, würde ich sagen. Da gibt es auch seit letztem Jahr wesentlich mehr Geld. Es ist von 250.000 Euro auf 2,5 Millionen, die da drin sind. Und gefördert werden können da kleine Anschaffungen, Aufwandsentschädigungen, kleine Honorare, allgemein Projektkosten, was da so anfällt. Und wir haben damit schon ganz gute Erfahrungen gemacht. Und wenn man da rechtzeitig beantragt und eine gute Idee hat, dann ist das auf jeden Fall eine schöne Sache.
1: Apropos Erfahrung, magst du vielleicht mal die Erfahrung, die du damit gemacht hast, erzählen?
3: Genau, also wir haben letztes Jahr ein Jugendprojekt gemacht, wo wir verschiedene, ja, mit Kinderfest und so ein bisschen Graffiti-Workshop und so weiter, wollten das eigentlich ursprünglich im August machen, weil die Anträge dann doch etwas länger gedauert haben. Wahrscheinlich geht das dieses Jahr schon schneller. Dann haben wir das dann doch als Winterprojekt quasi gemacht und ja, aber insgesamt war es auch gut, quasi auch nochmal Büromaterialien für den Verein und so anzuschaffen. Also wir haben da zum Beispiel auch Druckerpapier und Druckerpatronen, sowas braucht man ja dann auch, das kostet auch relativ viel Geld. Dafür war es zum Beispiel auch schön, das auch in dem Projekt machen zu können.
1: Und warum findest du solche Förderangebote wichtig?
3: Ist natürlich, also das Ehrenamt zeichnet ja eine Sache aus, nämlich dass es erstmal von vornherein kein Geld hat. Also Ehrenamtler müssen erstmal arbeiten, um überhaupt erstmal arbeiten zu können, also erstmal Geld zu finden. Und das geht oftmals nur über Förderung, natürlich auch Mitgliedschaften im Verein und Spenden und so weiter. Aber wenn man was Größeres machen will, dann ist man einfach auf Förderung angewiesen. Und da ist es gut, dass es die Möglichkeiten gibt, auch wenn die oftmals noch zu bürokratisch und kompliziert sind. Aber das ist auf jeden Fall schon eines der besseren Projekte.
1: Das Multifunktionsgebäude in Sitzendorf war gut gefüllt und es waren Leute aus vielen anliegenden Orten da. Doch warum war der Förderinfoabend eigentlich genau in Sitzendorf? Das fragte ich Sitzendorfs Bürgermeister Martin Friedrich.
0: Ja, das ist jetzt hier schon zum zweiten Mal und ich hoffe, dass wir dann nächstes Jahr das dritte Mal haben und dann haben wir schon eine Traditionsveranstaltung. Ich denke, die ganzen Leute, die hier sind und mit zuhören, sind auch immer unterschiedliche Leute, auch zum letzten Jahr gewesen und die nehmen hier sehr, sehr viel mit. Ich denke als Bürgermeister immer, wir haben sehr, sehr viel Ehrenamt und die unterstützen uns so. Das kann so eine Kommune oder eine Stadt gar nicht leisten, was Ehrenamt hier bei uns aufrechterhält. Und ich bin immer der Meinung, viele wissen gar nicht, wie viele gute und einfache Fördermöglichkeiten es gibt und ich glaube, das ist das Entscheidende, einfach mal zu zeigen, was gibt's alles und wie einfach kann man das teilweise beantragen.
1: Ich bin Henriette Lichtenheld und ich war im Gespräch mit Ines Kinski, Robin Kallenbach und Martin Friedrich. Radio SRB.

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1: Am Freitag, den 22. Mai, war Tag der offenen Tür im Bildungszentrum Saalfeld. Die berufliche Rehabilitation öffnete die Türen und ließ alle Interessierten von um 10 bis 16 Uhr mal in ihrem Gebiet hereinschnuppern. Dort war Raum für Gespräche mit den Mitarbeitern und Führungen der vielseitigen Berufsfelder aus nächster Nähe. Und auch ich habe das BZ an diesem Tag besucht, um mit der Leitung des Tages ein Gespräch zu führen.
2: Mein Name ist Tina Arz. Ich bin Psychologin und pädagogische Leiterin im Bildungszentrum Saalfeld im Bereich berufliche Rehabilitation. Und wir feiern heute unseren Tag der offenen Tür.
3: Und bevor wir dazu kommen, ich glaube, es haben schon viele Bildungszentrum BZ gehört, aber es wissen gar nicht so viele, was das überhaupt ist. Was ist das BZ eigentlich?
2: Das BZ ist ein regionaler, recht bekannter Träger für verschiedene Maßnahmen. Wir hier sind jetzt im Bereich berufliche Rehabilitation, aber wir haben auch die Bereiche der Jugendarbeit, Aus- und Weiterbildung. Wir haben soziale Projekte, wir haben Integrationsprojekte. Also sehr, sehr viel, aber heute ist wirklich nur für den Bereich berufliche Reha sozusagen der Tag der offenen Tür. Da dies der größte Bereich im Bildungszentrum ist, machen wir das hauptsächlich eben hier. Sozusagen und wir machen den alle 2 Jahre für die breite Öffentlichkeit und das andere Jahr immer für die Schulen direkt, die eben interessiert sind. Und in den anderen Bereichen kann man sich immer sehr gern an die Ansprechpartner wenden, um auch mal vor Ort zu schauen, was haben die denn, was bieten die denn an.
3: Berufliche Rehabilitation, was ist das?
2: Ja, wir bieten eine berufsvorbereitende Maßnahme und Ausbildungen für Menschen mit Beeinträchtigungen oder mit Benachteiligungen an. Und in 10 verschiedenen Berufsfeldern können Sie bei uns eine Ausbildung machen, zum Beispiel Lager, Verkauf, Metall, Holz, Gartenbau. Auch in der Küche ganz verschiedene Bereiche haben wir hier und für jeden ist was dabei.
3: Und was ist das Ziel des Tages der offenen Tür?
2: Genau, wir wollen uns einfach ein bisschen vorstellen. Wir wollen natürlich den Leuten zeigen, was wir hier so machen. Natürlich auch Interessierten, die vielleicht überlegen, was kann mein Kind oder was kann ich selber noch machen. Wir haben ja auch einen Bereich der Rehabilitation für Erwachsene. Also das heißt, wenn man in seinem Beruf vielleicht nicht mehr arbeiten kann und eine neue Perspektive, eine neue Chance sucht, dann ist das halt heute hier der gute Anlaufpunkt zu sagen, ich gucke mir das mal an, vielleicht ist was für mich dabei, vielleicht kann ich hierher kommen.
3: Tag der offenen Tür wie in der Schule. Wie läuft das hier bei euch ab?
2: Genau, also wir haben heute 10 Uhr gestartet. Das Ganze geht auch bis 16 Uhr. Und wir haben zum einen führen unsere Azubis hier durch die Gebäude, also hier in der Käthe-Kollwitz-Straße 2 und auf dem Steiger 10, das sind unsere beiden Standorte. Genau, und erklären den Besuchern so ein bisschen und zeigen den Besuchern ein bisschen unsere Bereiche. Ansonsten haben wir ganz viele Mitmachangebote, also von Plätzchen verzieren über Sushi live rollen und probieren bis hin zu Bastelangeboten oder mal selber mauern oder Pflanzen bestimmen, also ganz viele Dinge, die sich die einzelnen Bereiche ausgedacht haben. Und zusätzlich haben wir auch noch Kinderschminken, eine Fotobox, ja, und auch einen Shuttle eingerichtet, der zwischen den beiden Standorten hin und her fährt.
1: Das war Janus Xenos zusammen mit Tina Arz im Bildungszentrum Saalfeld, Radio SRB.

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1: Im Landkreis wird am 7. Juni ein neuer Landrat gewählt. Zeit, einmal darauf zu schauen, wofür Landräte überhaupt zuständig sind. Erklären, wie Politik funktioniert, kann die Landeszentrale für politische Bildung. Dr. Franziska Wittau ist die Leiterin der Zentrale und erklärte im Interview, wofür Landkreise überhaupt zuständig sind und welche Aufgaben Landräte haben. In Deutschland haben wir verschiedene politische Ebenen, Gemeinde- und Stadträte, Kreistage, Landtage, den Bundestag und auch das EU-Parlament beeinflusst uns. Was ist denn auf der Kreisebene alles geregelt?
2: Genau, also es ist ja erstmal die Frage, was passiert eigentlich alles auf Ebene der Kreispolitik? Der Kreis ist in so einer mittleren Position zwischen den Gemeinden auf der einen Seite und eben dem Land auf der anderen Seite. Der Kreis ist dabei vor allen Dingen Träger von Infrastrukturen. Das beste Beispiel sind Schulen, aber auch Straßen oder der öffentliche Nahverkehr. Er ist zuständig für die Kreisentwicklungsplanung, also guckt sich zum Beispiel an, wie entwickelt sich der Kreis demografisch, was brauchen wir für Pflegeeinrichtungen, was brauchen wir für Krankenhäuser bzw. Gesundheitsversorgung. Er schaut sich aber auch an, wie können wir Wirtschaftsförderung betreiben oder was braucht es eigentlich alles so in Richtung Entwicklung einer Tourismusstruktur. Und nicht zuletzt, und das ist ja durchaus auch was, wo die Kreise in den vergangenen Jahren sehr stark auch in den Medien sichtbar waren, ist der Kreis zuständig für die Sozialleistungen. Es betrifft eben sowohl die Leistungen nach dem SGB II als auch Versorgung von Geflüchteten beispielsweise.
1: Und welche Aufgaben hat da der Landrat?
2: Der Landrat ist zunächst einmal Hauptverwaltungsbeamter des Kreises. Also er ist im Prinzip der Verwaltungschef des Landratsamtes. Außerdem ist er Vorsitzender des Kreistags als kommunaler Vertretungskörperschaft, also das Parlament, was wir als Bürgerinnen und Bürger auf Kreisebene wählen können, muss dann dort auch die Beschlüsse des Kreistags umsetzen. Er repräsentiert den Landkreis auch nach innen und nach außen und hat als Chef beziehungsweise Chefin des Landratsamts auch Aufsicht über die Kreisangehörigen.

0: Landrat schon gesagt, er ist in den Entscheidungen eingeschränkt. Welche Befugnisse hat ein Landrat? Was kann er denn direkt entscheiden?
1: Na, er kann als Verwaltungsbeamter bzw. als Chef des Landratsamtes zunächst einmal das Landratsamt leiten, kann bestimmen, wo wird wie viel Personal eingesetzt, wie ist die Geschäftsverteilung organisiert, also welche Strukturen innerhalb des Landratsamtes arbeiten beispielsweise auch zusammen. Er kann auch verschiedene Verfahren, wie die Verwaltung abläuft, steuern. Daneben bringt er auf Ebene der Kreispolitik in der Zusammenarbeit mit dem Kreistag Vorlagen ein. Er bereitet bzw. sein Büro bereitet dann durchaus auch Beschlüsse vor und schlägt schon als Vorsitzender des Kreistags auch politische Linien vor. Also in welche Richtung soll sich die Kreispolitik eigentlich auch entwickeln. Ja, und in der Vertretung nach außen, da führt der Landrat Gespräche, da vermittelt er und da ist er schon auch so eine symbolische Repräsentationsfigur, die zeigt, in welche Richtung wollen wir uns eigentlich bei uns im Kreis entwickeln.
0: Anfang Juni wählen wir im Landkreis ja einen neuen Landrat. 3 Kandidaten stehen zur Auswahl, die jetzt natürlich auch allerhand versprechen. Wie werden denn die Menschen im Landkreis die Entscheidung des neuen Landrates dann im alltäglichen Leben spüren können?
1: Sicherlich ein Thema, wo viele etwas auch im Alltag spüren, ist die Frage, welche Infrastrukturen gibt es eigentlich bei uns im Kreis? Also wofür gibt es eigentlich welches Geld für Gesundheitsversorgung? Bleibt ein Krankenhaus bestehen beziehungsweise wird ein Krankenhaus geschlossen? Welche Schulen gibt es? Wie ist der ÖPNV aufgebaut? Wie oft fährt beispielsweise der Schulbus? Also Schulwegeplanung. Das sind alles Themenfelder, die bei der Kreispolitik liegen, wo tatsächlich auch der Landrat einen Einfluss nehmen kann. Es gibt aber eben auch ganz klar Themen, wo der Landrat kaum Einflussmöglichkeiten hat. Also sowas wie, welche Kitas gibt es eigentlich? Das liegt bei der Gemeinde. Die Landespolitik entscheidet zum Beispiel darüber, wo gibt es welche Lehrerstellen, wo und wie sind Landstraßen eigentlich aufgebaut. Auch da hat der Landrat kaum Einflussmöglichkeiten. Und auch auf Ebene der Bundespolitik gibt es natürlich viele Vorgaben, die ein Landrat erstmal nur umsetzen muss. Sowas wie Aufenthaltsrecht, sowas auch wie Grundregeln für die Grundsicherung. Das kommt vom Bund vorgegeben und da kann ein Landrat oder eine Landrätin nicht eigenmächtig sagen, da setzen wir uns jetzt drüber weg, sondern da ist einfach tatsächlich auch eine Abstimmung oder ein sich halten ans Bundesrecht vorgegeben.
0: Der Bundeskanzler wird vom Bundestag gewählt und der Ministerpräsident vom Landtag. Warum wird dann der Landrat direkt von den Bürgerinnen und Bürgern gewählt?
1: Ja, weil er einfach eine zentrale Repräsentationsfigur auch nochmal für den Kreistag hat und eben diese Aufgabe als Verwaltungsbeamter nochmal hat. Das ist ja so ein bisschen auch wie Bürgermeisteramt und Stadtrat bzw. Gemeinderat.
0: Und als letztes, einige fordern ja, die Kreisebene abzuschaffen, da sie unnötig bürokratisch sei und die Zuständigkeiten auch auf Gemeinden und Städte bzw. den Landtag dann aufgeteilt werden könnten. Wie sehen Sie das als Landeszentrale für politische Bildung?
1: Also das ist tatsächlich eine relativ schwierige und komplexe Frage. Also auf der einen Seite haben wir natürlich diese Bürokratiefrage. Ja, man könnte sagen, okay, das trägt wesentlich dazu bei, dass bürokratische Strukturen vereinfacht werden können. Auf der anderen Seite ist es aber eben so, dass der Landkreis schon eine ganz starke Einflussnahme auch auf Identität hat. Also das ist vielleicht die Ebene, die mir einfach relativ nah ist. Wir haben das bei den Kreisgebietsreformen vor knapp 10 Jahren gesehen, dass es da ganz starke Widerstände gab gegen diese Kreisgebietsreform, weil die Leute so das Gefühl hatten, oh Gott, dann sind einfach die Strukturen, an die ich mich wenden kann, noch viel weiter weg. Und insofern ist es vielleicht schwierig zu sagen, wir schaffen das ab, um das auf eine höhere Ebene, zum Beispiel auf die Landesebene zu verlagern. Gleichzeitig ist es aber eben auch so, dass die Leistungsfähigkeit gerade von kleinen Gemeinden gar nicht ausreicht, um bestimmte Aufgaben, die jetzt auf einer Kreisgebietsebene liegen, einfach umzusetzen. Nehmen wir das Beispiel einer kommunalen Abfallversorgung. Das kann eine kleine Gemeinde, die vielleicht nur mehrere hundert Einwohner hat, nur sehr, sehr schwer kostendeckend und vernünftig umsetzen. Und insofern ist diese Struktur, dass es den Landkreis als Zwischenebene zwischen Kommune und Land gibt, schon relativ sinnvoll.
0: Für Sie im Gespräch mit Dr. Franziska Wittau war Emma Hanisch und Sie hören Radio SRB.

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1: Mein heutiger Studiogast ist wieder einmal Herr Wolfgang Letsch. Hallo.
2: Hallo, Frau Berber.
1: Ja, seit wann kennen wir uns denn jetzt schon?
2: Oh, ich denke, ein gutes Jahr.
1: Ja, wir haben zu dritt angefangen. Hier nochmal einen schönen Gruß an Vincent. Hallo, Vincent. Mit dir hat alles begonnen. Du bist ja auch so ein Astronomie-Fan, sage ich einfach mal.
2: Er hat viel geholfen, Inhalte zu finden, die auch die Allgemeinheit interessieren, und hat ja auch den einen oder anderen Beitrag selbst mitgestaltet. Es war eine schöne Zeit.
1: Was wünschen Sie sich für die Zukunft, Herr Letsch? Haben Sie vielleicht Veränderungs- bzw. Verbesserungsvorschläge für unsere Sendung Sterngucker im SRB?
2: Wünsche gibt es immer. Zunächst muss ich erstmal sagen, dass die Möglichkeit, unsere Sternwarte, unsere Arbeit an der Sternwarte vorzustellen und zu präsentieren, sehr schön ist. Und wir nutzen das auch sehr gern, weil es immer erstaunt, wenn man durch die Stadt geht und jemanden trifft und sagt, ach, ich gehe wieder in unsere Sternwarte. Dann kriegt er große Augen und sagt, was, wir haben in Seiwelt eine Sternwarte. Und ich denke mir, unsere Sendung trägt dazu bei, dass die auch ein klein wenig bekannter wird. Und ich muss sagen, es macht auch Spaß.
1: Wie viel Zeit benötigen Sie denn für die Vorbereitung auf eine Sendung?
2: Wir haben ja dann im Laufe des Jahres unsere Beiträge sozusagen gedoppelt. Ja, am Anfang des Monats darf ich ja mal etwas zu den Ereignissen am Sternenhimmel sagen. Das wird offensichtlich auch von etlichen Leuten verfolgt. Und im zweiten Teil etwas Allgemeineres oder ein geschlosseneres Thema, das also mit der Beobachtung nichts unmittelbar zu tun hat. Wenn ich nachher hier rausgehe, dann geht mir schon durch den Kopf, was kannst du denn das nächste Mal machen? Der erste Teil ist eigentlich vorgegeben. Der Himmel bewegt sich und die Sonne bewegt sich, die Planeten bewegen sich und stehen dort, wo sie stehen sollen. Und ich muss es nur erzählen, wo sie stehen. Aber der zweite Teil ist immer so die Frage, was interessiert denn die Leute? Es darf nicht zu lang werden, es darf nicht zu wissenschaftlich werden. Aber ich denke, wir haben momentan eine gute Mischung gefunden. Ich schaue immer noch, was gibt es an aktuellen Dingen im Bereich der Raumfahrt, die wir dann mit einbauen können, oder eben besondere Ereignisse am Sternenhimmel. Ja, und wenn ich das zusammennehme, nachdenken, aufschreiben, korrigieren, meine Frau ist immer der erste Probehörer, und dann hierher kommen, ich denke so 3-4 Stunden sind das schon in jedem Monat, manchmal auch mehr.
1: Ja, eine gute Vorbereitung ist alles, und ich kann nur rückblickend sagen, mir hat auch besonders viel Spaß gemacht, als wir beide bei Ihnen zu Gast waren in der Sternwarte in Gondorf. Und über den Besuch haben wir auch einen sehr schönen Beitrag gemacht. Sind Sie daraufhin angesprochen worden?
2: Also ich habe einen relativ großen Freundeskreis, und denen haben wir das mal erzählt, dass wir hier diesen Podcast zusammengebastelt haben und zwei Sendungen im Monat zusammen gestalten. Und von denen weiß ich, dass sie es regelmäßig hören. Manchmal versuchen sie nachzuhören, das ist technisch oft ein bisschen problematischer. Da könnte man vielleicht das noch, den Zugang noch vereinfachen. Wie sagt man heute, barrierefreier gestalten. An den Besuch in der Sternwarte, den Sie, als ich mit Vincent da war, erinnere ich mich auch sehr gern. Und auch er hatte Wirkung, dass danach wieder Leute gekommen sind und haben gesagt, wir wollen mal schauen. Und ich denke auch, dass wir das vielleicht auch mal wieder wiederholen konnten. In diesem Jahr haben wir ja noch so ein paar Ereignisse, auf die wir uns gemeinsam freuen. Ich sage uns, wir sind ja inzwischen 3, die Sternwarte betreuen. 2, die im sogenannten Unruhestand sind. Und einer, der noch arbeiten darf. Und wir betreuen ja gemeinsam zu dritt auch die Sternguckerabende, die auch immer erfolgreicher werden. Wir haben also bis jetzt in diesem Jahr ungefähr 150, 160 Besucher gehabt mit den Sonderveranstaltungen. Und ich denke, wir haben noch ein paar Highlights. Beispielsweise im August die Parzelle im Sonnenfinsternis. Ich denke, da werden auch, obwohl Ferien sind, einige Besucher kommen. Es hat sich schon eine Gruppe angemeldet, die wollen im Bereich des Jugend- und Stadtteilzentrums zelten in den Sommerferien und wünschen sich einen Sternenguckerabend. Auch die haben reagiert letztendlich auf unsere Sendung und wurden dadurch aufmerksam. Denn es ist schon interessant, ich habe vorhin gesagt, hier in Saalfeld zählt der Prophet noch nicht so richtig. Aber Rudelstädter, die auch eine Sternwarte haben, die kommen. Wir wollen nicht in gegenseitige Konkurrenz treten. Wir freuen uns über jeden, der hierher kommt. es gibt dann schon auch positive Reaktionen auf die Sendung. Hat mir unlängst in der kleinen Bühne erzählt. Ich habe dich wieder im Radio gehört, da habe ich ihn erst wieder mal ein bisschen groß angeguckt, wieso im Radio, dann fiel mir ein, aha, SRB, ja, das ist also seine Standardsendung, die man hört, wenn er in der Werkstatt ist, und dann hört er eben auch uns, aber dann kommt immer die Entschuldigung, aber ich würde ja so gerne rauskommen, habe aber noch keine Zeit, also liebe Leute, nehmt euch mal die Zeit, habt ein schönes Erlebnis in unserer kleinen Sternwarte.
1: Na dann abschließend, auf noch viele interessante Sendungen, Sterngucker im SRB. Vielen Dank, Herr Leth.
2: Immer wieder gern.

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2: Das Veterinär- und Lebensmittelüberwachungsamt des Landkreises Saalfeld-Rudolstadt lädt interessierte Jägerinnen und Jäger am 11. Juni 2026 zu einer Schulung zum Thema Trichinellenprobenentnahme durch den Jäger in die Vorburg von Schloss Eichicht, Schlossstraße 1, Kaulsdorf, Ortsteil Eichicht ein. Die Schulung findet von 17 bis 18 Uhr statt. Die Kosten betragen 25 Euro, die vor Ort passend in bar zu begleichen sind. Anmeldungen sind per E-Mail mit Namen, Adresse und Geburtsdatum an veterinäramt@kreis-slf.de erwünscht. Zur eigenständigen Entnahme von Trichinellenproben beim Wildschwein und Dachs ist diese gesonderte Schulung durch die zuständige Behörde notwendig. Nach erfolgreicher Schulung muss die Erlaubnis zur Entnahme beim Veterinäramt beantragt werden. Übrigens, Trichinellen sind kleine, fadenförmige Würmer, die sich als Parasiten in der Skelettmuskulatur von Wildschweinen ansiedeln. Sie sind die Ursache von Trichinellose, einer Infektionskrankheit, die beim Menschen durch den Verzehr von rohem und unzureichend erhitztem Fleisch übertragen wird. Die Trichinellenuntersuchung dient dazu, Fleisch vor dem Verzehr auf den Parasiten zu untersuchen, um die Gefahr einer Infektion mit der Trichinellose zu minimieren. Das war eine Mitteilung von Franziska Ems, Presse- und Kulturamt des Landratsamtes Saalfeld-Rudolstadt. Am Mikrofon für Sie Karin Berger, Radio SRB.

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0: Hallo, liebe Märchenfreunde aus nah und fern. Hier ist der Leseopa Richard mit dem Märchen zu Grumpumpel. Und wie ihr an meiner Stimme hört, hat sich der Leseopa eine kleine Sommergrippe eingefangen und deswegen spricht er ein bisschen durch die Nase. Der Märchenzug hat heute Geschichten vom Fuchs und von einem Wassermann im Gepäck. Ihr wisst, dass der Fuchs immer als kluges und verschlagenes Tier in den Märchen dargestellt wird. Meist gelingt es ihm, andere zu überlisten, aber nicht immer, wie ihr in der Geschichte, wie der Hahn den Fuchs überlistete, nachher hören werdet. Und zum Schluss gibt es noch eine Geschichte von einem Wassermann. Ich wünsche euch viel Spaß.
1: Der Fuchs bemalt den Pelz des Wolfes. In alten Zeiten, als der Wolf und der Fuchs noch Freunde waren und Vögel und Menschen eine gemeinsame Sprache sprachen und auch gleiche Laute von sich gaben, ereignete sich eine Geschichte, die viel Lachen und Spaß hervorrief und bis in unsere Zeit gelangt ist. Der Wolf und der Fuchs waren damals noch Freunde und es gab keine Feindschaft zwischen ihnen. Aber wer ist schon Freund eines Schelms und wen hält der Schelm für einen Freund? Da geschah einst zu Martini eine feine Geschichte, die den Rock des Wolfes für Lebzeiten verdarb und den Wolf mit dem Fuchs auf ewige Zeiten verfeindete. Am Martinstag hatte Reiniger einen schönen Pelz an, den er sich gerade beim Ühlenurme-Onkel hatte nähen lassen. Der Wolf aber trug nur sein altes, lehmfarbenes, graues Wams. Am Waldesrand traf der Fuchs in seinem neuen Pelz den Wolf. Der Wolf grüßte den Fuchs und fragte ihn sogleich: »Oh, Reinige Bruder, woher hast du diesen schönen Pelz?« Der Fuchs wich aus und wand sich, wie so Spitzbubenart ist. Doch der Wolf bedrängte den Fuchs und sagte: »Höre, Brüderchen, bester Freund, sei ein Mann und sag mir, woher du ihn hast. Ich werde hingehen und mir auch einen holen.« Der Fuchs legte den Kopf schief, dachte etwas nach und sagte schließlich: »Ja, ja, Herr des Waldes, wenn du auch einen so schönen Pelz haben willst, dann musst du mitkommen. Ich werde dir ebenfalls einen so schönen Pelz anfertigen. Ich habe jetzt Schneider gelernt. Ich war den ganzen Sommer in Tuusla.« Der Fuchs brachte den Wolf in den Wald zu einem großen, breiten Heuschober. Die Feuerstelle des Hirten war aber in der Nähe dieses Schobers. Dort hatte der Hirte am Tage Feuer angemacht und der Feuerbrand war gerade entfacht. Der Fuchs sagte zum Wolf: »Klettere jetzt auf diesen Heuschober und schau die ganze Zeit hinauf zum Himmel, solange ich unten hexe. Aber pass auf, dass du nicht eher nach unten schaust, als ich es dir sage. Dafür sollst du einen sehr schönen Pelz bekommen. Aber vergiss nicht, du darfst nicht hinunterschauen, sonst verdirbst du sofort die Streifen und die Farbe.« Der Wolf kletterte auf den Heuschober, setzte sich hin und schaute starr zum Himmel hinauf. Soll doch der Fuchs einen neuen Pelz zusammenzaubern. Der Fuchs lief zum Hirtenfeuer, nahm einen Feuerbrand und kroch unter den Heuschober, murmelte, rannte um den Schober herum und steckte ihn rundum an. Der Rauch stieg dem Wolf in die Nase und er rief: »Was tust du da? Steckst du den Heuschober an?« Der Fuchs sagte: »Sei still, sei still. Die Streifen erscheinen schon. Die Streifen erscheinen, so machen wir das Muster.« Das Feuer aber kroch an den Seiten des Schobers hoch und begann bald das Fell des Wolfes zu erhitzen. Nun hatte der Wolf keine Zeit mehr, weder für das Erscheinen der Streifen noch für etwas anderes. Der Wolf rief: »O du Bösewicht, willst du mich etwa verbrennen? Ich werde dich zerfleischen.« Der Wolf lief immer hin und her, konnte aber vom Haufen nicht mehr hinunter. Auf allen Seiten loderte das Feuer. Endlich lief Brüderchen Wolf durch das Feuer und sprang vom Schober hinunter, verbrannte jedoch seine Beine und versenkte sich den Pelz. Der Fuchs aber war längst im Dickicht verschwunden. Fange du mal einen Fuchs. Ein anderes Mal kam der Wolf wieder mit dem Fuchs zusammen und sagte: »Wie hast du, Bösewicht, mich betrogen? Du wolltest mich wohl verbrennen. Sieh dir an, Schelm, wie mein Pelz jetzt versenkt ist.« »Ich wollte es ja nicht, Brüderchen«, erwiderte Reinige. »Aber warum hast du vor der Zeit Lärm geschlagen? Dir wäre nichts passiert. Die Streifen erschienen gerade. Na, und du fingst da an zu schreien. Und meine Zauberkraft war gleich hin. Es half kein Besprechen mehr noch sonst irgendwas. So hast du selbst deinen Pelz verdorben. Ich hatte dir doch gesagt, sei still, schau nach oben, du aber hörtest nicht. und sprang in den Wald. Na, versuch mal, ihn zu fangen. So behielt der Fuchs recht. Suche bei einem Schelm Schutz oder bei einem Dieb Obdach, so verlierst du auch das, was du vorher hattest. Seit dieser Zeit mag der Wolf den Fuchs nicht mehr.
2: Der Fuchs und der Storch. Ein Fuchs hatte einen Storch zu Gast und setzte ihm die köstlichsten Dinge vor. Die Speisen lagen aber nur auf ganz flachen Schüsseln, aus denen der Storch mit seinem langen Schnabel nichts fressen konnte. Gierig fraß der Fuchs alles alleine, obgleich er den Storch unaufhörlich bat, er solle es sich doch schmecken lassen. Der Storch fand sich betrogen, blieb aber heiter. Er lobte die Bewirtung über alle Maßen und bat seinen Freund, am anderen Tag mit ihm zu essen. Der Fuchs mochte wohl ahnen, dass der Storch sich rächen wollte und wies die Einladung ab. Der Storch aber ließ nicht nach, bis der Fuchs schließlich einwilligte. Als er nun am anderen Tag zum Storch kam, fand er alle möglichen Leckerbissen aufgetischt, sie waren aber in langhalsigen Geschirren abgefüllt. »Folge meinem Beispiel«, rief ihm der Storch zu, »und fühle dich so, als wenn du zu Hause wärst.« Der Storch schlürfte nun mit seinem Schnabel alles alleine auf, während der Fuchs zu seinem größten Ärger nur etwas riechen und vom äußeren Geschirr ablecken konnte. Hungrig stand er vom Tisch auf und gestand, dass der Storch ihm eine ordentliche Lektion für seinen Hochmut beigebracht habe.

0: Der Fuchs bemalt den Pelz des Wolfes. In alten Zeiten, als der Wolf und der Fuchs noch Freunde waren und Vögel und Menschen eine gemeinsame Sprache sprachen und auch gleiche Laute von sich gaben, ereignete sich eine Geschichte, die viel Lachen und Spaß hervorrief und bis in unsere Zeit gelangt ist. Der Wolf und der Fuchs waren damals noch Freunde und es gab keine Feindschaft zwischen ihnen. Aber wer ist schon Freund eines Schelms und wen hält der Schelm für einen Freund? Da geschah einst zu Martini eine feine Geschichte, die den Rock des Wolfes für Lebzeiten verdarb und den Wolf mit dem Fuchs auf ewige Zeiten verfeindete. Am Martinstag hatte Reiniger einen schönen Pelz an, den er sich gerade beim Ühlenurme-Onkel hatte nähen lassen. Der Wolf aber trug nur sein altes, lehmfarbenes, graues Wams. Am Waldesrand traf der Fuchs in seinem neuen Pelz den Wolf. Der Wolf grüßte den Fuchs und fragte ihn sogleich: »Oh, Reiniger Bruder, woher hast du diesen schönen Pelz?« Der Fuchs wich aus und wand sich, wie es so Spitzbubenart ist. Doch der Wolf bedrängte den Fuchs und sagte: »Höre, Brüderchen, bester Freund, sei ein Mann und sag mir, woher du ihn hast. Ich werde hingehen und mir auch einen holen.« Der Fuchs legte den Kopf schief, dachte etwas nach und sagte schließlich: »Ja, ja, Herr des Waldes, wenn du auch einen so schönen Pelz haben willst, dann musst du mitkommen. Ich werde dir ebenfalls einen so schönen Pelz anfertigen. Ich habe jetzt Schneider gelernt. Ich war den ganzen Sommer in Tuusla.« Der Fuchs brachte den Wolf in den Wald zu einem großen, breiten Heuschober. Die Feuerstelle des Hirten war aber in der Nähe dieses Schobers. Dort hatte der Hirte am Tage Feuer angemacht und der Feuerbrand war gerade entfacht. Der Fuchs sagte zum Wolf: »Klettere jetzt auf diesen Heuschober und schau die ganze Zeit hinauf zum Himmel, solange ich unten hexe. Aber pass auf, dass du nicht eher nach unten schaust, als ich es dir sage. Dafür sollst du einen sehr schönen Pelz bekommen. Aber vergiss nicht, du darfst nicht hinunterschauen, sonst verdirbst du sofort die Streifen und die Farbe.« Der Wolf kletterte auf den Heuschober, setzte sich hin und schaute starr zum Himmel hinauf. Soll doch der Fuchs einen neuen Pelz zusammenzaubern? Der Fuchs lief zum Hirtenfeuer, nahm einen Feuerbrand und kroch unter den Heuschober, murmelte, rannte um den Schober herum und steckte ihn rundum an. Der Rauch stieg dem Wolf in die Nase und er rief: »Was tust du da? Steckst du den Heuschober an?« Der Fuchs sagte: »Sei still, sei still. Die Streifen erscheinen schon. Die Streifen erscheinen, so machen wir das Muster.« Das Feuer aber kroch an den Seiten des Schobers hoch und begann bald das Fell des Wolfes zu erhitzen. Nun hatte der Wolf keine Zeit mehr, weder für das Erscheinen der Streifen noch für etwas anderes. Der Wolf rief: »O du Bösewicht, willst du mich etwa verbrennen? Ich werde dich zerfleischen.« Der Wolf lief immer hin und her, konnte aber vom Haufen nicht mehr hinunter. Auf allen Seiten loderte das Feuer. Endlich lief Brüderchen Wolf durch das Feuer und sprang vom Schober hinunter, verbrannte jedoch seine Beine und versenkte sich den Pelz. Der Fuchs aber war längst im Dickicht verschwunden. Fange du mal einen Fuchs. Ein anderes Mal kam der Wolf wieder mit dem Fuchs zusammen und sagte: »Wie hast du, Bösewicht, mich betrogen? Du wolltest mich wohl verbrennen. Sieh dir an, Schelm, wie mein Pelz jetzt versenkt ist.« »Ich wollte es ja nicht, Brüderchen«, erwiderte Reiniger. »Aber warum hast du vor der Zeit Lärm geschlagen? Dir wäre nichts passiert. Die Streifen erschienen gerade, na, und du fingst da an zu schreien. Und meine Zauberkraft war gleich hin. Es half kein Besprechen mehr noch sonst irgendwas. So hast du selbst deinen Pelz verdorben. Ich hatte dir doch gesagt, sei still, schau nach oben, du aber hörtest nicht. Und sprang in den Wald, na, versuch mal, ihn zu fangen.« So behielt der Fuchs recht. Suche bei einem Schelm Schutz oder bei einem Dieb Obdach, so verlierst du auch das, was du vorher hattest. Seit dieser Zeit mag der Wolf den Fuchs nicht mehr.
1: Der Fuchs und der Storch. Ein Fuchs hatte einen Storch zu Gast und setzte ihm die köstlichsten Dinge vor. Die Speisen lagen aber nur auf ganz flachen Schüsseln, aus denen der Storch mit seinem langen Schnabel nichts fressen konnte. Gierig fraß der Fuchs alles alleine, obgleich er den Storch unaufhörlich bat, er solle es sich doch schmecken lassen. Der Storch fand sich betrogen, blieb aber heiter. Er lobte die Bewirtung über alle Maßen und bat seinen Freund, am anderen Tag mit ihm zu essen. Der Fuchs mochte wohl ahnen, dass der Storch sich rächen wollte und wies die Einladung ab. Der Storch aber ließ nicht nach, bis der Fuchs schließlich einwilligte. Als er nun am anderen Tag zum Storch kam, fand er alle möglichen Leckerbissen aufgetischt, sie waren aber in langhalsigen Geschirren abgefüllt. »Folge meinem Beispiel«, rief ihm der Storch zu, »und fühle dich so, als wenn du zu Hause wärst.« Der Storch schlürfte nun mit seinem Schnabel alles alleine auf, während der Fuchs zu seinem größten Ärger nur etwas riechen und vom äußeren Geschirr ablecken konnte. Hungrig stand er vom Tisch auf und gestand, dass der Storch ihm eine ordentliche Lektion für seinen Hochmut beigebracht habe.
2: Wie der Hahn den Fuchs überlistete. Es war einmal ein altes Mütterchen, das hatte einen unfolgsamen Hahn. Der schielte und hinkte und war der größte Raufbold weit und breit. Als er alle Hühner von Großmutters Hof verjagt hatte, stolzierte er fort, um auch im Nachbarhof Unfug zu treiben. Er stürzte sich auf eine Henne und begann sie zu zausen, dass die Federn nur so stoben. Die arme Henne gackerte vor Schreck so laut, dass ihr Gejammer im ganzen Dorf zu hören war. Und als sich ihm ein anderer Hahn in den Weg stellte, fing er gleich Händel mit ihm an. Doch als er sich auf diesen Hahn stürzen wollte, erblickte ihn der Bauer und erhob ein solches Geschrei, dass das ganze Gesinde zusammenlief und dem Hahn mit Stockhieben zusetzen wollte. Aber der Hahn rief, »Rührt mich nicht an, ich bin Großmutters Hahn!« Und schnell lief er zu Großmutters Häuschen zurück. Die Großmutter jedoch war seiner schon überdrüssig. Mit allen Nachbarinnen hatte sie seinetwegen Streit bekommen. Eine nach der anderen hatte sich bitter über den Hahn beschwert. »Schlachtet den Hahn«, sagte die eine, »er treibt nur Unfug. Unserem Kätzchen hätte er fast die Augen ausgehackt.« »Dein ungezogener Hahn hat unsere Bruthenne aus dem Korb vertrieben«, klagte die andere. »Dein Hahn ist in unseren Hof geflogen, hat die Küken zu Tode erschreckt, die Futterschüssel umgeworfen und das Wasser ausgeschüttet«, beschwerte sich die dritte. Der Großmutter riss die Geduld und sie sagte zu dem Hahn, »Mach, dass du fortkommst. Deinetwegen habe ich Streit im ganzen Dorf.« »Nun gut«, meinte der Hahn beleidigt, »wenn du mich fortjagst, so will ich gehen. Aber glaub nicht, dass mir das etwas ausmacht. Ich finde mich auch allein in der Welt zurecht.« So verließ der Hahn den Hof der Großmutter. Am Tage strich er durch das Dorf und pickte auf, was er gerade fand. Und am Abend legte er sich auf ein Feld, um dort zu übernachten. Und so wäre es immer weitergegangen, wenn nicht eines Tages der Gevatter Fuchs im Morgengrauen auf die Jagd gegangen wäre. Da sah er den schlafenden Hahn inmitten des Feldes. Der Hahn schlief so fest, dass er die Morgendämmerung verschlafen und das Krähen vergessen hatte. Gevatter Fuchs freute sich über die unerwartete Beute, packte den Hahn und lief mit ihm, so schnell ihn seine Beine trugen, zurück in den Wald. Aber in diesem Augenblick kam Großmütterchens Nachbar vorbeigefahren, um sein Feld zu pflügen. Er erblickte den davoneilenden Fuchs mit dem Hahn, ergriff einen Stock und eilte dem Fuchs nach. »Hey, Gevatter Fuchs«, rief der Hahn, »da läuft ein Mann und droht dir mit seinem Stock. Wie kommt es, dass du ihm das erlaubst?« Aber der Fuchs sah sich nicht um, antwortete nicht und lief weiter seines Wegs. »Lass den Hahn los«, schrie der Bauer. Der Hahn schielte den Fuchs an und sagte, »Hörst du, Gevatter, was der Bauer sich herausnimmt? Und du lässt dir das gefallen? Weshalb steckt er seine Nase in Dinge, die ihn nichts angehen? Ich bin doch nicht sein Hahn, ich bin Großmütterchens Hahn.« Der Fuchs wäre gern stehen geblieben, um dem Bauer seine Meinung zu sagen. Aber er beherrschte sich und rannte weiter. Der Bauer verfolgte ihn weiter und rief, »Wirst du wohl den Hahn loslassen?« Der Hahn ließ nicht locker. »Aber Gevatter Fuchs, das kannst du dir doch nicht gefallen lassen. Der Bauer beschimpft dich und du sagst kein Wort. Er droht mich dir wegzunehmen und dabei bin ich doch nicht sein Hahn. Ich bin Großmütterchens Hahn.« Diese Worte waren auch dem Fuchs zu viel. Er blieb stehen, wandte sich an den Bauern und sagte, »Warum rennst du hinter mir her und steckst deine schmutzige Nase in fremde Angelegenheiten? Was kümmert dich ein fremder Hahn? Kümmere dich um deinen eigenen Hahn und deine eigenen Hennen, bevor du ehrliche Füchse beleidigst.« Der Gevatter Fuchs war so in Schwung geraten, dass nichts seinen Redeschwall aufhalten konnte. Er schrie und keifte, und erst als er ganz außer Atem war, erinnerte er sich an den Hahn, der in der Hitze des Streits entwischt war. Der Fuchs schaute nach allen Seiten, aber vergebens. Der Hahn war verschwunden. Die Leute, die auf dem Feld arbeiteten und alles mit angehört hatten, freuten sich. Der Hahn hatte den sonst immer so schlauen Fuchs überlistet. Und sie sagten, »Das ist aber ein kluger Hahn. Sogar dem Fuchs hat er es gegeben. Aber das ist doch der unfolgsame Hahn, den das Großmütterchen fortgejagt hatte, rief der Bauer den Leuten zu. Was du nicht sagst, riefen die Leute. Eigentlich ist es schade um den klugen Hahn. Wenn er nicht so böse wäre, wäre es sicher der klügste Hahn auf der Welt. Aber wenn er klug wäre, dann würde er doch zu dem Großmütterchen zurückkehren und sich bessern. Allein kommt er sowieso nicht weit. Der Fuchs wird ihn bald aufspüren und ihm den Hals umdrehen. Und unser Hahn? Die Gefahr, der er um ein Haar entronnen war, hatte ihn bekehrt. Er dachte darüber nach, was die Leute gesagt hatten und begriff, wie gut es ihm bei dem Großmütterchen gegangen war. Und so kehrte er zu ihr zurück und gelobte hoch und heilig, nie wieder Unfug zu treiben und keinem Tier mehr Leid anzutun. Und seit dieser Zeit lebte der Hahn zufrieden und in bestem Einvernehmen mit allen Tieren auf dem Hof des Großmütterchens.
3: Der Fuchs, der Wolf und der Hase. Zur kalten Winterszeit lief ein hungriger Fuchs im Walde umher, auf der Suche nach Futter. Schließlich hatte der Fuchs den Wald kreuz und quer durchstreift und es war ihm noch nichts begegnet, was er hätte ins Maul stecken können. Zufällig geriet der Fuchs an den Rand eines Weges. Da sah er von Weitem einen Mann mit einem Wagen voller Fische kommen. Sofort hatte der Fuchs einen guten Einfall. Er legte sich am Rand des Weges hin und stellte sich tot. Bald kam der Mann an die Stelle, wo der Fuchs ausgestreckt am Boden lag. Als der Mann den toten Fuchs am Wegrand sah, hielt er gleich an und kletterte von der Fischfuhre herunter, um den toten Fuchs aufzuheben und auf die Fuhre zu legen. Dabei sprach er zu sich selbst. Der Reinige muss hier am Wegrand verendet sein, ist ja noch ganz warm. Wenn ich mit dem nach Hause komme, wird sich die Alte aber freuen. Eine große Fuhre Fische und ein schönes Fuchsfell dazu. Aus dem Fell bekommt die Alte einen schönen Kragen für ihren Pelz. So vor sich hinredend trieb der Mann das Pferd wieder an und setzte sich dann selbst vorn auf den Wagen, den Fuchs hinter sich im Rücken. Jetzt hielt der Fuchs die Zeit für gekommen und begann hinter dem Rücken des Mannes, die Fische leise vom Wagen zu werfen. Als er alle Fische vom Wagen hinuntergeworfen hatte, sprang er auch selbst unbemerkt ab und begann, die Fische aufzulesen. Der Mann aber fuhr fröhlichen Mutes immer weiter und merkte nichts von dem Streich des Fuchses. Groß war sein Schreck freilich, als er zu Hause sah, dass die Fische verschwunden waren und auch der

0: zum Fluss, der Wolf immer hinterdrein. Am Fluss lief der Fuchs zu einem Eisloch. Er befahl dem Wolf, den Schwanz ins Loch zu hängen und so lange zu warten, bis er merke, dass die Fische am Schwanz anzubeißen beginnen. Der Wolf hockte eine Weile über dem Eisloch, schließlich fragte er den Fuchs: Soll ich jetzt den Schwanz aus dem Wasser ziehen? Der Fuchs erwiderte: Noch nicht, erst wenn das Schwanzende schwer wird. Der Wolf gab sich damit zufrieden. Nach einer Weile fragte er wieder: Soll ich jetzt den Schwanz aus dem Wasser ziehen? Nein, noch nicht. Erst wenn du merkst, dass das Schwanzende schwer wird, antwortete wieder der Fuchs. Der Wolf:
1: Oh, mein Schwanz erfriert. Ich kann nicht länger warten.
0: Der Fuchs: Dann zieh ihn heraus. Jetzt sind die Fische dran. Der Wolf fing an zu ziehen, aber er bekam den Schwanz nicht heraus, denn er war im Wasser festgefroren.
2: Zieh, zieh, rief der Fuchs. Du hast viele Fische am Schwanz.
0: Der Wolf zog aus Leibeskräften, doch der Schwanz gab nicht nach. Da sprach der Fuchs zum Wolf: Warte noch ein Weilchen, ich gehe und hole Hilfe vom Dorf. Sie werden dir helfen, deine Fischbeute herauszuziehen. Mit diesen Worten lief der Fuchs zum nahegelegenen Dorf. Dort schlug er auf einem Hof so großen Lärm, dass die Bauern aus den Stuben herauskamen und den Fuchs erblickten. Der Fuchs begann zum Fluss hinunterzulaufen, die Bauern immer hinterher, mit Knüppeln und Prügeln in ihren Händen. Am Flussufer versteckte sich der Fuchs vor den Verfolgern in den Sträuchern. Da entdeckten die Verfolger den Wolf, der am Eisloch saß. Als sie den Grauen sahen, schrien sie:
2: Dort ist er ja, der Verbrecher! Ist ins Eisloch gefallen!
0: Der Wolf meinte, er brauche die Verfolger nicht zu fürchten und blieb deshalb ruhig und erwartete sie. Groß war aber sein Schreck, als plötzlich Knüppel und Prügelschläge auf ihn niederprasselten. Da nahm der Wolf in großer Angst seine ganzen Kräfte zusammen und zog. Er spürte bald, dass er frei war, doch sein Schwanz blieb im Eisloch und er konnte sich nur mit einem blutigen Schwanzstummel davonmachen. Nachdem dies geschehen und der Wolf am Fluss verprügelt worden war, lief der Fuchs in den Hühnerstall des Dorfes und würgte dort mehrere Hühner. Sobald er seinen Wanst mit frischem Hühnerfleisch vollgeschlagen hatte, rannte er in die Milchkammer des Bauern und trank dort einen guten Schluck frischer Sahne. Weil ihm alles so gut gelungen war, lachte der Fuchs frohgelaunt und begann sich den Kopf mit saurer Sahne vollzuschmieren. Als er damit fertig war, machte sich der Fuchs auf den Weg zum Fluss, wo der kranke Wolf in einem Busche saß und vor Schmerzen stöhnte. So wie er sich dem Wolf näherte, begann der Fuchs zu hinken und zu stöhnen. Der Wolf sah, dass der Fuchs hinkte. »Was fehlt dir, Bruder?«, fragte er den Wolf.
1: »Oh, ich bin verprügelt worden, als du fort warst, und nicht ein einziges Fischlein habe ich gefangen, und mein Schwanz bin ich zudem losgeworden. Oh weh!«
0: Als der Fuchs das hörte, machte er ein jammervolles Gesicht, seufzte einige Male und begann zu erzählen.
1: »Ach, lieber Nachbar, mir ist es nicht besser ergangen. Meine Geschichte ist sogar noch schlimmer. Ich lief zu den Bauern, um Hilfe für dich zu holen. Aber dort haben sie die Hunde auf mich gehetzt. Die Hunde haben mich erwischt und mir mein Fell arg zerzaust. Und danach sind die Menschen über mich hergefallen. Sie haben mit Knüppeln auf meinen Kopf geschlagen. Mein Kopf brach fast auseinander und sieh nur, wie er jetzt eitert.«
0: Dabei zeigte der Fuchs seinen mit saurer Sahne verschmierten Kopf.
1: »Das Schlimmste war aber dies«, berichtete der Fuchs weiter. »Ich sprang über einen Zaun, stolperte, fiel und brach mir dabei das Bein. Mit großer Mühe bin ich bis hierher gehumpelt. Wer weiß, wie ich weiterkomme.«
0: Die Klagen des Fuchses

0: erweichten das Herz des kranken Wolfes, und er sagte: »Deine Geschichte, Nachbar, ist viel schlimmer als meine. Dein Kopf ist voller Eiter, aber meiner ist heil. Dein Bein ist gebrochen, aber meine Beine sind heil. Ich habe zwar einige Beulen am Kopf und mein Schwanz ist ab, aber ich kann mich auf meinen Beinen noch fortbewegen, was du nicht kannst. Klettere auf meinen Rücken, lieber Nachbar. Ich bringe dich zurück in den Wald. Dort werden wir vor unseren Feinden etwas sicherer sein.« Der Fuchs ließ sich das nicht zweimal sagen und kletterte auf den Rücken des Wolfes. Mit großer Mühe schleppte der kranke Wolf den Fuchs in den Wald. Dort kam ihnen der Hase entgegen. Der Hase fragte erstaunt: »Wo kommt ihr denn her?« Da erzählte der Wolf dem Hasen die Geschichte, wo sie gewesen sind und was ihnen zugestoßen ist. Als der Hase das hörte, erfasste auch ihn Mitleid und er sagte: »Nachbar Fuchs, ich will dich auch ein wenig tragen helfen, damit du schneller nach Hause kommst.« Mit diesen Worten hob der Hase den Schwanz des Fuchses auf und trug ihn, und der Zug bewegte sich wieder. Auf dem Rücken des Wolfes lachte der Fuchs vor sich hin und murmelte halblaut: »Der Kranke schleppt den Gesunden, der Kranke schleppt den Gesunden.« Der Wolf und der Hase, die den Fuchs murmeln hörten, fragten: »Was hast du gesagt?« Der Fuchs:
1: »Ich sagte, mein Magen ist leer und der Schmerz ist groß.«
0: »Macht nichts, mein Freund«, tröstete der Hase. »Ich werde dir etwas zu essen besorgen. Sieh, dort kommt eine Frau mit einem Brotkorb am Arm. Ich will versuchen, ihr die Brote aus der Hand zu schlagen.« Mit diesen Worten flitzte der Hase an den Wegrand, warf sich dort nieder und stellte sich tot. Die Frau kam, sah den Hasen, dachte, dieser sei tot, und wollte ihn in ihren Korb legen, doch der Hase entwischte der Frau. Darüber erschrak die Frau so, dass sie den Brotkorb fallen ließ. Der Wolf kam, packte den Brotkorb und lief mit ihm fort zu dem abseits wartenden Fuchs. Als der Wolf den Brotkorb zum Fuchs gebracht hatte, machte der Fuchs: Der Wolf fragte: »Was fehlt dir?« Der Fuchs flüsterte:
1: »Der Jäger kommt mit der Flinte auf dem Rücken. Was soll jetzt werden?«
0: Als der Wolf und der Hase dies hörten, liefen sie vor Angst und Schrecken davon. Der Fuchs aber schaute ihnen lachend nach. Sobald die beiden fort waren, fraß der Fuchs den Korb voll Weißbrote auf, den sie der Frau gestohlen hatten, als Abschluss auf den vollen Magen. Dann trottete er davon und legte sich in seinem Bau schlafen.
2: Der Wassermann. In Norddeutschland gibt es große, buchtenreiche Seen, die sich zwischen bewaldeten Hügeln weithin erstrecken und mit grünen Inseln anmutig geziert sind. An einem solchen See, gerade an der Stelle, wo ein Bach einmündete, nachdem er weite grüne Wiesentäler und rauschende Buchenwälder durchströmt hatte, lag in der Talsenkung ein Dorf mit seinen Feldern und Wiesen recht wie eine Insel in den Wald eingesprengt. In diesem Dorfe wohnten nahe am Wasser ein Fischer und seine Frau mit einem kleinen Sohne, der Konrad, dessen liebste Spielgefährtin war Gertrud, die kleine Tochter des benachbarten Bauern. Da die Gärten der Eltern aneinander grenzten, so schlüpften die Kinder alle Tage durch eine Heckenlücke hinüber und herüber, und jedes war in den Räumen des Nachbarn ebenso zu Hause wie in den eigenen. Sie streiften auch gemeinsam an den Ufern des Sees umher, der stille, flache Buchten hatte, bedeckt mit weißen Wasserrosen oder von Rohrwäldern umsäumt war, in denen das schwarze Wasserhuhn und der Kragentaucher nisteten und die kleinen Rohrsänger unablässig ihren schwatzenden Gesang erhoben. An manchen Stellen war das Ufer sandig und frei und dem Schlage der Wellen ausgesetzt. Dort suchten sie Muscheln und Steine, und diese Schätze sammelten sie alle an einem verborgenen Ort zwischen dichten Dornenbüschen, wo in dem lehmigen Abhang eine kleine Höhlung war. Sie hatten dort große Muscheln, wie längliche Schalen, die inwendig wie Perlmutter glänzten, und Steine wie Glas oder weiß wie Milch. Manche waren von buntem Geäder anmutig durchzogen, und einer, den sie besonders wert hielten, war durchscheinend und glänzte, wenn man ihn gegen das Licht hielt, wie das Morgenrot. Auch bernsteingelbe Donnerkeile bewahrten sie dort, von denen die Großmutter erzählt hatte, sie seien mit dem Blitz vom Himmel gekommen. Doch der größte Schatz war ein glatt poliertes Steinbeil, wie es unsere heidnischen Vorfahren, die noch kein Eisen kannten, zu benutzen pflegten. Die Kinder hatten es auf der benachbarten Insel gefunden, zu der Konrads Vater, wenn er zum Fischen hinausfuhr, sie manchmal überzusetzen pflegte. Auf dieser Insel, die dicht mit großen Bäumen und niederem Buschwerk und Gestrüpp überwachsen war, sollte zur heidnischen Zeit ein Heiligtum. Und wirklich befand sich auch noch auf ihrem höchsten Punkte unter düsteren uralten Eichen eine Anzahl mächtiger, mit Moos überwachsener Felsblöcke, die zu einem Kreise angeordnet waren. Einmal waren Konrad und Gertrud durch das Dickicht bis dahin vorgedrungen. Allein es war dort so düster und einsam, und man hörte nichts als das Sausen des Windes in den Zweigen und den rauen, dumpfen Ruf eines Raben, der in den Eichen sein Nest hatte, dass die Kinder ein Schauer anwandelte und sie eilig wieder an das Seeufer zurückkehrten, wo die freundliche Sonne schien und ihnen die glänzenden Wellen vertraut entgegen. Wenn der Winter herankam, so bot sich mannigfache andere Unterhaltung. Zuweilen trat auf lange Zeit strenge Kälte ein, ohne dass Schnee dazu fiel, und dann geschah es, dass sich der ganze See mit einer spiegelblanken, sicheren Eisfläche bedeckte. Dann holte Konrad seine Schlittschuhe hervor und fuhr Gertrud in ihrem Schlitten weit hinaus bis an die Insel und darüber hinweg. Am Abend saßen sie dann im Fischerhause in der Küche am warmen Herdfeuer. Und während draußen auf dem See von der strengen Kälte mit mächtig hallendem Donner von Ufer zu Ufer riesenlange Spalten in das Eis sprangen, erzählte die Großmutter die schönsten Geschichten. Die Großmutter hatte ein Gesicht aus lauter kleinen Falten und Fältchen zusammengesetzt, aber ihre Augen waren noch hell und klar. Und wenn sie erzählte, da blickte sie unverwandt vor sich hin in die Dunkelheit, als sehe sie dort leibhaftig alles vor sich. Sie wusste alle Sagen aus der ganzen Umgebung und so viele Märchen, dass sie, wenn sie wollte, an jedem Winterabend ein neues erzählen. Eines Abends, als wieder einmal der zugefrorene See heftig rumorte und das hallende Rollen und Donnern gar nicht aufhörte, sagte sie: »Unten, auf dem Grunde, wo der See am tiefsten ist, hat der Wassermann sein Schloss aus Korallen, Muscheln und Bernstein so herrlich, dass es gar nicht zu beschreiben ist. Ringsum liegt sein Garten, in dem sind die Steige mit Perlen bestreut, die Beete mit Perlmuttermuscheln eingefasst und die herrlichsten Blumen mit goldenen und silbernen Blättern und leuchtend wie Edelsteine wachsen der. Dein Vater Konrad hat einmal in einer Vollmondnacht auf dem Grunde die ganze Herrlichkeit schimmern und glänzen sehen. Allein er hat nachher die Stelle niemals wiederfinden können. In dem Schlosse des Wassermanns sind viele herrliche Zimmer. Doch eines davon enthält weiter nichts als an den Wänden viele Borden, auf denen eine Menge von verschlossenen, bauchigen Glasflaschen stehen. Sie sind mit Wasser gefüllt. Zuweilen plätschert es darin, als sei ein Fisch mit eingeschlossen, allein man sieht nichts darin. Diese Flaschen enthalten die Seelen der im See ertrunkenen Menschen. Der Wassermann selbst hat keine Seele, aber die Seelen anderer zu besitzen und festzuhalten gefällt ihm. Hört ihr, wie das Eis draußen donnert und hallt, wenn die Spalten hineinspringen? Das tut der Wassermann. Es behagt ihm nicht, dort unten im See wie in einem gläsernen Gefängnis zu sitzen. Und da stemmt er sich mit mächtiger Kraft unter der Eisdecke, dass sie krachend zerspringt. Aber fortbringen kann er sie doch nicht. Da muss auch er warten, bis von Süden der Tauwind kommt. Wenn ihr einmal an einer verborgenen Stelle ein kreisrundes Loch im Eise findet, so groß wie ein Wagenrad, davor hütet euch. Das ist des Wassermanns Ausguck. Die Ränder des Eises sind dort rund wie abgeschliffen. Und das Wasser gefriert auch bei der strengsten Kälte nicht. Dort taucht er zuweilen auf und schaut nach dem Wetter, ob nicht bald der Südwind kommt. Auch lauert er gern unter dem Eise und zieht die hinab, die dem Loche zu nahe kommen. Darum hütet euch davor. Kann man die armen Seelen gar nicht retten? Fragte Gertrud plötzlich. Wer die Blume des Lebens findet und sie auf dem Herzen trägt, dem können, solange ihr Duft andauert, das Wasser und der Wassermann nichts anhaben, sofern er der Verlockung widersteht, von dessen Speisen und Getränken zu genießen. Er darf ruhig ins Wasser springen und kann dort wie auf dem Lande leben und sich bewegen. Aber die Blume des Lebens ist sehr schwer zu finden. Sie blüht mitten im Winter an einsamen Orten aus dem Schnee hervor und wird sie nicht gepflückt. So vergeht sie eine Stunde nach dem Aufblühen und löst sich in Eitelduft. Auf der Insel, wo das Heidemahl ist, soll sie einmal vor vielen Jahren einer hier aus dem Dorfe gesehen haben, wie sie mitten in dem großen Steinring aus dem Schnee gewachsen war. Allein, er hat sich gefürchtet und ist davongelaufen. So erzählte die Großmutter. Am anderen Tage hatte die strenge Kälte nachgelassen und es war ein schöner, sonniger Wintertag. Nach dem Mittagessen setzte sich Gertrud in ihren Schlitten und Konrad fuhr sie auf den See hinauf. Sie hatten sich heute eine größere Reise vorgenommen und wollten ganz um die Insel herumfahren. So weit waren sie in früheren Jahren noch nie gekommen. Nach einer Viertelstunde unablässiger Fahrt waren sie in die Nähe der Insel gekommen und Konrad hielt an, um ein wenig zu verschnaufen. Dann wandte er sich seitlich, um das Eiland in großem Bogen zu umfahren. Das Eis war hier noch glatt und unberührt und sah schwarz und glänzend aus. Wenn Konrad jetzt den Schlitten anhielt, so hörte man nichts als das Flüstern des Windes in dem trockenen Schilfrohr am Ufersaum der Insel und ein Hallen und Tönen in der Eisfläche, das sich von entfernten Orten her fortpflanzte. Vom Dorf sahen sie nichts mehr, weil sich die Insel davor geschoben hat. Es war ganz einsam auf der sonnenbeglänzten Eisfläche. Ich fürchte mich, sagte Gertrud. Das Eis ist sicher, antwortete Konrad. Der Vater hat's gesagt. Ich fürchte mich vor dem Wassermann, sagte Gertrud und schauderte zusammen. Es gibt gar keinen Wassermann, rief Konrad. Das ist ja nur ein Märchen. Mit einem Mal schraken beide Kinder zusammen, denn mit lautem Krachen sprang vor ihnen eine Spalte in das Eis und pflanzte sich mit laut hallendem Donner über den See hinfort. »Das war er! Das war er!« flüsterte Gertrud. »Lass uns umkehren!« Aber Konrad beschwichtigte und tröstete sie und erklärte ihr, dass sie sich gerade auf der Mitte des Weges befänden und wenn sie ihren Weg fortsetzten, ebenso rasch nach Hause kämen. So fuhren sie weiter. Sie kamen bald an einen Ort, wo sich eine rings von Rohr besäumte kleine Bucht in die Insel hineinzog und einen abgeschlossenen einsamen Winkel bildete. Als Gertrud dort hineinblickte, rief sie in plötzlichem Schrecken: »Siehst du, dort, der Ausguck des Wassermanns! Fahr schnell vorüber!« Aber Konrad, von Neugier erfüllt, hielt den Schlitten an und sagte: »Wenn man nur nicht herangeht, sieh mal, es ist genauso, wie es die Großmutter beschrieben hat.« In einiger Entfernung war ein kreisrundes Loch im Eis mit glatten Rändern und das Wasser darin war von dem leichten Luftzuge, der rings um das welke Schilfflüstern machte, leicht gekräuselt. Als die Kinder nun unverwandt mit jener Bangigkeit, die das Unheimliche einflößt, darauf hinstarrten, blitzte es in dem Wasser plötzlich auf. Der goldene Rücken eines großen Fisches hob sich hervor und bewegte sich unruhig hin und her. Plötzlich fing das Tier an, mit dem Schwanze zu schlagen und sich emporzuschnellen. Und ehe man sich's versah, lag der armlange Fisch zappelnd auf dem Eise und strebte vergeblich wieder ins Wasser zurück. Solches Märchenwunder hatten die Kinder noch nicht gesehen. Das Tier war lasurblau und golden gestreift und warf förmliche Funken. Konrad konnte seinen Jagdeifer nicht zähmen. Er rief: »Den muss ich haben!« Und obgleich Gertrud bat und weinte, lief er auf den zappelnden Fisch zu, packte ihn mit beiden Händen um den glatten Leib, aber kaum war dies geschehen. Da glitt das Tier mit unwiderstehlicher Gewalt den Knaben mit sich reißend in das Loch zurück. Und in einem Augenblick waren beide verschwunden. Gertrud schrie und weinte, allein es blieb ihr nichts weiter übrig, als den Schlitten im Stich zu lassen und eilig nach Hause zu laufen, um unter fortwährenden Tränen das schreckliche Ereignis zu verkünden. Einige mutige Männer zogen mit dem Vater des Knaben mit Stangen hinaus und suchten den ganzen Grund in der Umgebung des Loches ab. Allein sie fanden nicht das Geringste. Trauer und Schrecken verbreiteten sich im Dorf über das unglückliche Ende des kleinen Konrad. Aber am traurigsten war doch Gertrud. Sie weinte Tag und Nacht. so lange, bis sie keine Tränen mehr hatte. Dann kam eine Ruhe über sie und der Entschluss stand plötzlich fest, dass sie ihr Leben dran setzen wolle, den kleinen Konrad aus seiner Gefangenschaft zu retten. Sie nahm eine goldene Kapsel, die ein Andenken an ihre Mutter war, und hing sie so um den Hals, dass sie unter dem Kleide auf dem Herzen ruhte. Dann steckte sie ihre Tasche voll Brot und an einem Sonntag in der Morgendämmerung machte sie sich auf die Blume des Lebens. Sie dachte, auf der Insel würde und müsste sie zu finden sein. In der Nacht war Schnee gefallen und der See lag als eine weiße, unberührte Fläche vor ihr. Wie ein grauer Nebelhügel hob sich in der Dämmerung die Insel hervor. Sie fasste sich ein Herz und schritt durch den weichen Schnee darauf hin. Als sie dort anlangte, war die Sonne aufgegangen und Gertrud wandte sich noch einmal, um auf das Dorf zurückzukehren. Es lag mit seinen weißen Dächern in blauem Winterdunst. Aus den Schornsteinen stieg der helle Rauch, kerzengerade in die Luft, sich deutlich abhebend gegen den Wald, der wie eine dunkle Mauer in großem Bogen die Feldmark um. Dann kamen vom Kirchturm her die Klänge des Morgengeläutes und schlangen sich wie mit weichen Fäden um ihr Herz, um sie zurückzuholen. Aber sie wendete sich und drang mutig in das schneebedeckte Dickicht ein. Sie hielt immer die Augen auf den Boden gerichtet und achtete es nicht, wenn die Zweige, die sie streiften, ihr den Schnee in Gesicht und Nacken schlug. Sie zwängte sich durch das Gestrüpp und kroch durch die Lücken, aber immer war es vergeblich. Schon läutete es im Dorfe zum letzten Mal zur Kirche, schon hatte sie fast die ganze Insel durchsucht, aber immer noch nichts gefunden. Sie stieg den Hügel empor, wo die mächtigen Eichen ihre knorrigen Äste in die Luft streckten. Dort hatte die Blume schon einmal geblüht. Es konnte ja wieder sein. Hier sah sie im Schnee, der sonst überall ganz unberührt und frisch war, plötzlich eine Menge von kleinen, feinen Fußspuren, die alle auf den großen Steinring zuliefen. Sie folgte ihnen voll Verwunderung und fand, dass sie alle durch eine der Lücken in den Ring hineinführten und auf zwei der mächtigen Steinblöcke zugingen, die, mit den Häuptern gegeneinander geneigt, eine dunkle Höhlung bildeten. Als sie davor stand, sah sie, dass die Öffnung wirklich der Eingang zu einer Höhle war. Eine warme Frühlingsluft und ein Duft nach grünen Waldkräutern und Veilchen wehte daraus hervor, so dass der Schnee am Rande der beiden Felsblöcke zerschmolz und in glänzenden Tropfen zu Boden fiel. Gertrud ging mutig hinein und schritt einen schmalen, finsteren Gang hinab, der gerade so hoch war, dass sie, ohne sich zu bücken, darin gehen konnte. Allmählich ward es heller und der Blumenduft stärker. Und endlich trat sie in einen hohlen Raum, der ganz von sanftem Lichte erhellt war. Dieser helle Schein ging aber von einem wunderschönen, nackten Kinde aus, mit schimmernd weißen Gliedern, das mitten in der Höhle auf einem Bette von blühenden Veilchen lag und schlief. Aus den Wänden und aus der Decke dieses Raumes waren überall in dichter Fülle die mannigfachsten Frühlingsblumen hervorgewachsen als eine duftende Bekleidung. Und alle diese tausend dicht gedrängten Blumensterne waren wie ebenso viele Augen auf das schöne schlafende Kind gerichtet. Gertrud war bei diesem wunderbaren Anblick wie in Andacht versunken. Sie faltete die Hände und konnte kein Auge davon abwenden, als plötzlich eine feine Stimme fragte: »Wer bist du, die hier eintritt zur guten Stunde?« Gertrud sah ein kleines, grün gekleidetes Männchen mit eisgrauem Bart und einer roten Kappe vor sich stehen, das sie mit gütigen Augen anblickte. Sie sprach: »Ich suche die Blume des Lebens.« Das Männchen erwiderte: »Nur ein unschuldiges Herz und ein reiner Wille finden den Weg hier herein. Dein Begehren soll erfüllt werden.« Unterdessen waren noch mehr ebenso gekleidete Männchen aus dem Hintergrund der Höhle gekommen und blickten Gertrud neugierig an. Diese aber vermochte noch immer nicht, die Augen von dem schlafenden Kinde abzuwenden. Als der Alte das bemerkte, sprach er: »Du möchtest wissen, wer dies schlafende Kind ist? Es ist das Jahrkind, gutes Mädchen. Und wir haben es in sicherer Hut, bis seine Zeit da ist. Die letzte Rose des Sommers trägt, ungleich anderen Rosen, ein Samenkorn wie eine Walnuss groß, das wir in unsere Pflege nehmen und sorglich hüten. Um die Zeit der Wintersonnenwende springt seine Schale und ein winziges Kindlein liegt darin. Das nähren und säugen wir mit Blumen, Honig und Morgentau, bis dass es immer schlafend ein großer, starker Knabe geworden ist und erwachend hinaustritt in die winterliche Welt. Aus seinen Spuren wachsen Blumen und Gräser Unter seinen sonnigen Blicken ergrünen die Bäume und eine Wolke von singenden Lerchen schwirrt über seinem Haupt. Es ist der künftige Frühling, der... Nun aber erzähle uns auch deine Geschichte. Gertrud tat dies und die kleinen Männchen hörten voll Rührung zu. Dann sprach der Alte wieder, »Du bist der Blume des Lebens wert, mutiges Mädchen.« Er zog eine silberne Schere aus dem Gürtel und schnitt von den Haaren des Jahrkindes, die so fein und golden wie Sonnenstrahlen waren, eines ab und reichte es Gertrud hin. »Nimm dies Haar«, sagte er, »und lege es draußen auf den Schnee. Dann wird die Blume des Lebens hervorblühen.« Dann reichten alle kleinen Männchen Gertrud die Hände und sie kehrte durch den engen Gang wieder zurück. Aber er war jetzt nicht mehr dunkel, denn das Haar in ihrer Hand leuchtete ihr in mildem Lichte voran. Als sie draußen angelangt war, kniete sie nieder und legte das Haar auf den Boden. Als sei es glühend, versank es sofort in dem aufzischenden Schnee, der alsbald in weitem Umkreis hinwegschmolz, dass der schwarze Boden frei ward. An der Stelle, wo das Haar versunken war, kam sogleich ein Keim aus der Erde und faltete sich zu einem Blütenstern von leuchtendem Blaugrün auseinander, aus dessen Herz ein Blütenschaft hervorwuchs, der sich an seinem Ende zu einer Knospe verdickte. Diese schwoll an und rötete sich. Es war ein Klingen in der Luft, wie ferner Lerchengesang, und plötzlich öffnete sich ein roter, strahlender Blütenstern, auf dessen Grunde leuchtende Fäden standen, fein und golden wie Sonnenstrahlen. Zugleich aber verbreitete sich ringsum ein Duft, so stark und herrlich, dass Gertrud fast davon betäubt. Aber sie verlor nicht ihre Zeit. Mit bebenden Fingern und voll stummer Andacht brach sie die Blume und verbarg sie in der goldenen Kapsel an ihrem Herzen. Dann ging sie eilfertig den Berg hinab zu der kleinen Bucht, wo sie bald das runde Wasserloch, dunkel abgezeichnet, in der weißen Schneeflur erblickte. Sie ging darauf zu und die Hand aufs Herz gedrückt, wo ihr kostbarer Schatz ruhte, sprang sie mutig in die Tiefe. Das Wasser spritzte hoch auf und schlug über ihr zusammen. Eine Weile wogte und wallte es noch, bis es bald wieder glatt und blank dalag, als sei nichts geschehen. Ringsum war alles still und einsam. Nur ein kleiner Zaunkönig saß in dem Wipfel einer Eiche im Sonnenschein und sang sein fröhliches, kleines Lied trotz Schnee und Eis und Winter. Als Gertrud auf dem Grunde des Sees anlangte, empfand sie kaum, dass sie sich im Wasser bewegt. Nur fühlte sie, dass ein Element sie umschloss, schwerer und kühler als die Luft. Sie sah einen weißen, gewundenen Sandweg vor sich, der allmählich in die Tiefe führte, und schritt so schnell sie konnte auf ihm dahin. Zur Seite wuchsen auf dem Grunde gefiederte Wasserpflanzen, die ihre feinen Blätter leise bewegten, wenn ein Fisch vorüberschwamm. Sie sah dies alles erst, nachdem sich ihre Augen, die aus der blendenden Helle kamen, daran gewöhnt hatten. Denn weil Schnee auf der Eisdecke lag, herrschte unten eine trübe Dämmerung. Zuweilen kam eine ganze Schar kleiner Fische angeschwommen und schoss schnell an ihr vorüber, oder sie warteten, bis Gertrud vorbei war, und stierten indessen mit dummen Augen auf sie hin. Manchmal erschreckte sie ein riesiger Hecht, der raubgierig zwischen den Wasserpflanzen lauerte und sie tückisch anglotzte. Einmal kam auch ein ungeheurer Wels, um dessen breites Maul die schmalen Bartfäden spielten. Er schwamm eine Weile neben ihr her und schien sich gewaltig zu wundern. Dann blieb er träge zurück und legte sich auf den Grund. Mächtige Aale glitten wie Schlangen über den Weg und Krebse schnellten eilig zurück ins Kraut, wenn sie vorüberkam. Endlich gelangte sie an einen Ort, der aussah wie eine große grüne Wiese. Hier erblickte sie eine Gestalt, die in einiger Entfernung stand und auf sie hinblickte. Ein freudiger Schreck durchrieselte sie beim Näherkommen, denn sie sah, dass es Konrad war. Er stand dort mit einer Gerte in der Hand und hütete eine große Herde von alten, bemoosten Karpfen, die so fett waren wie die Schweine. Sie lief eilig auf ihn zu, ergriff seine Hand und rief, »Konrad, komm mit mir, ich will dich retten, ich habe die Blume des Lebens.« Der Knabe aber zog seine Hand aus der ihren, sah sie fremd an und sprach, »Deine Hand ist so warm, ich kenne dich.« Da fiel ihr erst auf, dass sie sich anfühlte kalt wie Eis. In seinen Augen war ein leerer Glanz, wenn er sie anblickte, und sie sah mit einem Mal, dass er gar keine Seele mehr hatte. Das Mädchen brach in Tränen aus, und eine von ihnen fiel zufällig auf Konrads Hand. Da kam es plötzlich wie ein warmer Schein in seine Augen. Es war einen Augenblick, als ob er sie erkenne. Allein sofort erlosch es wieder, und er blickte so gleichgültig wie zuvor. »Ich darf hier nicht fortgehen«, sagte er dann. »Ich muss die Karpfen hüten. Wenn ich nicht gut aufpasse, wird der Wassermann mich beißen. Er hat so spitze grüne Zähne. Traurig schritt Gertrud weiter und gelangte bald an einen Ort, wo der Garten des Wassermanns seinen Anfang nahm. Die seltsamen Pflanzen wuchsen um sie her mit feinem, goldenen und silbernen Blattwerk, wie Fischschuppen anzuschauen. Andere trugen wieder große blaue oder rote durchscheinende Blätter und wogten und schlängelten sich, als seien sie lebendig. Dazwischen schwammen Fische von unerhört seltsamen Formen. Manche waren durchsichtig wie Glas und andere leuchteten in allen Farben wie Edelsteine. Dann dämmerte auch das Schloss des Wassermanns vor ihr auf. Und als sie ans Tor kam, schossen plötzlich zwei riesengroße Hechte, die dort Wache hielten, auf sie los. Sie zeigten grimmig ihre spitzen Zähne. Aber plötzlich verspürten sie die Wirkung der Blume des Lebens, fuhren eilig wieder zurück und glotzten nun von Ferne auf sie hin. Gertrud trat in das Schloss ein und gelangte in einen großen Muschelsaal, in dessen Fußboden allerlei Fische mit kostbaren Steinen künstlich ausgelegt waren. Dort saß der Wassermann hinter einem Tisch mit köstlichen Gerichten ganz allein und aß und trank blutroten Wein. Er stierte mit tückischen Augen auf sie hin, fletschte seine grünen, spitzen Zähne und schrie, »Was willst du hier, Erdenwurm?« »Du sollst mir Konrad wiedergeben«, sagte Gertrud, unerschrocken. Der Wassermann lachte hässlich.
3: »Ha, der muss die Karpfen hüten, den kann ich nicht missen«, sagte. »Auch hat er so eine unschuldige kleine Seele, die mir wohl gefällt. Du hast ja die Blume des Lebens. Sieh zu, was du damit machen kannst.«
2: Dann lachte er wieder höhnisch, jedoch bald verzerrte er sein Gesicht zu einem freundlichen Grinsen und sagte,
3: »Ach, doch, du bist nun mein Gastkind. Komm her und iss.«
2: Damit schob er die schönsten Speisen zu ihr hin und füllte einen goldenen Becher mit Wein. Gertrud war hungrig. Sie hatte den ganzen Tag noch nichts gegessen und die Gerichte des Wassermanns dufteten sehr verführerisch. Allein sie hatte die Warnung der Großmutter nicht vergessen. Deshalb dankte sie, zog ein Stück Brot aus der Tasche und verzehrte. Der Wassermann sah sie boshaft lauernd an.
3: »Der kleine Teufel ist gewitzigt«,
2: murmelte er zwischen den Zähnen. Dann dachte er weiter.
3: »Ob er aber auch das Letzte weiß? Ich will das Mädchen hinhalten, bis nach 3 Tagen der Duft der Blume erloschen ist. Dann soll sie meine Karauschen auf die Weide treiben.«
2: Er stellte sich nun sehr freundlich und führte Gertrud überall umher, zeigte ihr all seine Schätze und Kostbarkeiten, nur das Zimmer mit den Flaschen nicht. Auch konnte Gertrud, so viel sie auch spähte, keine Spur davon entdecken. So kam die Nacht heran, ohne dass sie Konrad wieder sah, denn der arme kleine Karpfenhüter schlief bei seiner Herde. Am Morgen des nächsten Tages war der Wassermann fort, denn über Nacht war starkes Tauwetter mit Regen eingetreten und er hatte sich in den Fluss begeben, da dort eine Überschwemmung bevorstand, woran er immer eine große Freude hatte. Den ganzen Tag suchte Gertrud nach dem verborgenen Zimmer, allein sie fand es nicht. Am Abend zog sie die goldene Kapsel mit der Blume hervor und fand, dass ihr Duft schon weit schwächer geworden. Hätte sie gewusst, dass ihre Kraft mit dem Sonnenuntergang des nächsten Tages erlöschen würde, da wäre ihre Angst groß gewesen. Am Morgen war sie wieder früh heraus und suchte. Alle Türen im Hause hatte sie wohl schon 10-mal geöffnet und alle Wände mit prüfenden Augen betrachtet. Allein sie konnte nicht die geringste Spur des geheimen Zimmers entdecken. Da, als sie gerade hinter einem Vorhang hervortreten wollte, sah sie plötzlich den Wassermann den Gang entlang huschen. Er trug eine Flasche in der Hand und sah sich vorsichtig um. Dann trat er an eine glatte Wand und drückte auf einen kleinen goldenen Fisch, der in diese eingelassen war, worauf sich die Wand leise auftat. Der Wassermann ging hinein und kehrte nach einer kurzen Weile wieder ohne die Flasche zurück. Dann schritt er den Gang entlang und ging in den Muschelsaal. Gertrud blieb noch eine Weile mit pochendem Herzen hinter dem Vorhang. Dann schlich sie leise dem Wassermann nach und spähte durch eine Türspalte in den Saal. Dort sah sie, wie er einen mächtigen Becher Wein leerte, sich auf sein Polster legte und einschlief. Als ihr sein gewaltiges Schnarchen vernehmlich ward, ging sie eilig wieder zurück und drückte ebenfalls auf den goldenen Fisch. Die Wand tat sich auf und Gertrud trat in ein kleines, dämmeriges Zimmer, dessen Fenster stark vergittert waren. Dort standen aber sehr viele Flaschen. Ihr sank mit einem Mal der Mut. Denn wie sollte sie die, die Konrads Seele enthielt, herausfinden? Als sie ganz verzagt die Blicke über die Flaschen gleiten ließ, fiel ihr ein kleines Schränkchen ins Auge, das sie vorhin übersehen hatte. Es war aber verschlossen. Sie nahm die Kapsel mit der Blume des Lebens hervor und hielt sie ans Schlüsselloch. Da sprang die Tür auf und es zeigte sich, dass dieser Schrank nur eine einzige gefüllte und eine leere Flasche enthielt. Gertrud holte die erste hervor und als sie sie aufmerksam betrachtete, plätscherte es deutlich darin. Es war ihr, als ob ihr Konrads blaue Augen aus der spiegelnden Flasche entgegenschauten. Sie steckte die Flasche zu sich und öffnete dann der Reihe nach alle anderen, die dort noch standen. Mit leisem, singendem Getön wie Bienensummen zogen die befreiten Seelen davon. Dann eilte Gertrud schnell weiter, füllte ihre Taschen im Vorübergehen mit so viel Perlen und Edelsteinen, als hineingingen, und lief davon, um Konrad zu suchen. Aber sie konnte ihn nicht finden. Eine entsetzliche Angst überfiel sie, denn der Mittag war längst vorüber und noch immer war Konrad nicht zu sehen. Endlich traf sie auf seine Karpfenherde. Als sie ringsum alles absuchte, fand sie ihn, wie er in einer kleinen Bodensenke lag und schlief. Sie teilte die Blume des Lebens, die noch ein wenig Duft besaß, in zwei Teile und steckte den einen dem schlafenden Konrad in die Westentasche. Den anderen behielt sie. Dann öffnete sie vorsichtig dicht vor seinem Munde die mitgebrachte Flasche. Sein Gesicht rötete sich plötzlich. Warmes Leben rieselte durch seine Glieder. Er schlug verwundert die Augen auf und wusste nicht, wo er sich befand. Aber Gertrud ließ ihm keine Zeit, sich zu besinnen. Sie ergriff seine Hand und zog ihn mit sich fort. Sie fand den Weg wieder, der sie hergeführt hat. Nach einer Weile standen sie unter dem Loch des Wassermanns, das sich in hellerem Schein gegen das Eis abzeichnete. Aber wie sollten sie da hinaufkommen, noch dazu mit der Last von Perlen und Edelsteinen, die Gertrud zur Hälfte dem Knaben übergeben hatte? Schon wollte sie diese Schätze zurücklassen. Und Konrad, der schwimmen konnte, wollte Gertrud mit emporheben, als sie plötzlich Schritte auf der Eisdecke vernahmen und sich dunkle Schatten dort oben bewegen sahen. Es waren der Fischer und sein Nachbar, der Bauer, die noch einmal versuchen wollten, ob es ihnen nicht glücken würde, die Leichen ihrer versunkenen Kinder unter dem Eise aufzufinden. Plötzlich tauchte dann eine lange Stange mit einem Haken daran auf den Grund und war tastend umherbewegt. Sofort klammerten sich beide Kinder daran fest. Als man oben den Widerstand bemerkte, ward die Stange sofort emporgezogen. Wer beschreibt da das Erstaunen und die Freude der beiden Väter, als ihre Kinder frisch und gesund aus den Fluten hervortauchten? Kaum hatten sie sich alle eine Strecke von dem Loch entfernt, da entstand ein Brausen und Sausen unter der Eisdecke und plötzlich tauchte der Wassermann mit halbem Leibe hervor. Er schüttelte drohend seine haarigen Arme, fletschte die Zähne und heulte vor Wut. Allein, es half ihm. Die beiden Väter zogen mit ihren Kindern fröhlich nach Hause und bald herrschte Jubel und Freude im ganzen Dorfe über deren wunderbare Errettung.

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5: Sonntag, letztmalig zu sehen im Saalfelder Stadtmuseum, ist die gelungene Ausstellung von Robin Wagner. Mit dem Titel Am Anfang war die Eisenbahn, historisches Spielzeug aus seiner Privatsammlung. 1,5 Stunden dauert übrigens eine Rund- oder Linienfahrt auf dem Hohen Wartestausee, einem der größten und attraktivsten Deutschlands. Abfahrtszeiten sind 10.45 Uhr, 13 Uhr und 15 Uhr ab der Staumauer Hohen Warte. Informationen erhalten Sie auch unter 0170 20 700 25. Zur 950-Jahr-Feier von Teichel wird 12 Uhr Mittagessen aus der Gulaschkanone aufgetafelt. Es gibt Rouladen, Gulasch und Klöße. 14 Uhr startet ebenfalls auf dem Marktplatz der Festumzug und danach kann man sich noch Kaffee und Kuchen gönnen bei entspannter Musik. Um 20 Uhr ist Jürgen von der Lippe zu Gast im Saalfelder Meininger Hof Kulturbetrieb. Erleben Sie den unverwüstlichen Komödianten und Wortwitzkünstler, wenn er aus Sextext Sextett liest. Ein erlebnisreiches Wochenende wünscht Ihnen wie immer Karin Berger, Radio SRB.

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1: Am 20. Mai um 17 Uhr fand im Multifunktionsgebäude in Sitzendorf der sogenannte Förderinfoabend statt. Veranstaltet wurde dieser von der LIDA-Aktionsgruppe in Kooperation mit dem AWO Quartiersmanagement Schwarzatal. Ich spreche mit Ines Kinski, der Regionalmanagerin der LIDA-Region Saalfeld-Rudolstadt, erst einmal darüber, was LIDA ausgesprochen überhaupt heißt.
2: Das ist eine Abkürzung, das ist so ein längerer französischer Begriff. Liaison entre activité, développement, also sehr, sehr, sehr lang und heißt so im übertragenen Sinne, sind Aktionen für den ländlichen Raum.
1: Warum wurde dieser Infoabend heute organisiert?
2: Den haben wir organisiert, weil wir gerne Ehrenamtliche unterstützen würden, die Dinge umzusetzen, die sie gern machen möchten. Und weil man dazu immer Geld braucht und Fördermittel notwendig sind, wollten wir das aufbereitet sozusagen den Verein nahebringen.
1: Wen haben Sie mit dieser Einladung zu dem Förderinfoabend hauptsächlich angesprochen?
2: Also wir haben ganz breit gestreut. Ich habe viele Kontakte direkt zu Vereinen. Wir haben Ortsteilbürgermeister, Bürgermeister angesprochen, das zu verteilen in ihren Gemeinden. Haben natürlich auch über unsere Internetseiten informiert.
1: Glauben Sie, die Leute, die dann herkommen, haben schon so konkretere Ideen oder kommen die auch her, um sich inspirieren zu lassen?
2: Also ich glaube, dass die kommen, wenn die konkrete Ideen haben oder wissen, sie haben einen Finanzierungsbedarf irgendwie. Weil umsonst kommt man, glaube ich, nicht zu so einem Abend. Die Plätzchen sind es nicht.
1: Letztes Jahr war ja schon mal dieser Förderinfoabend. Sie wissen es wahrscheinlich nur für dieses LIDA-Programm dann, ob es da auch dann mehr Anträge gab, ob das dann für mehr Nachfrage gesorgt hat.
2: Also es war jetzt nicht mehr Nachfrage, aber ich konnte feststellen, dass ich auf einmal ganz andere Antragsteller hatte, also ganz neue, wo ich noch nie eine Nachfrage hatte. Also es waren andere Anträge.
1: Warum sind Fördermöglichkeiten wichtig?
2: Tja, weil wir alle sozusagen mit unseren Steuern was einzahlen und es soll so sein, dass das dem Gemeinwohl zugutekommt. Also und insofern sind Fördermittel wichtig.
1: Ich glaube vorhin bei dem Regionalbudget, das muss man vorfinanzieren, da bekommt man das Geld dann erst im Nachhinein zurück. Aber wenn man jetzt so das Geld dafür ausgegeben hat, kann es dann trotzdem passieren, dass es nicht genehmigt wird oder wie ist da so der zeitliche Ablauf?
2: Also beim Regionalbudget sind wir eigentlich ganz nah dran und wir wissen schon, was es für Anträge sind und da, wo Risiken sind, da frage ich auch nochmal nach. Also nicht ausgezahlt wird eigentlich nur, wenn jemand dann was komplett anderes gemacht hat, aber in der Regel, also ich habe noch keinen Fall gehabt, wo es nicht ausgezahlt wurde.
1: Der Abend erfolgte mit der Vorstellung verschiedener Förderer, darunter Zukunftswege Ost mit Mikrofonds und Generation Ost Jugendfonds, der Landkreis mit unterschiedlichen Fördermöglichkeiten, LIDA mit dem Regionalbudget und die Thüringer Ehrenamtsstiftung. Das Angebot der Thüringer Ehrenamtsstiftung stellte Robin Kallenbach vor. Du bist ja der Engagementbotschafter 2026 und hast deswegen ja von der Thüringer Ehrenamtsstiftung diese Präsentation vorgestellt. Vielleicht kannst du mal das Förderprogramm aktiv vor Ort ein bisschen erklären.
3: Ja, also aktiv vor Ort ist so das bekannteste Förderprogramm der Thüringer Ehrenamtsstiftung, würde ich sagen. Da gibt es auch seit letztem Jahr wesentlich mehr Geld. Es ist von 250.000 Euro auf 2,5 Millionen, die da drin sind. Und gefördert werden können da kleine Anschaffungen, Aufwandsentschädigungen, kleine Honorare, allgemein Projektkosten, was da so anfällt. Und wir haben damit schon ganz gute Erfahrungen gemacht. Und wenn man da rechtzeitig beantragt und eine gute Idee hat, dann ist das auf jeden Fall eine schöne Sache.
1: Apropos Erfahrung, magst du vielleicht mal die Erfahrung, die du damit gemacht hast, erzählen?
3: Genau, also wir haben letztes Jahr ein Jugendprojekt gemacht, wo wir verschiedene, ja, mit Kinderfest und so ein bisschen Graffiti-Workshop und so weiter, wollten das eigentlich ursprünglich im August machen, weil die Anträge dann doch etwas länger gedauert haben. Wahrscheinlich geht das dieses Jahr schon schneller. Dann haben wir das dann doch als Winterprojekt quasi gemacht und ja, aber insgesamt war es auch gut, quasi auch nochmal Büromaterialien für den Verein und so anzuschaffen. Also wir haben da zum Beispiel auch Druckerpapier und Druckerpatronen, sowas braucht man ja dann auch, das kostet auch relativ viel Geld. Dafür war es zum Beispiel auch schön, das auch in dem Projekt machen zu können.
1: Und warum findest du solche Förderangebote wichtig?
3: Ist natürlich, also das Ehrenamt zeichnet ja eine Sache aus, nämlich dass es erstmal von vornherein kein Geld hat. Also Ehrenamtler müssen erstmal arbeiten, um überhaupt erstmal arbeiten zu können, also erstmal Geld zu finden. Und das geht oftmals nur über Förderung, natürlich auch Mitgliedschaften im Verein und Spenden und so weiter. Aber wenn man was Größeres machen will, dann ist man einfach auf Förderung angewiesen. Und da ist es gut, dass es die Möglichkeiten gibt, auch wenn die oftmals noch zu bürokratisch und kompliziert sind. Aber das ist auf jeden Fall schon eines der besseren Projekte.
1: Das Multifunktionsgebäude in Sitzendorf war gut gefüllt und es waren Leute aus vielen anliegenden Orten da. Doch warum war der Förderinfoabend eigentlich genau in Sitzendorf? Das fragte ich Sitzendorfs Bürgermeister Martin Friedrich.
4: Das ist jetzt hier schon zum zweiten Mal und ich hoffe, dass wir dann nächstes Jahr das dritte Mal haben und dann haben wir schon eine Traditionsveranstaltung. Ich denke, die ganzen Leute, die hier sind und mit zuhören, sind auch immer unterschiedliche Leute, auch zum letzten Jahr gewesen und die nehmen hier sehr, sehr viel mit. Ich denke als Bürgermeister immer, wir haben sehr, sehr viel Ehrenamt und die unterstützen uns so. Das kann so eine Kommune oder eine Stadt gar nicht leisten, was Ehrenamt hier bei uns aufrechterhält. Und ich bin immer der Meinung, viele wissen gar nicht, wie viele gute und einfache Fördermöglichkeiten es gibt und ich glaube, das ist das Entscheidende, einfach mal zu zeigen, was gibt's alles und wie einfach kann man das teilweise beantragen.
1: Ich bin Henriette Lichtenheld und ich war im Gespräch mit Ines Kinski, Robin Kallenbach und Martin Friedrich. 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
1: Am Freitag, den 22. Mai, war Tag der offenen Tür im Bildungszentrum Saalfeld. Die berufliche Rehabilitation öffnete die Türen und ließ alle Interessierten von um 10 bis 16 Uhr mal in ihrem Gebiet hereinschnuppern. Dort war Raum für Gespräche mit den Mitarbeitern und Führungen der vielseitigen Berufsfelder aus nächster Nähe. Und auch ich habe das BZ an diesem Tag besucht, um mit der Leitung des Tages ein Gespräch zu führen.
2: Mein Name ist Tina Arz. Ich bin Psychologin und pädagogische Leiterin im Bildungszentrum Saalfeld im Bereich berufliche Rehabilitation. Und wir feiern heute unseren Tag der offenen Tür.
3: Und bevor wir dazu kommen, ich glaube, es haben schon viele Bildungszentrum BZ gehört, aber es wissen gar nicht so viele, was das überhaupt ist. Was ist das BZ eigentlich?
2: Das BZ ist ein regionaler, recht bekannter Träger für verschiedene Maßnahmen. Wir hier sind jetzt im Bereich berufliche Rehabilitation, aber wir haben auch die Bereiche der Jugendarbeit, Aus- und Weiterbildung. Wir haben soziale Projekte, wir haben Integrationsprojekte. Also sehr, sehr viel, aber heute ist wirklich nur für den Bereich berufliche Reha sozusagen der Tag der offenen Tür. Da dies der größte Bereich im Bildungszentrum ist, machen wir das hauptsächlich eben hier. Sozusagen. Und wir machen den alle 2 Jahre für die breite Öffentlichkeit und das andere Jahr immer für die Schulen direkt, die eben interessiert sind. Und in den anderen Bereichen kann man sich immer sehr gern an die Ansprechpartner wenden, um auch mal vor Ort zu schauen, was haben die denn, was bieten die denn an.
3: Berufliche Rehabilitation, was ist das?
2: Ja, wir bieten eine berufsvorbereitende Maßnahme und Ausbildungen für Menschen mit Beeinträchtigungen oder mit Benachteiligungen an. Und in 10 verschiedenen Berufsfeldern können Sie bei uns eine Ausbildung machen, zum Beispiel Lager, Verkauf, Metall, Holz, Gartenbau. Auch in der Küche ganz verschiedene Bereiche haben wir hier und für jeden ist was dabei.
3: Und was ist das Ziel des Tages der offenen Tür?
2: Genau, wir wollen uns einfach ein bisschen vorstellen. Wir wollen natürlich den Leuten zeigen, was wir hier so machen. Natürlich auch Interessierten, die vielleicht überlegen, was kann mein Kind oder was kann ich selber noch machen. Wir haben ja auch einen Bereich der Rehabilitation für Erwachsene. Also das heißt, wenn man in seinem Beruf vielleicht nicht mehr arbeiten kann und eine neue Perspektive, eine neue Chance sucht, dann ist das halt heute hier der gute Anlaufpunkt zu sagen, ich gucke mir das mal an, vielleicht ist was für mich dabei, vielleicht kann ich hierher kommen.
3: Tag der offenen Tür wie in der Schule. Wie läuft das hier bei euch ab?
2: Genau, also wir haben heute 10 Uhr gestartet. Das Ganze geht auch bis 16 Uhr. Und wir haben zum einen führen unsere Azubis hier durch die Gebäude, also hier in der Käthe-Kollwitz-Straße 2 und auf dem Steiger 10, das sind unsere beiden Standorte. Genau, und erklären den Besuchern so ein bisschen und zeigen den Besuchern ein bisschen unsere Bereiche. Ansonsten haben wir ganz viele Mitmachangebote, also von Plätzchen verzieren über Sushi live rollen und probieren bis hin zu Bastelangeboten oder mal selber mauern oder Pflanzen bestimmen, also ganz viele Dinge, die sich die einzelnen Bereiche ausgedacht haben. Und zusätzlich haben wir auch noch Kinderschminken, eine Fotobox, ja, und auch einen Shuttle eingerichtet, der zwischen den beiden Standorten hin und her fährt.
1: Das war Janus Xenos zusammen mit Tina Arz im Bildungszentrum Saalfeld, Radio SRB.

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0: Liebe Zuhörerinnen, liebe Zuhörer, hallo und herzlich willkommen zu Radioaktiv, der Sendung des Schillertheaters Rudolstadt und der Thüringer Symphoniker. Passend zu den ersten warmen Sommertagen diese Woche servieren wir auch in dieser Folge wieder brandheiße Neuigkeiten, Infos, Hintergründe, Tipps und Einblicke aus dem Theateralltag.
1: Wir, das sind in der Folge mein geschätzter Kollege Oliver Mörchel und ich, Rico Meyer. Doch, das ist noch nicht alles. Neben uns sitzt außerdem Ludger Nowak, der musikalische Leiter des diesjährigen Sommertheaters, sowie Josefine Tietze, die diese Produktion als Dramaturgin betreut. Herzlich willkommen, ihr beiden.
2: Hey.
3: Hallo.
0: Schön, dass ihr da seid. Mit euch beiden werden wir gleich ins Gespräch kommen über die Produktion, die Probenarbeit und sicher auch darüber, warum dieses Sommertheater ein ganz besonderes wird.
1: Der König der Narren heißt unser Stück dieses Jahr, eine Komödie mit Musik voller Verwechslungen, Intrigen und schräger Figuren nach dem Kultfilmklassiker mit Danny Kaye, Der Hofnarr.
0: Vorher aber erfahren wir in dieser Sendung noch etwas über die Zukunftsmusik, das Gemeinschaftskonzert der Thüringer Symphoniker mit Musikschulen der Region. Was das Format nach 26 Jahren noch immer so besonders macht, darüber hat mein Kollege Rico Meyer vorab mit unserem Konzertdramaturgen Ingo Löser-Beuny gesprochen.
1: Doch bevor wir zu unserem ersten Thema kommen, beginnen wir wie gewohnt zunächst mit einem Stück Musik. Hier ist Kids von MGMT.

0: Liebe Zuhörerinnen, liebe Zuhörer, das war das Lied Kids der britischen Band MGMT. Nutzen wir doch mal die Musik, um mit unserem ersten Thema der generationsübergreifenden Zukunftsmusik anzufangen. Bei diesem Konzert stehen unsere Profimusiker aus dem Orchester zusammen mit Schülerinnen und Schülern, mit Hobbymusikerinnen und Musikern gemeinsam auf der Bühne.
1: Insgesamt wächst das Orchester mit allen Beteiligten auf das 2- bis 3-fache an. Seine Geburtsstunde hatte das Format bereits vor 26 Jahren. Seitdem hat es sich zu einer kleinen Tradition entwickelt, das gemeinsame Musizieren, und ist nach wie vor als fester Termin im Spielplan fixiert. Mit unserem Konzertdramaturgen Ingo Löser-Beuny habe ich über die Zukunftsmusik gesprochen. Dabei hat mich zunächst interessiert, nach 26 Jahren, was macht dieses Format nach all dieser Zeit noch immer so besonders?
2: Weil es eines von sehr wenigen ist, bei dem man tatsächlich sich ja wirklich richtig aktiv beteiligen kann. Also man ist nicht nur passiver Zuschauer oder nicht nur jemand, der in einem Publikum sitzt und da vielleicht mal was mitklatschen und mitmachen darf, sondern man ist ja tatsächlich jemand, der auf der Bühne sitzt und live am künstlerischen, an der künstlerischen Arbeit teilhat. Ich glaube, dieses Teilhaben, das ist was, das relativ viel Spaß macht, und es ist ja auch nicht so selbstverständlich eigentlich, wenn man sonst dieses Orchester auf der Bühne sitzen sieht, immer so schick angezogen im Frack, und es ist da ist immer noch so eine heilige Aura drumherum, und die sind da und ich bin woanders. Und das aufzubrechen, das ist, glaube ich, der große Vorteil.
1: Was da eigentlich genau passiert bei Zukunftsmusik, wenn Schülerinnen und Schüler, Hobbymusiker und Profis plötzlich gemeinsam in einem Orchester sitzen, wie die gemeinsame Zeit aussieht, wie daraus ein großes Konzert wird, das hat Ingo mir auch verraten.
2: Also die Zukunftsmusik ist das große Mitmachprojekt der Thüringer Symphoniker. Das heißt, da öffnen wir unseren Proberaum und laden junge Musikschülerinnen und Musikschüler und auch jung gebliebene Instrumentalistinnen und Instrumentalisten ein, mit den Thüringer Symphonikern gemeinsam ein Repertoire zu erarbeiten und dann im Konzert, in 2 Konzerten auch aufzuführen. Und da gibt es 2 Teile. Der 2. Teil ist derjenige, an dem wirklich alle mitmachen und mitspielen dürfen. Da vergrößert sich sozusagen das Orchester einmal auf das 3-fache, und wir setzen drauf, was irgendwie auf die Bühne geht. Und da wird dann gemeinsam einfach musiziert. Es gibt noch einen Chor dazu aus dem Fridericianum. Also ein Riesenhaufen von Menschen, die da hinkommen und mit den Profis zusammen einfach gemeinsam Musik machen. Und davor kriegen junge Musikschülerinnen und Musikschüler einmal die Chance, als Solisten vor so einem Profiorchester zu stehen. Also das ganze Repertoire, das man so in seinem Übezimmer sich irgendwie mit seinem Lehrer erarbeitet, einfach mal wirklich auf der großen Bühne ausprobieren zu können. Einfach mal zu erfahren, wie fühlt sich das an, wenn dann so ein ganzes Orchester irgendwie hinter einem sitzt und man muss dann da als Solist irgendwie durch. Genau, und das alles ist zusammengefasst unter dem Begriff Zukunftsmusik. Also es geht ums Mitmachen von Menschen an dem, was wir hier tun.
1: Für viele der jungen Musikerinnen und Musiker ist das vielleicht das erste Mal in einem großen Sinfonieorchester. Ich wollte wissen, was daran besonders herausfordernd ist.
2: Naja, man muss einfach schon wissen, dass man als Solist natürlich immer permanent da im Rampenlicht steht. Das muss man auch aushalten können. Also die ganze Aufmerksamkeit fokussiert sich dann ja natürlich auf dich und dein Instrument und auf das, was du spielst. Das ist so das eine. Also der große Nervenkitzel, wenn man dann auf die Bühne geht und dann ist da ein Publikum, das jetzt halt dir alleine da zuhört, das ist, glaube ich, nicht so ganz ohne. Natürlich auch zu wissen, dass da jetzt die ja alle sehr wohlwollend sind, aber trotzdem hocken da halt einfach irgendwie 40 Vollprofis hinter dir. Und das kann, glaube ich, schon auch beängstigend sein, sich dann da hinzustellen und es auszuprobieren. Aber es ist einfach, wie du es gesagt hast, eine Chance, die man in seinem Leben nicht so einfach bekommt. Die wahrscheinlich in der Zukunftsmusik wird es für viele das erste Mal sein und möglicherweise sogar das einzige Mal, dass man irgendwie mal mit einem Orchester zusammen spielen darf als Solist. Also selbst Leute, die studiert haben an der Hochschule oder sowas, haben nicht automatisch das Vergnügen, das mal erleben zu dürfen. Also ich zum Beispiel habe noch nie vor einem Orchester gestanden, obwohl ich ja auch mal ein Instrument studiert habe in dem Sinne. Deswegen, ich glaube, das ist schon was sehr, sehr Besonderes und Einzigartiges, einfach diese Chance mal zu haben, das auszuprobieren. Das muss ja auch gar nicht heißen, dass das jedem dann besonders gut gefällt, aber man kann sich da mal hinstellen und mal gucken, wie sich das so anfühlt, dann als Solist dazustehen und alle Blicke werden auf einen gerichtet und so.
1: Ein solches Projekt ist ja auch immer ein Statement und zeigt, welche Rolle so ein Orchester einnimmt. Ich habe also gefragt, ob sich nicht in genau solchen Formaten der Anspruch wiederfindet, den das Orchester in der Region haben möchte.
2: Naja, haben muss, würde ich sagen. Also das ist natürlich, ich glaube, man darf Orchester, so ein Orchester nicht verstehen als dieses Heiligtum, als dass es oft dahingestellt wird. Weil eigentlich ist ja das, was dieses Orchester tut, ein Angebot machen für ein Publikum, für Menschen. Und einfach auch zu zeigen, dass die Leute, die da sitzen, dass das auch nur Menschen sind, die halt irgendwie Lust haben, zusammenzukommen und dann Musik zu machen, das ist, glaube ich, was extrem Wichtiges. Und einem Publikum, von dem wir ja auch, also wir müssen uns selber darum kümmern, dass wir auch in 10 Jahren noch Publikum haben. Und da ist natürlich so ein Format extrem wichtig, weil ja, also du hast es schon gesagt, es ist generationenübergreifend, ja, aber es sind überwiegend natürlich eher junge Menschen, die da mitmachen, einfach auch, weil wir eng mit den Musikschulen hier aus der Region zusammenarbeiten, von denen wir dann die jungen Menschen eben bekommen. Also der Anteil an wirklich jungen Musikerinnen und Musikern, die da auf der Bühne sitzen, der ist extrem hoch. Und es zu schaffen, die vielleicht mit so einem Projekt für die ganze Arbeit, die wir hier tun, zu begeistern, ist ja eigentlich halt das, wovon das Orchester in Zukunft auch leben wird. Von daher ist es nicht nur was wir machen wollen, sondern was wir unbedingt auch machen müssen und sollen.
1: Wir haben ja nun schon einiges über die spannenden Solis gehört, bei denen die Nachwuchstalente der Region vom großen Orchester begleitet werden. Das kann aber noch nicht alles gewesen sein, dachte ich mir. Also, was hat die Zukunftsmusik denn noch so zu bieten?
2: Das große Tutti mit allen Menschen, die da eben teilnehmen wollen und können. Die auch, also oft spielen die Musikerinnen und Musiker, die als Solisten aufgetreten sind, auch in dem Tutti-Teil dann mit. Aber es treten nicht alle aus dem Tutti-Teil auch im Solo-Teil auf, weil sonst würde das Konzert wahrscheinlich 10 Stunden dauern. Genau, da kommen einfach alle zusammen, die Lust haben, ihr Instrument mitbringen. Und dann sitzen da eben auch mal gut und gerne halt 8 Hörner und irgendwie 12 oder weiß ich nicht, 25 Geigen insgesamt und 10 Klarinetten von mir aus. Und ja, es ist dann ein Riesenapparat, den wir sonst eher selten auf der Bühne haben.

0: Immer wieder bleiben in solchen Mitmachprojekten auch besonders schöne, ermutigende oder inspirierende Momente hängen. Ich habe ihn also gefragt, ob er sich noch gut an solche Momente auch persönlich erinnert.
1: Tatsächlich eigentlich eher nicht. Also am Ende bleibt dann eher so das Gesamtgefühl übrig, für wenn es dann geklappt hat. Also diese Zukunftsmusik ist natürlich auch mit viel Aufwand verbunden, weil viele Menschen zusammenzubringen heißt ja immer auch viel Arbeit da reinzustecken und das irgendwie zu kanalisieren und sowas. Und es ist in dem Moment der Konzerte oder bis direkt dran, ist es auch erstmal einfach halt Stress. So, das muss erstmal funktionieren. Und sich dann wirklich, also jetzt aus meiner Sicht, dann von hinter der Bühne darauf einlassen zu können, das dauert meistens ein bisschen zu lang. Da ist dann die Hälfte des Konzertes eigentlich auch schon wieder vorbei. Deswegen ist es eher so dieses gute Gefühl, das man hat, wenn es am Ende wieder geklappt hat. Und man sieht, dass dann im Schlussapplaus das Orchester geht dann ab und die ganzen Leute laufen an dir vorbei und alle sind irgendwie happy und glücklich und lachen und freuen sich und haben auch, jedenfalls hatte ich bisher den Eindruck, immer das Gefühl, dass es auch ein erfolgreiches Konzert war und dass es ein gutes Erlebnis war. Und das ist eigentlich das, was mir am meisten im Kopf bleibt.
0: Nachdem wir nun viel aus Ingos Perspektive gehört haben, wollte ich auch noch wissen, oder was hofft Ingo denn, nehmen die jungen Musikerinnen und Musiker aus diesem Projekt mit?
1: Dass sie sehen, dass das...

0: gelingt, das hoffe ich, dass das viele mitnehmen. Nicht nur, dass sie natürlich auch Spaß an ihrem Instrument haben und da weiter dranbleiben und dann auch zu uns kommen und vielleicht selber mal in einem Orchester spielen. Das natürlich alles auch, aber ich glaube, dieser Gemeinschaftsgedanke ist der, den ich ganz wichtig finde.
1: Im Programm der Zukunftsmusik begegnet man nicht nur gemeinsamer Orchesterarbeit, sondern eben auch großer sinfonischer Literatur. Unter anderem steht im Programm in diesem Jahr Edvard Griegs Klavierkonzert in A-Moll. Hören wir doch mal gemeinsam rein.

0: Liebe Zuhörerinnen, liebe Zuhörer, Sie hören Radioaktiv, die Sendung des Schillertheaters Rudolstadt. Das war Edward Griegs Klavierkonzert in A-Moll, gespielt von Anna-Sara Ott und dem Symphonieorchester des Bayerischen Rundfunks unter der Leitung von Esa-Pekka Salonen. Und damit kommen wir zu unserem nächsten Programmpunkt.
1: Das Wetter ist prächtig, der Sommer steht vor der Tür und damit auch unser Sommertheater. Das Sommertheater ist ja immer ein ganz besonderes Spektakel. So üppig, bunt und komisch, aber wie dieses Jahr, war es sicher lange nicht. Es ist die Welt der Helden, Ritter und Räuber, der Burgen, finsteren Wälder und Abenteuer. Dieses Jahr, liebe Zuhörerinnen und Zuhörer, nehmen wir Sie mit ins Mittelalter, das auch komische Seiten hatte. Den Hofnarren sei Dank.
0: Das Schillertheater spielt für Sie die Komödie Der König der Narren nach dem legendären Danny Kaye-Film The Court Jester von Norman Panema und Melvin Frank in einer Bühnenfassung von Victoria Schubert. Regie führt Philippe Besson. Bühne und Kostüme sind von Henrike Engel. Bis zur Premiere ist es auch nicht mehr lang hin. Am 5. Juni an unserem neuen Spielort, aufgepasst, das ist der Park der Landessportschule Bad Blankenburg. Und das Ganze, wie sich das eben gehört, mit viel Musik.
1: Darüber wollen wir jetzt ins Gespräch kommen mit unseren Studiogästen, meiner Kollegin Dramaturgin Josefine Tietze und dem musikalischen Leiter der Produktion Ludger Nowak. Nochmal herzlich willkommen hier im Studio. Ja, jetzt mal so frei herausgefragt und ganz allgemein, wenn ihr an Sommertheater denkt, ihr beiden, was kommt euch da so?
2: Ja, Sommertheater ist meistens immer ein bisschen leichtere Unterhaltung, ganz oft Komödien und aber auch viel Spektakel, wo einfach richtig was stattfindet, weil draußen ist auch immer nicht so konzentriert wie in einem schwarzen Raum und da muss man alles auch ein bisschen größer ziehen und deswegen ist das oft

0: bunt oder musikalisch oder ja, sehr spritzig, witzig.
1: Diesen Sommer ist unser Sommertheaterstück Der König.
2: Lass erstmal Ludger noch antworten, vielleicht.
3: Ach so, ja, ich schließe mich natürlich an. Sommertheater ist ein Spektakel draußen und so wie es Musikfestivals gibt oder eben die ganzen Events, die man draußen hat, wenn man den Sommer genießt, im besten Fall mit schönen Temperaturen. Und für mich gehört zum Sommertheater auch dazu, dass man mit einem Aperitif beginnt zum Beispiel, bevor man ins Theater geht, ja, oder auch die Pause nutzt, um sich sozusagen einfach bespringt. Man geht mit Familie, man geht mit Freunden und es ist eine Unterhaltung, die einen besonderen Wert hat, insofern, weil sie wirklich unsere Sommerlaune und dann irgendwann geht man später in Urlaub. Also Kultur sozusagen, die unser Herz beschwingt. Und was ich dann, es gibt nur einen besonderen Moment, den ich am Sommertheater sehr mag, weil wir fangen ja immer, die Sommerabende sind lang und lau im besten Fall. Und die Dunkelheit, die uns hilft, die Illusion zu erzeugen, mit Licht zu arbeiten, die entsteht ja erst dann während des Stückes. Und das ist immer der Moment, wenn dann die Magie so uns ergreift und wir dann nochmal, ne, sozusagen nochmal mehr mitgenommen werden.
1: Diesen Sommer ist unser Sommertheaterstück Der König der Narren. Und da ich mir vorstellen kann, dass es trotz dieses wunderbaren Titels bei dem einen und anderen draußen nicht sofort klingelt. Josephine, du bist stückbetreuende Dramaturgin. Vielleicht magst du für unsere Hörer und Hörerinnen kurz umreißen, worum es in dem Stück geht.
0: Ja, Olli hat ja schon gesagt, er spielt im Mittelalter. Und zwar hat da ein tyrannischer König namens Roderick die komplette Königsfamilie abmorksen lassen, um sich eben selbst auf den Thron zu putschen sozusagen. Aber einen hat er vergessen oder übersehen, und zwar ein kleines Baby mit dem königlichen Muttermal auf dem Hintern. Also daran erkennt man, dass er eben zur Königsfamilie gehört. Und dann schließt sich so eine Gruppe von Rebellen, so vielleicht so eine Art Robin Hood-Bande zusammen und will diesen unrechtmäßigen König stürzen vom Thron und den rechtmäßigen Thronfolger zu seiner Macht verhelfen.
2: Ja, ich denke, damit ist erstmal, sind die groben Züge erstmal auf dem Tisch und wir machen erstmal mit etwas Musik weiter. Ich habe Ludger gebeten, etwas Lieblingsmusik mitzubringen und das hat er doch prompt gemacht. Das hören wir gleich, aber um uns jetzt in Anlehnung an den Film auf das Stück einzustimmen, haben wir auch noch einen Soundtrack aus dem Film Der Hofnarr und den hören wir jetzt.
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0: Liebe Zuhörerinnen, liebe Zuhörer, Sie hören radioaktiv die Sendung des Schiller Theaters Ruderstadt und der Thüringer Symphoniker. Das war Life Could Not Better Be von Sammy Kahn und Sylvia Fein aus dem Film Der Hofnarr. Und wir sind im Gespräch über unser diesjähriges Sommertheater Der König der Narren.
1: Wir versprechen dem Publikum eine närrische Komödie. Josephine, was sind denn eigentlich so Dinge, die das Stück zu so einem komischen Vergnügen machen?
2: Oh, da gibt es einiges. Es ist, vor allen Dingen, glaube ich, ist es erstmal so der Wortwitz, der sich eigentlich durch das ganze Stück durchzieht, vorrangig bei dem Hofnarren selbst. Das geht über Versprecher hin zu lustigen Sprüchen, die irgendwie schon Kult geworden sind. Dann kommt aber auch dazu, also ich weiß gar nicht, ob das jetzt so komisch ist, aber es ist eben spektakulär in dem Sinne, dass wir ganz viel Musik haben, dass gefochten wird, dass Choreografien dabei sind. Auch die sind witzig, also sowohl die Musik als auch die Choreografien sind natürlich abgestimmt darauf und deswegen sind die auch in sich schon lustig. Ja, es gibt interessante, lustige, überhöhte Figuren. Und es ist halt so eine, weil es eigentlich eine Parodie ja auf alte Ritterfilme oder also auf so Robin Hood Filme ist und so ein bisschen in Monty Python Manier komplett überzeichnet, aber noch bevor es Monty Python überhaupt gab, ja, so würde ich das vielleicht sagen.
0: Wie war das doch gleich mit dem Wein und der Giftpille? Ist der nun in dem Becher mit dem Fächer oder in dem Pokal mit dem Portal oder doch in dem Kelch mit dem Elch? Ja, ich weiß, das ist eine ganz bescheuerte Frage.
2: Ja, also der wandert ja. Also es gibt ja eigentlich nur zwei Kelche sozusagen oder zwei Gefäße, wo eben der Wein drin ist und in eins macht diese Griselda, die Hexe, eine Pille rein. Aber dann geht ja einer dieser beiden Becher kaputt und dann ist der dann, soweit ich weiß, glaube ich, in dem Kelch mit dem Elch.
0: Ja, das ist nicht so leicht nachzuvollziehen, glaube ich, ja.
3: Aber es ist spannenderweise, also wenn man Leute kennt, die den Hofnarr kennen, ist es genau die Szene, die dann zitiert wird.
0: Ja. Ja. Und du hast auch schon erwähnt, es gibt Choreografien, es gibt Fechtszenen. Was habt ihr denn unternommen, um die Fechtkünste des Ensembles auf die Spitze zu treiben?
2: Ja, wir haben einen Fechtlehrer oder Trainer organisiert, der hier tatsächlich vom SV Schwarzer ist und eigentlich also oder Saalefechter nennen die sich, glaube ich, auch. Und der macht das schon ganz, ganz viele Jahre und bringt das jetzt erstmal so Stück für Stück oder hat es Stück für Stück sozusagen denjenigen beigebracht, die fechten müssen. Und jetzt kommt es drauf an, also jetzt haben sie sozusagen die Choreografie des Fechtens eingeübt und die Sicherheit zu kriegen. Und jetzt kommt es drauf an, es einfach schnell zu machen, damit es dann auch wirklich gut aussieht.
0: Und der Film hat ja auch schon viele sehr aufwendig choreografierte Szenen, ne? Und ihr arbeitet auch noch zusätzlich mit einer Choreografin. Magst du dazu noch was sagen?
2: Ja, unsere Choreografin heißt Marita Erxleben, kommt aus Berlin, hat ganz oft schon choreografiert, eben auch im Kontext Theater und sowohl eben mit Profis als auch mit Laien. Also sie ist genau darin erfahren, weil wir haben ja in unserer Inszenierung auch, also pro Vorstellung 6 Statisten und Statistinnen. Insgesamt sind es 13, weil wir in wechselnder Besetzung die Statisten einsetzen. Genau, und da muss eben neben unseren professionellen Schauspielern und Schauspielerinnen eben auch diesen Laien, sage ich jetzt mal, auch das Tanzen beigebracht werden. Obwohl ich glaube, die sind auch alle, kommen auch ganz viele aus einem Tanzverein oder einem Karnevalsverein, so dass das so gar eigentlich keine Laien mehr sind. Die können richtig gut tanzen.
0: Dann haben wir schon gehört, zu dem ganzen Spektakel gehört, dieses eine ziemlich findenreiche Geschichte, Choreografien, Fechterei, fehlt jetzt eigentlich nur noch im Bunde die Musik und da kommst du ins Spiel, Ludger. Mhm. bevor wir zu diesem Musikteil kommen, wollen wir eine Lieblingsmusik von dir hören. Und da hätten wir Father Ocean von Monolink und Ben Böhmer. Magst du was zu diesem Track sagen? Was verbindest du damit?
3: Wir steigen jetzt kurz aus dem Sommertheater aus.
0: Also ja, was ich dann so ist immer unsere Strategie hier.
3: Okay, gerne. Aber also was es dann sicherlich verbindet, das ist einer von diesen Tracks, die man abends gerne hört. Und zwar, es gibt ja diese wundervolle Kultur der Festivals. Ich bin auch ein Freund der Elektromusik, produziere selber Elektromusik. Und manchmal lege ich auch auf. Und wir hatten eine große Sommerparty, Thema Sommer. Und am Ende, wenn man so, wenn es Richtung Chillen geht, dann kommt immer gerne Ben Böhmer, weil er sozusagen in den Sonnenaufgang begleitet. Ja.
0: Ah, und nochmal, muss ich natürlich nachfragen, legst du auch auf unserer Premierenfeier auf?
3: Das ist noch nicht geplant. Muss man gucken. Aber ein guter Tipp.
2: Aber möglich könnte man auf jeden Fall sich nochmal überlegen.
3: Ja, schauen wir mal. Ja.
0: Dann ist das hiermit angestoßen und dann kommen wir jetzt zu der Musik.

0: Sie sind bei Radioaktiv und wir sprechen über das diesjährige Sommertheater, das am Freitag, dem 5. Juni, an unserem neuen Spielort, dem Park der Landessportschule Bad Blankenburg, Premiere feiert.
1: Lieber Ludger, du bist Musiker, aber auch Komponist und Produzent, hast schon an vielen größeren Häusern wie eben Berlin, Düsseldorf gearbeitet und bist jetzt zum ersten Mal eben auch in Rudolstadt tätig. Wie läuft denn die Arbeit bisher für dich am Schiller Theater?
2: Also ich mag das Ensemble sehr. Ich mag die Charakteren, die das Ensemble hat. Und im Team sind wir gut miteinander. Also die Arbeit ist einfach erstmal sehr leicht, füßig, was ja auch wichtig ist, wenn man jetzt eine Komödie macht, dass es kleine Reibungspunkte gibt. Aber sozusagen in der Organisation, in den technischen Abläufen, das, was eine Inszenierung braucht, sind wir sehr gut aufgestellt. Und musikalisch habe ich den Thomas Voigt an meiner Seite, der ja fest am Haus ist als Korrepetitor, übrigens in seiner letzten Produktion, dann geht er ja in den Ruhestand. Und Thomas, der hat die Einstudierung sehr professionell vorgenommen, so dass ich mich vor allen Dingen auf Sachen konzentrieren konnte. Wir haben ja eine Band dabei, über die ich mich sehr freue, und auch der Dank geht an das Haus, dass sie ermöglicht haben, in der Größenordnung die Originalmusik, die das Metropoltheater in der Inszenierung aus Wien von 2013 vorgegeben hat, dass wir die auch realisieren können. Also dass wir jetzt nicht abspecken müssen, sondern wir haben eine sechsköpfige Band. Das sind drei Bläser und eine Posaunistin, und wir haben die Rhythmusgruppe. Und wir werden sicherlich gleich noch über die Musik sprechen. Also ich konnte mich dann auf die Arbeit konzentrieren, und es brauchte vor allen Dingen nochmal eine Verfeinerung und eine etwas tiefere Interpretation der Partitur. Und das ist ja auch ein zeitaufwendiges Projekt. Das heißt, während sozusagen die Menschen ihre Schritte geübt haben, ihre Szenen geübt haben, getanzt haben und so weiter, konnte ich mich dann auch ein bisschen zurücknehmen und mich um die Partitur kümmern. Das ist ja sozusagen eine musikalisch-geistige Vorarbeit, die uns jetzt natürlich zugutekommt, wo wir in die Endproben gehen.
0: Ja, du hast schon einiges angerissen, was jetzt deine Arbeit in dieser Produktion angeht. Kannst du das nochmal so alles in einem Überblick vielleicht nochmal reißen, welche Tätigkeiten jetzt in deinen Zuständigkeitsbereich fallen als musikalischer Leiter in so einer Produktion? Ich glaube, die wenigsten können sich das so vorstellen, was da alles dazugehört.
2: Ja, gerne. Also letztendlich in einem Satz gesagt, bin ich für die Erscheinungsform der Musik zuständig und letztendlich natürlich auch verantwortlich. Und das beginnt natürlich damit, dass im Vorfeld schon hinein die Schauspielerinnen und Schauspieler einstudiert werden, dass sie die Lieder, die wir haben, dass sie die schon mal kennenlernen und bestmöglich so vorbereitet auf die Proben kommen. Das ist die Einstudierung. Dann braucht es eine gewisse Qualität, und da darf ich, das habe ich schon ein paar Mal gemacht, aber gerne wiederholen, dass das Schauspielensemble dieser Stadt in Rudolstadt einfach auch eine sehr schöne Qualität mitbringt. Also sie sind da über die Jahre gut ausgebildet. Das heißt, da kenne ich andere Arbeitsfelder, wo man viel mehr nochmal stimmlich arbeiten muss. Aber letztendlich die Qualität, die muss stimmen. Die muss ich natürlich dann auch später synchronisieren mit dem Tanz. Das ist natürlich auch wichtig. Und dann kommt jetzt das, was uns natürlich gerade in Endproben am meisten Spaß macht, wenn dann die Band dazukommt. Die Band wurde einstudiert. Wie gesagt, ich habe mich um das Notmaterial gekümmert, dass das alles gut vorbereitet ist. Band wurde einstudiert, und jetzt bringen wir das alles gemeinsam auf die Bühne. Und da ist natürlich das Ziel, und da sehe ich meine Aufgabe auch drin, dass jetzt in der Kraft, die die Musik hat, als aus sich heraus, aber auch in der Interpretation durch die Band, dass wir dadurch ein dramaturgisches Level vorgeben. Und dass die Songs, die sich wie so kleine, ich sehe so ein Bild, wenn man versucht, über den Bach zu gehen und über von Stein zu Stein springt, so sind die Songs quasi in die Inszenierung drin, und die geben bestimmtes Level vor. Und am Ende will natürlich der Zuschauer zwei Sachen. Das eine ist eine Illusion über den Abend entwickeln, in eine Geschichte hineingezogen werden. Und das zweite ist, das Ganze aber auch auf einem Level zu haben, wo keiner mehr anders kann, außer mitzugehen. Und wir haben jetzt gerade noch, letzter Gedanke, eben gestern als letztes sozusagen das Medley angelegt, wo wir gerne am Ende the best of von all der Musik nochmal in einer Zugabe, ich habe es gesagt, ihr habt es nicht gehört, es gibt eine Zugabe, und da werden wir sozusagen gerne nochmal mit den Zuschauern, wir möchten gerne, dass sie nach Hause gehen und unwiederbringbare Ohrwürmer mitnehmen.
0: Wow, das klingt ziemlich unterhaltsam und sehr lebendig. Also kann man sagen, dass die Musik in dem Stück eine besonders tragende Rolle einnimmt?
2: Ich glaube, wenn ich das sage, dann würde der Regisseur sagen, aber. Und deswegen sage ich so nicht. Ich glaube, das Tolle eben, und das nochmal wieder auch auf Sommertheater bezogen, ist eben das Zusammenspielen von mehreren Künsten, von mehreren Dimensionen. Und da würde ich jetzt nur wiederholen, wir haben Tanz, wir haben Action, wir haben natürlich das Schauspiel und das sehr komödiante Schauspiel auch, eben dadurch, dass wir ja das martialische Stück eines Königsmordes, also Königsfamilie wird niedergemetzelt, das erzählen wir ja nicht, sondern wir erzählen ja eigentlich in der Laune von Monty Python oder der frühen Form aus den 50er Jahren, erzählen wir ja sozusagen was sehr Unterhaltsames, wo man über Satire sich den Themen nähert und dieses Zusammenspiel dann inkludiert mit Musik und Sound, das ist das, was wir wollen.
3: Obwohl die Musik natürlich trotzdem einen großen Stellenwert einnimmt, weil in dem Film gab es gar nicht so viele Lieder wie jetzt in dieser Stückfassung, sondern für diese Stückfassung von Wien wurden nochmal 10 zusätzliche Songs komponiert, die es in dem Film gar nicht gab. Also es wurde schon musikalischer gemacht, das Stück, als eigentlich der Film sozusagen vorher war.
2: Das stimmt so. Also wir haben natürlich das Zitat von dem Song, den ihr angespielt habt, Life Could Not Better Be. Das haben wir in Variation mit einem neuen, frischen Text. Und wir haben eben Christian Dijks die haben für die Wiener Uraufführung, die haben sozusagen neue Songs geschrieben und vielleicht auch da, um Appetit zu machen. Das ist eine lustige Kombination. Sicherlich viele Hörerinnen und Hörer kennen diese Gruppe, englische Gruppe Madness. Also es gibt einen bestimmten britischen Humor und dafür steht diese Musik, ja, in der Swing-Musik. Wir haben es manchmal auch als Menuett, dann geht es über, aber in eine Salsa, dann haben wir einen Tango, dann haben wir einen Walzer. Wir gehen sozusagen in diese unterhaltsame Tanzmusik hinein und gleichzeitig eben, weil die Kollegen und Kolleginnen das in Wien uraufgeführt haben und dafür entwickelt haben, haben wir auch immer so ein bisschen wienerischen Schmäh, ein bisschen so ein Wiener Kaffeehaus noch mit drin und das ist eine ganz reizvolle Kombination.
1: Ludger, du hast jetzt schon erzählt, dass ihr ein bisschen an dem Text auch rumgewerkelt habt und an dem Text, aber auch an den Stücken, die ihr ein bisschen angepasst habt eben. Nun, der König der Narren ist ja eben ein Stück, das im Mittelalter spielt. Der Film ist aus 1955. Wie bringt man denn diese verschiedenen Zeiten zusammen oder was habt ihr euch denn inspirieren lassen bei der Übertragung der Musik ins Jetzt?
2: Ja, vielleicht darf ich den Gedanken erstmal anfangen, aber eigentlich ist es sozusagen das Arbeitsfeld gewesen und das war eine große Arbeit auch. Und da gilt ein ganz großer Dank. Also ihr habt natürlich, wir haben geguckt, dass die Sprache, die ja sozusagen manchmal zeitlos ist, aber natürlich auch in ihren Formulierungen dann plötzlich dann doch verstaubt. Und da hat uns Steffen Mensching geholfen, hat einige Sachen geschrieben. Und wir haben jetzt vor allen Dingen den König, und das möchte ich jetzt nicht sagen, welche Figur er zitiert, aber wir haben ein paar Dinge ins Heutige geholt, sodass die Sprache einfach wirklich ganz einfach zeitlich und heutig ist und das auch in die Figuren, aber vielleicht darf ich nochmal zu dir.
3: Ja, genau. Also Steffen Mensching hat da tatsächlich einfach nochmal Hand angelegt an die komplette Fassung, sowohl an manche Liedtexte, nicht alle, und an die Dialoge. Und es gibt eben eine inszenatorische Idee, die das aktualisiert und daraufhin sozusagen ist diese Sprache auch verändert worden. Und quasi, ja, auch aktualisiert. Aber wir möchten nicht so gern verraten, was, da sollen sich die Leute dann mal überraschen lassen.
0: Okay, machen wir noch einen kleinen musikalischen Schwenk zurück zu einer anderen Lieblingsmusik von dir, Ludger. Du hast mitgebracht Klaus Renft Combo, Wer die Rose ehrt. Ja. Kannst du dazu noch was sagen?
2: Da müsste ich kurz ausholen. Ich mache es wirklich sehr kurz. Mein letztes Projekt, was ich gemacht habe, das war ein Ostdeutscher Liederabend am Theater der Altmark in Stendal. Und das Besondere war da nicht nur, dass man sozusagen in dieser Schatztruhe der ostdeutschen Musik von vor der Wende gesucht hat, mit ganz vielen fantastischen Künstlern. Und vor allen Dingen auch, was mich begeistert hat, im Liedermachertum gibt es dort ganz tiefe Texte, die manchmal schlicht sind, aber nichtsdestotrotz tief gehen. Und das Besondere an diesem Projekt war, dass wir dafür ein Orchester hatten, mit 25 Musikerinnen und Musikern, wo ich das Arrangement für schreiben durfte. Und eine der Entdeckungen in der Zusammenarbeit mit Matthias Brenner, der Regie und Buch geführt hat, da ist die Gruppe Renft aufgetaucht. Und vielleicht in zwei Sätzen, viele Leser hier aus dem Umfeld werden sicherlich wissen, dass Renft ja auch zu DDR-Zeiten verboten wurde. Die waren sozusagen, neben Pudis und Silly, waren sie nicht gerne gemocht, sie wurden verboten, weil sie einfach in ihrer Sprache und ihrem Ausdruck viel radikaler waren, als es damals gewünscht war. Und einer der tiefen, und ich möchte richtig sagen, auch spirituellen Songs, der mir dabei begegnet ist, ist dieser Song, den wir jetzt hören, von Renft, Wer die Rose ehrt.
0: Na, hören wir rein.

0: Liebe Zuhörerinnen, liebe Zuhörer, Sie sind bei Radioaktiv und wir sind beim diesjährigen Sommertheater, dessen Premiere am Freitag, den 5. Juni, an unserem neuen Spielort, dem Park der Landessportschule bei Blankenburg. Darauf warten wir sehnlichst.
1: Ja, wir haben leider jetzt gar nicht mehr so viel Zeit. Wir könnten noch so viel fragen über vom Mittelalter bis in unsere Gegenwart. Aber was mich jetzt nochmal so interessiert, braucht die Welt in unserer verrückten Zeit mehr Narren und Komiker? Was würdet ihr sagen?
2: Unbedingt. Also vielleicht sozusagen auch jetzt ein bisschen ernster, als du es erwartet hast. Ich habe vor einigen Jahren viel Musik mit dem Schamanen gemacht. Und in den Archetypen dieser Welt ist der Hofnarr derjenige, diejenige, die alles zusammenhält. Und bei den Native Americans zum Beispiel gibt es den Kojoten, also wie wir den Fuchs haben, wobei die den noch anders ausdeuten. Und der Kojote ist der, der das Recht hat, sowohl in die Unterwelt zu gehen, als in den Götterhimmel. Und beides mal akzeptiert ist. Und das ist ja eigentlich das, was wir vom Narren kennen, dass er dem König sozusagen den Hintern zeigen kann oder ihm die Meinung sagen kann und der König kann ihn dafür nicht belangen. Insofern brauchen wir in der heutigen Zeit Menschen, die die Wahrheit aussprechen.
3: Das sehe ich ganz ähnlich und vor allen Dingen glaube ich auch, Komik generell nimmt so ein bisschen die, also nimmt so ein bisschen die Ernsthaftigkeit aus manchen Dingen und ja, ich glaube, das hilft auch ungemein. In Konflikten sollte man manchmal nicht ganz so ernsthaft rangehen, sondern auch irgendwie über sich selbst lachen können.
0: Eine weitere persönliche Frage habe ich an euch noch. Und zwar, gibt es denn eine Figur, die euch vielleicht besonders ans Herz gewachsen ist?
3: Also ich muss schon sagen, ich glaube, die Hauptfigur, also der Hofnarr, oder der ja eigentlich nur zum Hofnarren später wird, der ist ja eigentlich ein Jahrmarktsgaukler, der ist schon, glaube ich, irgendwie schon so die charmanteste Figur, weil der sowohl irgendwie tollpatschig ist, aber auch ganz viele Sachen richtig gut kann und drauf hat. Aber wer natürlich mir schon auch nahe ist, ist die Captain Jean, die quasi so eine weibliche Robin Hood ist und die eigentlich der Kopf hinter dem ganzen Plan ist. Also wo der Hofnarr eher so durchstolpert, nimmt die Captain Jean, weiß ganz genau, wo es lang geht und was sie vorhaben und wie sie diesen Thronfolger wieder auf den Thron bekommen.
2: Ja, bei mir, ich habe es dir zugehört, Josephine, und mir ist tatsächlich so, ich mag alle Figuren, weil das erinnert mich daran früher, wo man so Comics gelesen hat, so mit 14, 15, da mochte man die Figuren und hat irgendwie sozusagen die Tatsache, dass man so karikierte Figuren vor sich hatte. Insofern liebe ich sie alle, aber wenn ich mich entscheiden müsste, ich würde, glaube ich, ich finde am spannendsten das Baby, das Königsbaby, weil das sozusagen noch alles vor sich hat. Also die müssen jetzt erstmal den Tisch abräumen und dann wird das Baby sozusagen in den Thron gehievt. Finde ich spannend.
1: Ja, schöne Abschlussworte an die nächste Generation. Vielen Dank, ihr beiden, für das Gespräch.
2: Ja, danke, dass wir hier sein durften.
3: Ja, danke.
1: Dann würde ich sagen, beenden wir diesen Programmpunkt mit einem Song, den du auch mitgebracht hast, Ludger, der die Sonne im Titel trägt. Von Rodrigo Gallardo, Ay que será del sol.

0: Hallo zurück bei Radioaktiv. Wir sind fast am Ende unserer Sendung angekommen. Bevor wir uns verabschieden, haben wir aber noch einige Veranstaltungstipps für Sie.
1: Am 29. Mai um 19.30 Uhr steht im Großen Haus das Ballett Giselle von Ivan Alboresi auf dem Spielplan. Mit Musik von Adolf Adam, gespielt von den Thüringer Symphonikern. In Kooperation mit dem Theater Nordhausen erwartet Sie ein klassischer Ballettabend voller großer Gefühle zwischen Liebe, Verrat und Versöhnung. Zum letzten Mal ist das bekannte Stück zu sehen und das sollte man sich nicht entgehen lassen, gerade da wir 10 lange Jahre auf eine Ballettvorstellung mit Orchesterbegleitung in Rudolstadt warten mussten. Ob das Warten sich gelohnt hat, überzeugen Sie sich gerne selbst.
0: Und am Sonntag, den 31. Mai, lädt das Schiller-Theater zum Theaterfrühstück ins Kaffeehaus Wenzel in Rudolstadt ein. Ab 10 Uhr gibt es dort unterhaltsame Einblicke in die neue Inszenierung der König der Narren mit Entwürfen von Kostüm und Bühne sowie spannenden Momenten aus dem Probenprozess. Eine Reservierung empfehlen wir.
1: Am 5. Juni heißt es dann wieder Zukunftsmusik, das große Gemeinschaftsprojekt der Thüringer Symphoniker mit den Musikschulen der Region. Zunächst in Saalfeld im Meininger Hof, anschließend am 6. Juni in Pößneck im Schützenhaus. Junge Musikerinnen und Musiker treffen auf das Orchester und wachsen gemeinsam über sich hinaus.
0: Ebenfalls ab dem 5. Juni, wir haben es schon ausführlich gehört, startet dann auch endlich das Sommertheater Der König der Narren. Eine Komödie mit Musik nach dem Danny Kaye-Film The Court Jester steht auf dem Programm. Gespielt wird immer am Wochenende bis zum 27. Juni im Park der Landessportschule Bad Blankenburg. Ein turbulentes Sommerspektakel voller Musik, Humor und Verwechslungen.
1: Und am 7. Juni geht es unter freiem Himmel weiter. Movie Nights in der Landessportschule Bad Blankenburg. Die Thüringer Symphoniker präsentieren die größten Hits der Filmmusik. Von John Williams über Danny Elfman bis hin zu Hans Zimmer. Ein Abend voller Kinomomente unter Sternen.
0: Und damit sind wir nun auch wirklich am Ende unserer heutigen Ausgabe von Radioaktiv angekommen. Wir verabschieden uns mit Cat Groove von Parov Stelar, der passenden Stimmung für die Sommerzeit. Danke fürs Zuhören und bis zum nächsten Mal.
1: Ciao, ciao.

Hallo und herzlich willkommen zu Jazz Time von und mit Alexander Blume aus Eisenach auf Wartburg Radio 96,5 im Radio RFM in Eschwege, im Radio Enno Nordhausen und im SRB in Saalfeld.

unverkennbar einer der ganz, ganz wichtigen Jazz- und Vokalgiganten, jeweils Vorbild und Inspirator gleichzeitig. Ohne ihn kein Bobby McFerrin, keine modernen Jazz-Interpretinnen und Interpreten und ohne ihn auch keine eigentlich Revolution des Jazz, dass der Gesang eben genau so ein Instrument ist wie ein Saxophon oder eine Trompete. El Jarreau mit einem Stück von Dave Brubeck, Blue Rondo à la Turk. Und wir hören im zweiten Teil der Sendung noch mehr von dieser Best-of-CD des Künstlers El Jarreau. Jetzt geht's erstmal zu einem ganz anderen Künstler, nämlich zu Slam Stewart. Slam Stewart, ein Bassist, ein humorvoller Mensch, einer, der sich für keinen Scherz zu schade war und einer, der seine Bass-Soli gestrichen hat und dazu Skat-Gesang gemacht hat oder dazu auch gesummt hat. In der Hinsicht natürlich auch irgendwie schon eine kleine Verbindung zu El Jarreau. Wir hören Aufnahmen aus den 50er Jahren, unter anderem am Piano Errol Garner oder am Schlagzeug Harold Doc West. Viel Spaß mit Slam Stewart und seiner Musik.

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Ihr hört Jazz Time von und mit Alexander Blume aus Eisenach auf Wartburg Radio 96,5, im Radio RFM in Eschwege, im Radio Enno Nordhausen und im SRB in Saalfeld. Im ersten Teil der Sendung mit dem Bassisten Slam Stewart im Mittelpunkt des Geschehens, und ich hoffe, es war für euch alle eine schöne, swingende und ja, frische Musik gewesen, obwohl sie schon sehr, sehr alt ist, jedenfalls von den Aufnahmedaten her. Ein Veranstaltungshinweis in eigener Sache: Am Montag, dem 1. Juni, spiele ich in der Erfurter Lutherkirche ein Solokonzert auf dem Klavier. Das kommt selten vor, dass ich alleine zu hören bin und dann auch noch auf einem akustischen Instrument, und erzähle einiger meiner kleinen Jazz-Geschichten sozusagen als verbindende Elemente zwischen meinen Musikstücken. Erfurt, Lutherkirche, Beginn ist 17 Uhr. Ich bin mir nicht sicher, dass es eine Pause gibt, aber 19 Uhr ist dann die Veranstaltung wohl zu Ende, und dann kann man noch in Ruhe entweder ein Bierchen trinken oder nach Hause gehen und vielleicht Fernsehen gucken. Vielleicht kommt ja eine schöne Jazz-Sendung, man weiß es nicht. Im zweiten Teil der Sendung, hatte ich ja vorausgesagt, geht es weiter mit The Best Of von El Jarreau, und ich habe das wirklich gerade so geschafft, dass meine Lieblingssongs, nämlich Spain, Take 5, Cold Duck Time oder Boogie Down, mit drauf sind. Es ist eine wunderbare Sampler-CD. Alles ist hörens- und spielenswert. Viel Spaß mit der Musik von El Jarreau. Wir hören uns am Ende der Sendung nochmal.

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Das war Jazz Time von und mit Alexander Blume aus Eisenach auf Wartburg Radio 96,5, im Radio RFM in Eschwege, im Radio Enno Nordhausen und im SRB Saalfeld. Ich wünsche allen Hörerinnen und Hörern eine gute, swingend bluesige Zeit. Bis zum Wiederhören.

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2: Kino Open Air.
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4: Sonntag, letztmalig zu sehen im Saalfelder Stadtmuseum, ist die gelungene Ausstellung von Robin Wagner. Mit dem Titel Am Anfang war die Eisenbahn, historisches Spielzeug aus seiner Privatsammlung. 1,5 Stunden dauert übrigens eine Rund- oder Linienfahrt auf dem Hohen Wartestausee, einem der größten und attraktivsten Deutschlands. Abfahrtzeiten sind 10.45 Uhr, 13 Uhr und 15 Uhr ab der Staumauer Hohenwarte. Informationen erhalten Sie auch unter 0170 20 700 25. Zur 950-Jahr-Feier von Teichel wird 12 Uhr Mittagessen aus der Gulaschkanone aufgetafelt. Es gibt Rouladen, Gulasch und Klöße. 14 Uhr startet ebenfalls auf dem Marktplatz der Festumzug und danach kann man sich noch Kaffee und Kuchen gönnen bei entspannter Musik. Um 20 Uhr ist Jürgen von der Lippe zu Gast im Saalfelder Meininger Hof Kulturbetrieb. Erleben Sie den unverwüstlichen Komödianten und Wortwitzkünstler, wenn er aus Sextext Sextett liest. Ein erlebnisreiches Wochenende wünscht Ihnen wie immer Karin Berger, Radio SRB.

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1: Am 20. Mai um 17 Uhr fand im Multifunktionsgebäude in Sitzendorf der sogenannte Förderinfoabend statt. Veranstaltet wurde dieser von der LIDA-Aktionsgruppe in Kooperation mit dem AWO Quartiersmanagement Schwarzertal. Ich spreche mit Ines Kinski, der Regionalmanagerin der LIDA-Region Saalfeld-Rudolstadt, erst einmal darüber, was LIDA ausgesprochen überhaupt heißt.
2: Das ist eine Abkürzung, das ist so ein längerer französischer Begriff. Liaison entre activité, développement, also sehr, sehr, sehr lang und heißt so im übertragenen Sinne, sind Aktionen für den ländlichen Raum.
1: Warum wurde dieser Infoabend heute organisiert?
2: Den haben wir organisiert, weil wir gerne Ehrenamtliche unterstützen würden, die Dinge umzusetzen, die sie gern machen möchten. Und weil man dazu immer Geld braucht und Fördermittel notwendig sind, wollten wir das aufbereitet sozusagen den Verein nahebringen.
1: Wen haben Sie mit dieser Einladung zu dem Förderinfoabend hauptsächlich angesprochen?
2: Also wir haben ganz breit gestreut. Ich habe viele Kontakte direkt zu Vereinen. Wir haben Ortsteilbürgermeister, Bürgermeister angesprochen, das zu verteilen in ihren Gemeinden, haben natürlich auch über unsere Internetseiten informiert.
1: Glauben Sie, die Leute, die dann herkommen, haben schon so konkretere Ideen oder kommen die auch her, um sich inspirieren zu lassen?
2: Also ich glaube, dass die kommen, wenn die konkrete Ideen haben oder wissen, sie haben einen Finanzierungsbedarf irgendwie. Weil umsonst kommt man, glaube ich, nicht zu so einem Abend. Die Plätzchen sind es nicht.
1: Letztes Jahr war ja schon mal dieser Förderinfoabend. Sie wissen es wahrscheinlich nur für dieses LIDA-Programm dann, ob es da auch dann mehr Anträge gab, ob das dann für mehr Nachfrage gesorgt hat.
2: Also es war jetzt nicht mehr Nachfrage, aber ich konnte feststellen, dass ich auf einmal ganz andere Antragsteller hatte, also ganz neue, wo ich noch nie eine Nachfrage hatte. Also es waren andere Anträge.
1: Warum sind Fördermöglichkeiten wichtig?
2: Tja, weil wir alle sozusagen mit unseren Steuern was einzahlen und es soll so sein, dass das dem Gemeinwohl zugutekommt. Also und insofern sind Fördermittel wichtig.
1: Ich glaube vorhin bei dem Regionalbudget, das muss man vorfinanzieren, da bekommt man das Geld dann erst im Nachhinein zurück. Aber wenn man jetzt so das Geld dafür ausgegeben hat, kann es dann trotzdem passieren, dass es nicht genehmigt wird oder wie ist da so der zeitlicher Ablauf?
2: Also beim Regionalbudget sind wir eigentlich ganz nah dran und wir wissen schon, was es für Anträge sind und da, wo Risiken sind, da frage ich auch nochmal nach. Also nicht ausgezahlt wird eigentlich nur, wenn jemand dann was komplett anderes gemacht hat, aber in der Regel, also ich habe noch keinen Fall gehabt, wo es nicht ausgezahlt wurde.
1: Der Abend erfolgte mit der Vorstellung verschiedener Förderer, darunter Zukunftswege Ost mit Mikrofonds und Generation Ost Jugendfonds, der Landkreis mit unterschiedlichen Fördermöglichkeiten, LIDA mit dem Regionalbudget und die Thüringer Ehrenamtsstiftung. Das Angebot der Thüringer Ehrenamtsstiftung stellte Robin Kallenbach vor. Du bist ja der Engagementbotschafter 2026 und hast deswegen ja von der Thüringer Ehrenamtsstiftung diese Präsentation vorgestellt. Vielleicht kannst du mal das Förderprogramm aktiv vor Ort ein bisschen erklären.
3: Ja, also aktiv vor Ort ist so das bekannteste Förderprogramm der Thüringer Ehrenamtsstiftung, würde ich sagen. Da gibt es auch seit letztem Jahr wesentlich mehr Geld. Es ist von 250.000 Euro auf 2,5 Millionen, die da drin sind. Und gefördert werden können da kleine Anschaffungen, Aufwandsentschädigungen, kleine Honorare, allgemein Projektkosten, was da so anfällt. Und wir haben damit schon ganz gute Erfahrungen gemacht. Und wenn man da rechtzeitig beantragt und eine gute Idee hat, dann ist das auf jeden Fall eine schöne Sache.
1: Apropos Erfahrung, magst du vielleicht mal die Erfahrung, die du damit gemacht hast, erzählen?
3: Genau, also wir haben letztes Jahr ein Jugendprojekt gemacht, wo wir verschiedene, ja, mit Kinderfest und so ein bisschen Graffiti-Workshop und so weiter, wollten das eigentlich ursprünglich im August machen, weil die Anträge dann doch etwas länger gedauert haben. Wahrscheinlich geht das dieses Jahr schon schneller. Dann haben wir das dann doch als Winterprojekt quasi gemacht und ja, aber insgesamt war es auch gut, quasi auch nochmal Büromaterialien für den Verein und so anzuschaffen. Also wir haben da zum Beispiel auch Druckerpapier und Druckerpatronen, sowas braucht man ja dann auch, das kostet auch relativ viel Geld. Dafür war es zum Beispiel auch schön, das auch in dem Projekt machen zu können.
1: Und warum findest du solche Förderangebote wichtig?
3: Ist natürlich, also das Ehrenamt zeichnet ja eine Sache aus, nämlich dass es erstmal von vornherein kein Geld hat. Also Ehrenamtler müssen erstmal arbeiten, um überhaupt erstmal arbeiten zu können, also erstmal Geld zu finden. Und das geht oftmals nur über Förderung, natürlich auch Mitgliedschaften im Verein und Spenden und so weiter. Aber wenn man was Größeres machen will, dann ist man einfach auf Förderung angewiesen. Und da ist es gut, dass es die Möglichkeiten gibt, auch wenn die oftmals noch zu bürokratisch und kompliziert sind. Aber das ist auf jeden Fall schon eines der besseren Projekte.
1: Das Multifunktionsgebäude in Sitzendorf war gut gefüllt und es waren Leute aus vielen anliegenden Orten da. Doch warum war der Förderinfoabend eigentlich genau in Sitzendorf? Das fragte ich Sitzendorfs Bürgermeister Martin Friedrich.
0: Das ist jetzt hier schon zum zweiten Mal und ich hoffe, dass wir dann nächstes Jahr das dritte Mal haben und dann haben wir schon eine Traditionsveranstaltung. Ich denke, die ganzen Leute, die hier sind und mit zuhören, sind auch immer unterschiedliche Leute, auch zum letzten Jahr gewesen und die nehmen hier sehr, sehr viel mit. Ich denke als Bürgermeister immer, wir haben sehr, sehr viel Ehrenamt und die unterstützen uns so. Das kann so eine Kommune oder eine Stadt gar nicht leisten, was Ehrenamt hier bei uns aufrechterhält. Und ich bin immer der Meinung, viele wissen gar nicht, wie viele gute und einfache Fördermöglichkeiten es gibt und ich glaube, das ist das Entscheidende, einfach mal zu zeigen, was gibt's alles und wie einfach kann man das teilweise beantragen.
1: Ich bin Henriette Lichtenheld und ich war im Gespräch mit Ines Kinski, Robin Kallenbach und Martin Friedrich. Radio SRB.

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1: Am Freitag, den 22. Mai, war Tag der offenen Tür im Bildungszentrum Saalfeld. Die berufliche Rehabilitation öffnete die Türen und ließ alle Interessierten von um 10 bis 16 Uhr mal in ihrem Gebiet hereinschnuppern. Dort war Raum für Gespräche mit den Mitarbeitern und Führungen der vielseitigen Berufsfelder aus nächster Nähe. Und auch ich habe das BZ an diesem Tag besucht, um mit der Leitung des Tages ein Gespräch zu führen.
2: Mein Name ist Tina Arz. Ich bin Psychologin und pädagogische Leiterin im Bildungszentrum Saalfeld im Bereich berufliche Rehabilitation. Und wir feiern heute unseren Tag der offenen Tür.
3: Und bevor wir dazu kommen, ich glaube, es haben schon viele Bildungszentrum BZ gehört, aber es wissen gar nicht so viele, was das überhaupt ist. Was ist das BZ eigentlich?
2: Das BZ ist ein regionaler, recht bekannter Träger für verschiedene Maßnahmen. Wir hier sind jetzt im Bereich berufliche Rehabilitation, aber wir haben auch die Bereiche der Jugendarbeit, Aus- und Weiterbildung. Wir haben soziale Projekte, wir haben Integrationsprojekte. Also sehr, sehr viel, aber heute ist wirklich nur für den Bereich berufliche Reha sozusagen der Tag der offenen Tür. Da dies der größte Bereich im Bildungszentrum ist, machen wir das hauptsächlich eben hier. Sozusagen und wir machen den alle 2 Jahre für die breite Öffentlichkeit und das andere Jahr immer für die Schulen direkt, die eben interessiert sind. Und in den anderen Bereichen kann man sich immer sehr gern an die Ansprechpartner wenden, um auch mal vor Ort zu schauen, was haben die denn, was bieten die denn an.
3: Berufliche Rehabilitation, was ist das?
2: Ja, wir bieten eine berufsvorbereitende Maßnahme und Ausbildungen für Menschen mit Beeinträchtigungen oder mit Benachteiligungen an. Und in 10 verschiedenen Berufsfeldern können Sie bei uns eine Ausbildung machen, zum Beispiel Lager, Verkauf, Metall, Holz, Gartenbau. Auch in der Küche ganz verschiedene Bereiche haben wir hier und für jeden ist was dabei.
3: Und was ist das Ziel des Tages der offenen Tür?
2: Genau, wir wollen uns einfach ein bisschen vorstellen. Wir wollen natürlich den Leuten zeigen, was wir hier so machen. Natürlich auch Interessierten, die vielleicht überlegen, was kann mein Kind oder was kann ich selber noch machen. Wir haben ja auch einen Bereich der Rehabilitation für Erwachsene. Also das heißt, wenn man in seinem Beruf vielleicht nicht mehr arbeiten kann und eine neue Perspektive, eine neue Chance sucht, dann ist das halt heute hier der gute Anlaufpunkt zu sagen, ich gucke mir das mal an, vielleicht ist was für mich dabei, vielleicht kann ich hierher kommen.
3: Tag der offenen Tür wie in der Schule. Wie läuft das hier bei euch ab?
2: Genau, also wir haben heute 10 Uhr gestartet. Das Ganze geht auch bis 16 Uhr. Und wir haben zum einen führen unsere Azubis hier durch die Gebäude, also hier in der Käthe-Kollwitz-Straße 2 und auf dem Steiger 10. Das sind unsere beiden Standorte. Genau, und erklären den Besuchern so ein bisschen und zeigen den Besuchern ein bisschen unsere Bereiche. Ansonsten haben wir ganz viele Mitmachangebote, also von Plätzchen verzieren über Sushi live rollen und probieren bis hin zu Bastelangeboten oder mal selber mauern oder Pflanzen bestimmen. Also ganz viele Dinge, die sich die einzelnen Bereiche ausgedacht haben. Und zusätzlich haben wir auch noch Kinderschminken, eine Fotobox, ja, und auch einen Shuttle eingerichtet, der zwischen den beiden Standorten hin und her fährt.
1: Das war Janus Xenos zusammen mit Tina Arz im Bildungszentrum Saalfeld, Radio SRB.

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1: Im Landkreis wird am 7. Juni ein neuer Landrat gewählt. Zeit, einmal darauf zu schauen, wofür Landräte überhaupt zuständig sind. Erklären, wie Politik funktioniert, kann die Landeszentrale für politische Bildung. Dr. Franziska Wittau ist die Leiterin der Zentrale und erklärte im Interview, wofür Landkreise überhaupt zuständig sind und welche Aufgaben Landräte haben. In Deutschland haben wir verschiedene politische Ebenen, Gemeinde- und Stadträte, Kreistage, Landtage, den Bundestag und auch das EU-Parlament beeinflusst uns. Was ist denn auf der Kreisebene alles geregelt?
2: Genau, also es ist ja erstmal die Frage, was passiert eigentlich alles auf Ebene der Kreispolitik? Der Kreis ist in so einer mittleren Position zwischen den Gemeinden auf der einen Seite und eben dem Land auf der anderen Seite. Der Kreis ist dabei vor allen Dingen Träger von Infrastrukturen. Das beste Beispiel sind Schulen, aber auch Straßen oder der öffentliche Nahverkehr. Er ist zuständig für die Kreisentwicklungsplanung, also guckt sich zum Beispiel an, wie entwickelt sich der Kreis demografisch, was brauchen wir für Pflegeeinrichtungen, was brauchen wir für Krankenhäuser bzw. Gesundheitsversorgung. Er schaut sich aber auch an, wie können wir Wirtschaftsförderung betreiben oder was braucht es eigentlich alles so in Richtung Entwicklung einer Tourismusstruktur. Und nicht zuletzt, und das ist ja durchaus auch was, wo die Kreise in den vergangenen Jahren sehr stark auch in den Medien sichtbar waren, ist der Kreis zuständig für die Sozialleistungen. Es betrifft eben sowohl die Leistungen nach dem SGB II als auch Versorgung von Geflüchteten beispielsweise.
1: Und welche Aufgaben hat da der Landrat?
2: Der Landrat ist zunächst einmal Hauptverwaltungsbeamter des Kreises. Also er ist im Prinzip der Verwaltungschef des Landratsamtes. Außerdem ist er Vorsitzender des Kreistags als kommunaler Vertretungskörperschaft, also das Parlament, was wir als Bürgerinnen und Bürger auf Kreisebene wählen können, muss dann dort auch die Beschlüsse des Kreistags umsetzen. Er repräsentiert den Landkreis auch nach innen und nach außen und hat als Chef bzw. Chefin des Landratsamts auch Aufsicht über die kreisangehörigen Gemeinden und die Zweckverbände. Das heißt also, der Landrat ist weder jemand, der eigentlich alles auf Kreisebene entscheiden kann, weil er stark eingebunden ist, weil er eben auch eingebunden ist in die Strukturen des Kreistags, der entscheidet, was politisch auf Kreisebene passiert. Er ist aber auch mehr als nur Verwaltungsbeamter, denn er hat schon ein politisches Amt, das auch demokratisch legitimiert ist, repräsentiert den Landkreis und prägt auch innerhalb des Landkreises beziehungsweise vor allen Dingen des Landratsamts und der zugeordneten Behörden, wie Verwaltungskultur eigentlich stattfindet, also wie man miteinander arbeitet beispielsweise.
1: Sie haben gerade schon gesagt, er ist in den Entscheidungen eingeschränkt. Welche Befugnisse hat ein Landrat? Was kann er denn direkt entscheiden?
2: Na, er kann als Verwaltungsbeamter beziehungsweise als Chef des Landratsamtes zunächst einmal das Landratsamt leiten, kann bestimmen, wo wird wie viel Personal eingesetzt, wie ist die Geschäftsverteilung organisiert, also welche Strukturen innerhalb des Landratsamtes arbeiten beispielsweise auch zusammen. Er kann auch verschiedene Verfahren, wie die Verwaltung abläuft, steuern. Daneben bringt er auf Ebene der Kreispolitik in der Zusammenarbeit mit dem Kreistag Vorlagen ein. Er bereitet bzw. sein Büro bereitet dann durchaus auch Beschlüsse vor und schlägt schon als Vorsitzender des Kreistags auch politische Linien vor. Also in welche Richtung soll sich die Kreispolitik eigentlich auch entwickeln. Ja, und in der Vertretung nach außen, da führt der Landrat Gespräche, da vermittelt er und da ist er schon auch so eine symbolische Repräsentationsfigur, die zeigt, in welche Richtung wollen wir uns eigentlich bei uns im Kreis entwickeln.
1: Anfang Juni wählen wir im Landkreis ja einen neuen Landrat. Drei Kandidaten stehen zur Auswahl, die jetzt natürlich auch allerhand versprechen. Wie werden denn die Menschen im Landkreis die Entscheidung des neuen Landrates dann im alltäglichen Leben spüren können?
2: Sicherlich ein Thema, wo viele etwas auch im Alltag spüren, ist die Frage, welche Infrastrukturen gibt es eigentlich bei uns im Kreis? Also wofür gibt es eigentlich welches Geld für Gesundheitsversorgung? Bleibt ein Krankenhaus bestehen beziehungsweise wird ein Krankenhaus geschlossen? Welche Schulen gibt es? Wie ist der ÖPNV aufgebaut? Wie oft fährt beispielsweise der Schulbus? Also Schulwegeplanung. Das sind alles Themenfelder, die bei der Kreispolitik liegen, wo tatsächlich auch der Landrat einen Einfluss nehmen kann. Es gibt aber eben auch ganz klar Themen, wo der Landrat kaum Einflussmöglichkeiten hat. Also sowas wie, welche Kitas gibt's eigentlich? Das liegt bei der Gemeinde. Die Landespolitik entscheidet zum Beispiel darüber, wo gibt's welche Lehrerstellen, wo und wie sind Landstraßen eigentlich aufgebaut. Auch da hat der Landrat kaum Einflussmöglichkeiten. Und auch auf Ebene der Bundespolitik gibt's natürlich viele Vorgaben, die ein Landrat erstmal nur umsetzen muss. Sowas wie

0: beziehungsweise Gemeinderat.
1: Und als letztes, einige fordern ja, die Kreisebene abzuschaffen, da sie unnötig bürokratisch sei und die Zuständigkeiten auch auf Gemeinden und Städte beziehungsweise den Landtag dann aufgeteilt werden könnten. Wie sehen Sie das als Landeszentrale für politische Bildung?
0: Also das ist tatsächlich eine relativ schwierige und komplexe Frage. Also auf der einen Seite haben wir natürlich diese Bürokratiefrage. Ja, man könnte sagen, okay, das trägt wesentlich dazu bei, dass bürokratische Strukturen vereinfacht werden können. Auf der anderen Seite ist es aber eben so, dass der Landkreis schon eine ganz starke Einflussnahme auch auf Identität hat. Also das ist vielleicht die Ebene, die mir einfach relativ nah ist. Wir haben das bei den Kreisgebietsreformen vor knapp 10 Jahren gesehen, dass es da ganz starke Widerstände gab gegen diese Kreisgebietsreform, weil die Leute so das Gefühl hatten, oh Gott, dann sind einfach die Strukturen, an die ich mich wenden kann, noch viel weiter weg. Und insofern ist es vielleicht schwierig zu sagen, wir schaffen das ab, um das auf eine höhere Ebene, zum Beispiel auf die Landesebene, zu verlagern. Gleichzeitig ist es aber eben auch so, dass die Leistungsfähigkeit gerade von kleinen Gemeinden gar nicht ausreicht, um bestimmte Aufgaben, die jetzt auf einer Kreisgebietsebene liegen, einfach umzusetzen. Nehmen wir das Beispiel einer kommunalen Abfallversorgung. Das kann eine kleine Gemeinde, die vielleicht nur mehrere hundert Einwohner hat, nur sehr, sehr schwer kostendeckend und vernünftig umsetzen. Und insofern ist diese Struktur, dass es den Landkreis als Zwischenebene zwischen Kommune und Land gibt, schon relativ sinnvoll.
1: Für Sie im Gespräch mit Dr. Franziska Wittau war Emma Hanisch und Sie hören Radio SRB.

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1: Mein heutiger Studiogast ist wieder einmal Herr Wolfgang Letsch. Hallo.
2: Hallo, Frau Berber.
1: Ja, seit wann kennen wir uns denn jetzt schon?
2: Oh, ich denke, ein gutes Jahr.
1: Ja, wir haben zu dritt angefangen. Hier nochmal einen schönen Gruß an Vincent. Hallo, Vincent. Mit dir hat alles begonnen. Du bist ja auch so ein Astronomie-Fan, sage ich einfach mal.
2: Er hat viel geholfen, Inhalte zu finden, die auch die Allgemeinheit interessieren, und hat ja auch den einen oder anderen Beitrag selbst mitgestaltet. Mhm. Das war eine schöne Zeit.
1: Was wünschen Sie sich für die Zukunft, Herr Letsch? Haben Sie vielleicht Veränderungs- bzw. Verbesserungsvorschläge für unsere Sendung Sterngucker im SRB?
2: Wünsche gibt es immer. Zunächst muss ich erstmal sagen, dass die Möglichkeit, unsere Sternwarte und unsere Arbeit an der Sternwarte vorzustellen und zu präsentieren, sehr schön ist, und wir nutzen das auch sehr gern, weil es immer erstaunt, wenn man durch die Stadt geht und jemanden trifft und sagt, ach, ich gehe wieder in unsere Sternwarte, dann kriegt er große Augen und sagt, was, wir haben in Seiwald eine Sternwarte. Und ich denke mir, unsere Sendung trägt dazu bei, dass die auch ein klein wenig bekannter wird. Und ich muss sagen, es macht auch Spaß.
1: Wie viel Zeit benötigen Sie denn für die Vorbereitung auf eine Sendung?
2: Haben wir dann im Laufe des Jahres unsere Beiträge sozusagen gedoppelt. Mhm. Ja, am Anfang des Monats darf ich ja mal etwas zu den Ereignissen am Sternenhimmel sagen. Das wird offensichtlich auch von etlichen Leuten verfolgt. Und im zweiten Teil etwas Allgemeineres oder ein geschlosseneres Thema, das also mit der Beobachtung nichts unmittelbar zu tun hat. Wenn ich nachher hier rausgehe, dann geht mir schon durch den Kopf, was kannst du denn das nächste Mal machen? Der erste Teil ist eigentlich vorgegeben. Der Himmel bewegt sich und die Sonne bewegt sich, die Planeten bewegen sich und stehen dort, wo sie stehen sollen. Und ich muss es nur erzählen, wo sie stehen. Aber der zweite Teil ist immer so die Frage, was interessiert denn die Leute? Es darf nicht zu lang werden, es darf nicht zu wissenschaftlich werden. Aber ich denke, wir haben momentan eine gute Mischung gefunden. Ich schaue immer noch, was gibt es an aktuellen Dingen im Bereich der Raumfahrt, die wir dann mit einbauen können, oder eben besondere Ereignisse am Sternenhimmel. Ja, und wenn ich das zusammennehme, nachdenken, aufschreiben, korrigieren, meine Frau ist immer der erste Probehörer, und dann hierher kommen, ich denke so 3-4 Stunden sind das schon in jedem Monat, manchmal auch mehr.
1: Ja, eine gute Vorbereitung ist alles, und ich kann nur rückblickend sagen, mir hat auch besonders viel Spaß gemacht, als wir beide bei Ihnen zu Gast waren in der Sternwarte in Gondorf. Und über den Besuch haben wir auch einen sehr schönen Beitrag gemacht. Sind Sie daraufhin angesprochen worden?
2: Also ich habe einen relativ großen Freundeskreis, und denen haben wir das mal erzählt, dass wir hier diesen Podcast zusammengebastelt haben und 2 Sendungen im Monat zusammen gestalten. Und von denen weiß ich, dass sie es regelmäßig hören. Manchmal versuchen sie nachzuhören, das ist technisch oft ein bisschen problematischer. Da könnte man vielleicht das noch, den Zugang noch vereinfachen. Wie sagt man heute, barrierefreier gestalten. An den Besuch in der Sternwarte, den sie also mit Vincent da war, erinnere ich mich auch sehr gern. Und auch er hatte Wirkung, dass danach wieder Leute gekommen sind und haben gesagt, wir wollen mal schauen. Und ich denke auch, dass wir das vielleicht auch mal wieder wiederholen konnten. In diesem Jahr haben wir ja noch so ein paar Ereignisse, auf die wir uns gemeinsam freuen. Ich sage uns, wir sind ja inzwischen 3, die Sternwarte betreuen. 2, die im sogenannten Unruhestand sind, und einer, der noch arbeiten darf. Und wir betreuen ja gemeinsam zu dritt auch die Sternguckerabende, die auch immer erfolgreicher werden. Wir haben also bis jetzt in diesem Jahr ungefähr 150, 160 Besucher gehabt mit den Sonderveranstaltungen. Und ich denke, wir haben noch ein paar Highlights, beispielsweise im August die partielle Sonnenfinsternis. Ich denke, da werden auch, obwohl Ferien sind, einige Besucher kommen. Es hat sich schon eine Gruppe angemeldet, die wollen im Bereich des Jugend- und Stadtteilzentrums zelten in den Sommerferien und wünschen sich einen Sternenguckerabend. Auch die haben reagiert letztendlich auf unsere Sendung und wurden dadurch aufmerksam. Denn es ist schon interessant, ich habe vorhin gesagt, hier in Seifeld zählt der Prophet noch nicht so richtig. Aber Rudelstädter, die auch eine Sternwarte haben, die kommen. Wir wollen nicht in gegenseitige Konkurrenz treten. Wir freuen uns über jeden, der hierher kommt. es gibt dann schon auch positive Reaktionen auf die Sendung. Hat mir unlängst in der kleinen Bühne erzählt. Ich habe dich wieder im Radio gehört. Da habe ich ihn erst wieder mal ein bisschen groß angeguckt. Wieso im Radio? Dann fiel mir ein, aha, SRB. Ja, das ist also seine Standardsendung, die man hört, wenn er in der Werkstatt ist. Und dann hört er eben auch uns. Aber dann kommt immer die Entschuldigung, aber ich würde ja so gerne rauskommen, habe aber noch keine Zeit. Also liebe Leute, nehmt euch mal die Zeit. Habt ein schönes Erlebnis in unserer kleinen Sternwarte.
1: Na dann abschließend auf noch viele interessante Sendungen Sterngucker im SRB. Vielen Dank, Herr Leth.
2: Immer wieder gern.

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1: Ich bin jetzt verbunden mit dem Vorsitzenden des Thüringer Landesvereins für Mühlenerhaltung und Mühlenkunde mit Sitz in Erfurt.
2: Ist korrekt.
1: Ja, und zwar mit Dr. Thomas Schwarig.
2: Jawohl.
1: Seit wann sind Sie denn Vorsitzender dieses Landesvereins?
2: 2023.
1: Was macht denn so ein Vorsitzender?
2: Er ist natürlich Ansprechpartner, einmal für seine Mitglieder, wenn es darum geht, zu schauen, wo man eventuell Hilfe und Unterstützung bekommt für seine eigene Mühle, dass man da also gewissermaßen Kontaktpartner bzw. Ansprechpartner ist, ein bisschen in das Netzwerk, was man ja so hat, über die Jahre eingreifen kann. Dann ist es natürlich auch eben die Zusammenführung der Mühlen, die immer am Deutschen Mühlentag teilnehmen, im Nachhinein natürlich auch ein Feedback sich einholt. Und dann gibt es einen großen Schwerpunkt, der eigentlich fast seit Beginn der Amtszeit bei mir auf dem Tisch liegt. In diesem Jahr, und zwar Anfang Juni, am 1. Juni-Wochenende, findet die Jahrestagung der Deutschen Gesellschaft für Mühlenkunde und Mühlenerhaltung statt. Ich muss dazu erklären, die Länder haben Landesvereine, ja, oder Regionalvereine, ja, und da gibt es eine Dachorganisation, das ist die Deutsche Gesellschaft für Mühlenkunde und Mühlenerhaltung, die diese einzelnen Landesverbände zusammenführt, die Gesamtarbeit in Deutschland koordiniert, auch eine eigene Homepage betreibt und aktualisiert und sich eben gewissermaßen als Zentrale versteht, um diese ganzen Dinge, die sich um historische Mühlen in Deutschland drehen, koordiniert. Und diese Gesellschaft tagt jedes Jahr, aber immer in einem anderen Bundesland. Und das ist es in diesem Jahr seit 2008, da war es das letzte Mal nämlich in Thüringen, wieder mal der Landesverein in Thüringen. Und wir werden also uns am 5. bis 7. Juni in Bad Langensalza zusammenfinden.
1: Und was steht diesbezüglich da auf Ihrer Agenda?
2: Und so eine Jahrestagung vorzubereiten, das ist schon ein ganz schönes Stück Arbeit. Angefangen von der Organisation des Veranstaltungsortes, Hotellerie, Referenten. Und dann ist es so, dass wir also auch traditionsgemäß am Samstagnachmittag immer Exkursionen machen. Das heißt, wir müssen uns also überlegen, welche Mühlen in Thüringen stellen wir den Gästen vor. Das Ganze wird über Busfahrten organisiert. Ja, und dann kommt natürlich noch ein Thema hinzu, und das ist Sponsoring. Und das sind einmal unsere noch privaten produzierenden Kleinmühlen, sage ich mal, ob die uns nicht eventuell mit Sachspenden helfen oder mit Geldspenden helfen.
1: Was liegt Ihnen noch besonders am Herzen?
2: Das nennt sich Digitalisierung der Mühlen, weil das einfach heute eben so ist, dass natürlich die Leute entweder mit dem Auto oder auch mit Fahrradtouren unterwegs sind. Und dann kommen sie irgendwo, ach Mensch, hier ist ja eine Mühle, vielleicht können wir da mal rein. Nee, ist verschlossen. Na, das ist natürlich immer ärgerlich, man muss es auch verstehen, das sind ja Privatleute oder Ehrenamtliche, die das Ganze betreuen, die können nicht immer vor Ort sein. Und da war so unsere Idee, dass man über einen QR-Code, den man dort an der Mühle einscannen kann, etwas über die Mühle und auch das, wie das innen aussieht, erfahren kann. Dann ist auch noch ein Thema, wir haben ja das Problem, dass aufgrund der Altersstruktur Müllerwissen, vor allen Dingen mit historischen Mühlen, verloren geht. Einfach durch die Tatsache, dass die Leute, die es noch wussten, wie es ging, immer weniger werden aufgrund des Alters. Mhm. Und das darf nicht passieren, denn wir wollen ja unsere Mühlen auch möglichst funktionsähnlich oder funktionsfähigen Zustand haben. Und dazu bedarf es Leute, die wissen, wie man so eine Windmühle in Betrieb setzt oder eben wie man einen Walzenstuhl oder einen Gang, einen Steingang in Betrieb setzt. Das ist ein bundesweites Problem auch. Und deswegen sind wir eben auf der Suche nach Möglichkeiten der Ja, da gibt es verschiedene Bezeichnungen. Freiwilligen, Freizeitmüller etc. Also Begeisterte, die sich einfach ein bisschen mit Fragen der Müllerei, der praktischen Müllerei beschäftigen wollen, um auch dann natürlich bei Führungen das Ganze möglichst fachlich fundiert auch den Gästen vorstellen können. Da haben wir einen Anfang in diesem Jahr Gott sei Dank geschafft beim Mühlenfreund Johannes Eckert, der selbst eine ursprünglich mal wasserbetriebene Mühle, aber im voll funktionsfähigen Zustand hat, der mehrfach auch im Jahr malt, auch so als Schauvorführungen für Kindergruppen und so weiter. Da werden wir also anfangen, dass wir dort also diese Mühle als Ausbildungsort kreieren können. Das läuft dann wieder zentral über die DGM.
1: Welchen Bezug haben Sie denn persönlich zu diesen technischen Anlagen, zu einer Wind- oder Wassermühle?
2: Ich bin zu der Mühlenkunde gekommen, ja, durch einen puren Zufall. Wir wohnen ja in Erfurt-Gispersleben, also so am nördlichen Rand von Erfurt, 1997 in eine Eigentumswohnanlage eingezogen. Und die nannte sich auf dem Exposé Hildebrandmühle. Und nachdem wir uns dann so einigermaßen häuslich eingerichtet haben, hat mich die Frage interessiert, warum heißt dieses Objekt Hildebrandmühle? Das war eindeutig ein Industriebau, allerdings schon durch die lange Zeit des Leerstandes und so weiter in einem sehr desolaten Zustand, war auch keine Technik mehr drin. Und das hat mich aber alles interessiert, wie das dann mal gewesen ist. Und daraufhin habe ich dann versucht, Unterlagen zu finden und so weiter. Letztendlich hat es dazu geführt, dass ich im Jahr 24 eine Veröffentlichung herausgegeben habe über die Geschichte dieses Unternehmens, das seine Wurzeln hier in diesem Objekt hier in Gispersleben hat, allerdings dann schon um 1910, 1912 über Magdeburg nach Hamburg abgewandert ist und dort ein großes Unternehmen hat. Und das bedeutete natürlich auch, dass ich mich sehr viel mit fachlichen Dingen beschäftigen musste, was Mühlen, was Mühlentechnologie und so weiter betraf. Das sind meine Wurzeln.
1: Und wie viele Mühlen gibt es noch in Thüringen?
2: Ja, wir gehen immer davon aus, dass wir etwa noch 140 historische Mühlen haben.
1: Welche gibt es mehr? Wind- oder Wassermühlen?
2: Ich glaube mehr Windmühlen, aber auch immer noch eine ganz schöne Anzahl an Wassermühlen. Dann gibt es natürlich auch noch so Spezialmühlen, Tabakweidmühlen wegen dem Weidanbau und so weiter und so weiter. Ja.
1: Vielen Dank, Dr. Schwarig, dass Sie Zeit hatten für dieses Gespräch.
2: Ich danke Ihnen.
3: Tschüssi.
2: Tschüss.
1: Das war ein Beitrag von Karin Berger, Radio SRB.

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1: Ja, und hey, ich bin's, der Christian aus Bad Blankenburg. Na komm, Klaus, du musst noch was sagen.
0: Ich würde sagen, wir haben es 23 Uhr und wo sind wir gerade?
1: Ja, wir sind vom Sachs. Der Klaus isst mal wieder ein Hotdog und ich versuche ihn zu überreden, vegan zu werden.
0: Was aber niemals klappen wird.
1: Gut, wir wünschen allen da draußen einen schönen Abend, gell?
0: Tschö.
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